Klotz, Juhun, Jan Schröder, Zlikoniana, Andreas Hegewald, Korloff, Thomas Kramer, Fordiana, Michael Gerdes, Computer, Rabea Wienecke, Xolide sowie Intro und Outro, Tim Gößler. Skript, Sven Matthias und Dane Rahlmeier. Idee und Produktion, Sven Matthias. Musik und zusätzliches Sounddesign, Tim Gößler. Rick Future Theme, Erdenstern. Design und Illustration, Colin M. Winkler. Rick Future ist eine Produktion von Sven Matthias in Zusammenarbeit mit Dane Rahlmeier und Tim Gößler mit freundlicher Unterstützung von hörspielprojekt.de.

0: Das Wetter auf Antenne Thüringen. Die ganze Nacht wird dominiert von einer dichten Wolkendecke und Schauern und Gewittern bei Tiefstwerten von 10 Grad. Der heutige Tag bringt dann angenehme 17 bis 23 Grad, aber trotzdem viele Wolken und vereinzelt auch Schauer.
1: Antenne Thüringen, der schnellste Verkehrsservice mit KI. Auf der A70 Richtung Bayreuth, zwischen Roßdorf am Berg und Stadenhofen gibt es einen Unfall. Die Strecke ist dort voll gesperrt. Auf der A73 Richtung Suhl, zwischen Memmelsdorf und dem Kreuz Bamberg, besteht die gemeldete Störung nicht mehr. Wir wünschen eine gute Fahrt.

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0: Das Wetter auf Antenne Thüringen. Jetzt am besten das Fenster zu machen, weil die ganze Nacht gibt's Schauer und Gewitter bei etwa 10 Grad. Der heutige Dienstag mischt dann wieder Sonne und Wolken mit einzelnen Schauern und maximal 23 Grad.
1: Antenne Thüringen, der schnellste Verkehrsservice mit KI. Auf der A70 Richtung Bayreuth, zwischen Rossdorf am Berg und Stadenhofen hat es einen Unfall gegeben. Die Strecke ist dort voll gesperrt. Wir wünschen eine gute Fahrt.
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8: Ich bin Ursula Winkler. Bei einer mutmaßlichen Amokfahrt in Leipzig sind 2 Menschen getötet worden. 3 Menschen wurden schwer verletzt. Es gebe viele weitere Verletzte. Sachsens Innenminister Armin Schuster dazu.
9: Wir haben es mit hoher Wahrscheinlichkeit zum Stand jetzt mit einem Einzeltäter zu tun. Und es ist ein Amoktäter. Wir gehen also davon aus, dass Leipzig absolut sicher ist, man sich auch sicher in der Fußgängerzone wieder bewegen kann. Der Täter ist 33-jähriger deutscher Staatsangehöriger.
8: Landesinnenminister Schuster in Leipzig. Der Verdächtige hatte am frühen Abend mit einem Auto mehrere Menschen angefahren. Er ließ sich widerstandslos festnehmen. Auf eine russische 2-tägige Waffenruhe hat die Ukraine mit einer eigenen Ankündigung reagiert. Der ukrainische Präsident Selenskyj kündigte eine Waffenruhe bereits ab Mittwoch an. Bis dahin sei noch genügend Zeit, die Einstellung des Feuers zu gewährleisten. Sie würden ab diesem Zeitpunkt spiegelbildlich handeln, fügte Selenskyj hinzu. Zuvor hatte auch das russische Verteidigungsministerium eine Waffenruhe angekündigt, allerdings erst für Freitag und Samstag. Kurz vor ihrem ersten Jahrestag steckt die schwarz-rote Koalition im Umfragetief. Kanzler Merz und die SPD ringen darum, wer wen blockiert. Merz löste mit einem Aufruf an die SPD zu mehr Kompromissbereitschaft Unmut beim Koalitionspartner aus.
10: Wir können Kompromiss, das habe man bewiesen, sagt die SPD und ist wenig angetan von Merz' Forderungen. Es brodelt also weiter, man streitet, wer wen blockiert und damit auch die schwierigen Reformprojekte der Regierung. Aber aus allen Ecken hört man, wir müssen uns zusammenraufen. Die Mehrheit der Wähler glaubt allerdings nicht daran, dass die Koalition noch lange hält. Luft verschaffen würde Schwarz-Rot Wirtschaftswachstum, aber das ist auch nicht in Sicht. Claudia Wächter, Nachrichtenredaktion.
8: Anti-Atomkraft-Initiativen erwarten am Abend den dritten Transport von hochradioaktiven Atommüll aus dem Forschungszentrum Jülich ins Zwischenlager Ahaus. Eine offizielle Bestätigung für den Castor-Transport durch Nordrhein-Westfalen gibt es nicht. Atomkraftgegner planen trotzdem an mehreren Stellen Proteste. Die ersten beiden Transporte waren ohne Zwischenfälle verlaufen.
11: Das Wetter auf Antenne Thüringen. Nach den tollen Temperaturen gestern sind diese Nacht und der frühe Morgen wieder kälter. 10 Grad und Gewitter erwarten euch. Ein bisschen von allem bringt dann der heutige Dienstag. Sonne, Wolken und starke Regenschauer bei 23 Grad.
12: 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Auf der A4 Richtung Dresden zwischen Eisenach Ost und Sättelstedt liegt ein totes Tier auf dem rechten Fahrstreifen. Außerdem steht dort ein defektes Fahrzeug auf dem Standstreifen. Auf der A70 Richtung Bayreuth ist zwischen Rossdorf am Berg und Stadenhofen nach einem Unfall voll gesperrt. Wir wünschen eine gute Fahrt.
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1: Ich bin Ursula Winkler. Bei einer mutmaßlichen Amokfahrt in Leipzig sind 2 Menschen getötet worden, 3 Menschen wurden schwer verletzt. Es gebe viele weitere Verletzte, Sachsens Innenminister Armin Schuster dazu.
2: Wir haben es mit hoher Wahrscheinlichkeit zum Stand jetzt mit einem Einzeltäter zu tun. Und es ist ein Amoktäter. Wir gehen also davon aus, dass Leipzig absolut sicher ist. Man sich auch sicher in der Fußgängerzone wieder bewegen kann. Der Täter ist 33-jähriger deutscher Staatsangehöriger.
1: Landesinnenminister Schuster in Leipzig. Der Verdächtige hatte am frühen Abend mit einem Auto mehrere Menschen angefahren. Er ließ sich widerstandslos fest.

festnehmen. Auf eine russische zweitägige Waffenruhe hat die Ukraine mit einer eigenen Ankündigung reagiert. Der ukrainische Präsident Selenskyj kündigte eine Waffenruhe bereits ab Mittwoch an. Bis dahin sei noch genügend Zeit, die Einstellung des Feuers zu gewährleisten. Sie würden ab diesem Zeitpunkt spiegelbildlich handeln, fügte Selenskyj hinzu. Zuvor hatte auch

0: Umfrage tief. Kanzler Merz und die SPD ringen darum, wer wen blockiert. Merz löste mit einem Aufruf an die SPD zu mehr Kompromissbereitschaft Unmut beim Koalitionspartner aus.
1: Wir können Kompromiss, das habe man bewiesen, sagt die SPD und ist wenig angetan von Merz' Forderungen. Es brodelt also weiter, man streitet, wer wen blockiert und damit auch die schwierigen Reformprojekte der Regierung. Aber aus allen Ecken hört man, wir müssen uns zusammenraufen. Die Mehrheit der Wähler glaubt allerdings nicht daran, dass die Koalition noch lange hält. Luft verschaffen würde Schwarz-Rot Wirtschaftswachstum, aber das ist auch nicht in Sicht. Claudia Wächter, Nachrichtenredaktion.
0: Anti-Atomkraft-Initiativen erwarten am Abend den dritten Transport von hochradioaktiven Atommüll aus dem Forschungszentrum Jülich ins Zwischenlager Ahaus. Eine offizielle Bestätigung für den Castor-Transport durch Nordrhein-Westfalen gibt es nicht. Atomkraftgegner planen trotzdem an mehreren Stellen Proteste. Die ersten beiden Transporte waren ohne Zwischenfälle verlaufen.
2: Das Wetter auf Antenne Thüringen. Die ganze Nacht wird dominiert von einer dichten Wolkendecke und Schauern und Gewittern bei Tiefstwerten von 10 Grad. Der heutige Tag bringt dann angenehme 17 bis 23 Grad, aber trotzdem viele Wolken und vereinzelt auch Schauer.
3: Antenne Thüringen, der schnellste Verkehrsservice mit KI. Auf der A4 Richtung Dresden, zwischen Eisenach-Ost und Sättelstedt, steht ein defektes Fahrzeug auf dem Standstreifen. A70 Richtung Schweinfurt, zwischen Stadelhofen und Rossdorf am Berg gab es einen Unfall. Die Strecke ist voll gesperrt. Wir wünschen eine gute Fahrt.
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7: Ich bin Ursula Winkler. In Leipzig ist ein Auto in eine Menschenmenge gefahren. Es gibt 2 Tote und 3 Schwerverletzte. Der Fahrer wurde festgenommen. Sachsens Ministerpräsident Kretschmer geht von einer mutmaßlichen Amokfahrt aus.
8: Er werde alles daran setzen, die Tat schnell und vollständig aufzuklären.

0: Sachsen halte zusammen, betonte der Landeschef. Ein Auto war vom zentralen Augustusplatz in der Leipziger Innenstadt in eine Fußgängerzone gerast. Dabei kollidierte das Fahrzeug mit mehreren Menschen. Die Hintergründe der Tat sind aktuell unklar. Der mutmaßliche Täter befindet sich in Polizeigewahrsam. Bei ihm soll es sich um einen 33-jährigen Deutschen handeln. Er ließ sich widerstandslos festnehmen. Tanja Wagner, Nachrichtenredaktion.
1: Erst kündigt Moskau eine Waffenruhe an, dann auch Kiew. Der ukrainische Präsident Zelensky will bereits ab morgen die Waffen schweigen lassen. Sie würden ab diesem Zeitpunkt spiegelbildlich handeln, sagte er. Zuvor hatte das russische Verteidigungsministerium bereits eine Waffenruhe angekündigt, allerdings erst für Freitag und Samstag. Im Iran-Krieg haben sich die Spannungen am Persischen Golf wieder deutlich zugespitzt. Die Vereinigten Arabischen Emirate meldeten einen Großbrand in einem Industriegebiet in der Hafenstadt Fujairah nach einem iranischen Drohnenangriff. US-Präsident Trump betonte, die USA seien militärisch gut aufgestellt.
2: Der Iran versteht die Angriffe auf die Ölanlagen in den Vereinigten Arabischen Emiraten als Vergeltung für die Präsenz von US-Kriegsschiffen in der Straße von Hormuz. Die USA berichten im Gegenzug, mehrere iranische Schnellboote zerstört zu haben, mit der Begründung, der Iran habe die Schiffe unbeteiligter Nationen angegriffen, darunter ein Frachtschiff aus Südkorea. Trump drohte dem Iran mit völliger Vernichtung für den Fall, dass US-Schiffe angegriffen werden. Ansonsten laufe im Iran alles wie am Schnürchen, postete Trump. Tina Eck, USA.
1: Verkehrsminister Schnieder hält den Tankrabatt für sinnvoll und schließt eine Verlängerung nicht grundsätzlich aus. Der Tankrabatt sei eine richtige Entscheidung, sagte er dem Redaktionsnetzwerk Deutschland. Seit dem 1. Mai gilt für 2 Monate eine Steuersenkung für Benzin und Diesel von knapp 17 Cent pro Liter. Bundesregierung und Kartellamt fordern von der Mineralölwirtschaft, die Steuersenkung vollständig an die Autofahrer weiterzureichen.
3: Das Wetter auf Antenne Thüringen. Jetzt am besten das Fenster zu machen, weil die ganze Nacht gibt's Schauer und Gewitter bei etwa 10 Grad. Der heutige Dienstag mischt dann wieder Sonne und Wolken mit einzelnen Schauern und maximal 23 Grad.
4: Antenne Thüringen, der schnellste Verkehrsservice mit KI. Auf der A4 Richtung Dresden, zwischen Eisenach-Ost und Sättelstedt, steht ein defektes Fahrzeug auf dem Standstreifen. A70 Richtung Schweinfurt, zwischen Stadelhofen und Rossdorf am Berg gab es einen Unfall. Die Strecke ist voll gesperrt. Wir wünschen eine gute Fahrt.
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1: Ich bin Ursula Winkler. In Leipzig ist ein Auto in eine Menschenmenge gefahren. Es gibt 2 Tote und 3 Schwerverletzte. Der Fahrer wurde festgenommen. Sachsens Ministerpräsident Kretschmer geht von einer mutmaßlichen Amokfahrt aus.
2: Er werde alles daran setzen, die Tat schnell und vollständig aufzuklären. Sachsen halte zusammen, betonte der Landeschef. Ein Auto war vom zentralen Augustusplatz in der Leipziger Innenstadt in eine Fußgängerzone gerast. Dabei kollidierte das Fahrzeug mit mehreren Menschen. Die Hintergründe der Tat sind aktuell unklar. Der mutmaßliche Täter befindet sich in Polizeigewahrsam. Bei ihm soll es sich um einen 33-jährigen Deutschen handeln. Er ließ sich widerstandslos festnehmen. Tanja Wagner, Nachrichtenredaktion.
1: Erst kündigt Moskau eine Waffenruhe an, dann auch Kiew. Der ukrainische Präsident Zelensky will bereits ab morgen die Waffen schweigen lassen. Sie würden ab diesem Zeitpunkt spiegelbildlich handeln, sagte er. Zuvor hatte das russische Verteidigungsministerium bereits eine Waffenruhe angekündigt, allerdings erst für Freitag und Samstag. Im Iran-Krieg haben sich die Spannungen am Persischen Golf wieder deutlich zugespitzt. Die Vereinigten Arabischen Emirate meldeten einen Großbrand in einem Industriegebiet in der Hafenstadt Fujairah nach einem iranischen Drohnenangriff. US-Präsident Trump betonte, die USA seien militärisch gut aufgestellt.
3: Der Iran versteht die Angriffe auf die Ölanlagen in den Vereinigten Arabischen Emiraten als Vergeltung für die Präsenz von US-Kriegsschiffen in der Straße von Hormuz. Die USA berichten im Gegenzug, mehrere iranische Schnellboote zerstört zu haben, mit der Begründung, der Iran

0: habe die Schiffe unbeteiligter Nationen angegriffen, darunter ein Frachtschiff aus Südkorea. Trump drohte dem Iran mit völliger Vernichtung für den Fall, dass US-Schiffe angegriffen werden. Ansonsten laufe im Iran alles wie am Schnürchen, postete Trump. Tina Eck, USA.
1: Verkehrsminister Schnieder hält den Tank

0: Steuersenkung für Benzin und Diesel von knapp 17 Cent pro Liter. Bundesregierung und Kartellamt fordern von der Mineralölwirtschaft, die Steuersenkung vollständig an die Autofahrer weiterzureichen.
1: Das Wetter auf Antenne Thüringen. Nach den tollen Temperaturen gestern sind diese Nacht und der frühe Morgen wieder kälter. 10 Grad und Gewitter erwarten euch. Ein bisschen von allem bringt dann der heutige Dienstag. Sonne, Wolken und starke Regenschauer bei 23 Grad.
2: Antenne Thüringen, der schnellste Verkehrsservice mit KI. Auf der A70 Richtung Schweinfurt zwischen Stadelhofen und Rossdorf am Berg gibt es einen Unfall. Die Strecke ist dort voll gesperrt. Wir wünschen eine gute Fahrt.
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8: Ich bin Ursula Winkler. Bei einer mutmaßlichen Amokfahrt in der Leipziger Innenstadt sind eine 63-jährige Frau und ein 77-jähriger Mann getötet worden. Viele Menschen wurden verletzt, drei davon schwer. Sachsens Innenminister Schuster sprach von einem Amoktäter. Er soll alleine gehandelt haben. Der Festgenommene sei 33 Jahre alt und deutscher Staatsbürger. Die Polizei geht nach bisherigen Erkenntnissen nicht von einem politischen oder religiösen Tatmotiv aus. Erst kündigt Moskau eine Waffenruhe an, dann auch Kiew. Der ukrainische Präsident Selenskyj will bereits ab morgen die Waffen schweigen lassen. Sie würden ab diesem Zeitpunkt spiegelbildlich handeln, sagte er. Zuvor hatte das russische Verteidigungsministerium bereits eine Waffenruhe angekündigt, allerdings erst für Freitag und Samstag.
9: Das gab es in 4 Jahren Ukraine-Krieg noch nicht. Zeitlich versetzte Waffenruhen. Erst will die Ukraine morgen und übermorgen nicht schießen, Russland will am Freitag und Samstag stillhalten. Dann wird in Russland der Tag des Sieges gefeiert. Die Ukraine gibt damit keine Garantie für die Militärparade in Moskau ab. Doch Russland hat für den Fall von Angriffen mit Vergeltung gedroht. Es ist doch unwahrscheinlich, dass Kiew so etwas plant. Selenskyj geht es darum, über Waffenruhen wieder in Friedensgespräche zu kommen. Friedemann Kohler, Nachrichtenredaktion.
8: Trotz Steuersenkung sind die Spritpreise zuletzt gestiegen. Die Bundesregierung hat die Mineralölwirtschaft deshalb ermahnt, den Tankrabatt auch an die Verbraucher weiterzugeben. Die Branche ist sich aber keiner Schuld bewusst.
10: Der Tankrabatt wirkt voll und ganz, rechnet die Branche vor. Denn auch am Weltmarkt seien die Preise für Diesel und Benzin zuletzt gestiegen. Tenor, freut euch an der Zapfsäule. Ihr müsstet sonst nämlich noch mehr zahlen. Allerdings nicht nur Autofahrer sind gefrustet, auch Verbraucherschützer sind sich sicher. Die Steuersenkung wird nicht komplett von den Konzernen weitergegeben. Und für SPD-Fraktionschef Mürr

0: steht fest. Das können wir uns nicht gefallen lassen. Claudia Wächter, Nachrichtenredaktion.
1: Knapp ein Jahr nach der Bundestagswahl wählen die Unionsabgeordneten heute ihre Führung neu. Als Fraktionschef stellt sich wieder Jens Spahn zur Wahl. Mit einer Gegenkandidatur ist nicht zu rechnen. Bei der letzten Wahl bekam Spahn gut 91% der Stimmen. Wie groß sein Rückhalt in der Fraktion heute ist, wird sich bei der Wahl am Nachmittag zeigen.
2: Das Wetter bei Antenne Thüringen, das sonnige Wetter vom langen Wochenende, das ist erstmal vorbei. Heute bekommen wir viele Schauer in Thüringen. Am Nachmittag und am Abend sind auch Gewitter möglich. Die Höchstwerte liegen zwischen 18 und 21 Grad.
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2: Auf die Straßen im Antenne Thüringen Verkehrsservice. Die A9 Richtung Berlin zwischen Schleiz und Dittersdorf. Da gibt es eine Nachtbaustelle auf dem linken und dem mittleren Fahrstreifen. Die soll noch bis ca. 6 Uhr morgens andauern. Dann die A70 in Richtung Schweinfurt zwischen Stadelhofen und Rostorf am Berg. Eine Vollsperrung, da laufen Bergungsarbeiten. Die A71 in Richtung Schweinfurt, die ist zwischen Gräfenroda und Oberhof gesperrt. Grund dafür ist eine Nachtbaustelle. Ihr habt noch mehr gesehen. 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Und das ist die 0800 3x die 5 2550. Vielen Dank und gute Fahrt.
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0: Eagle Eye Cherry hier auf Antenne Thüringen. Schönen guten Morgen. Ihr hört die Antenne Thüringen Morning Show. Heute nochmal mit Niklas. Der Alex, der ist dann morgen wieder da. Und ich habe bei ihm in der Insta-Story schon gesehen, der war am Samstag schon im Freibad unterwegs in Osmanstedt. Also Alex hat das schöne Wetter direkt mal genutzt. Aber Antenne Thüringen Wetterexperte Michael Klein, es geht nicht ganz so schön weiter, wie es jetzt am Wochenende war, ne?
1: Nee, absolut nicht. Jetzt kommt eher das Gegenteil. Das Hochdruckgebiet, das wandert weiter Richtung Osten. Deswegen kommen jetzt wieder die Tiefs durch und die bringen die kühlere und feuchtere Luft aus dem Norden. Also kompletter Wetterwechsel.
0: Klar, also Regen und auch kühler, Temperaturen 16 bis 21 Grad heute maximal. Aber kann man da sagen, dass die Eisheiligen jetzt schon stattfinden?
1: Ja, der klassische Zeitraum der Eisheiligen, das ist ja so rund um den 11. bis 15. Mai, wo es in vielen Jahren tatsächlich nochmal richtig kalt wird. Aber das ist auch nicht so 100% genau auf diese Tage festgelegt. Ein bisschen eher so der mahnende Zeigefinger früher bei den Bauern, dass es eben nochmal kalt werden kann im Mai. Und für die Eisheiligen selbst sieht es in diesem Jahr dann wieder etwas milder aus. Also kühlere Temperaturen, die haben wir in dieser Woche.
0: Und wann wird es dann genau wieder warm? Nächste Woche?
1: Das ist gar nicht so weit entfernt, weil am Wochenende ist schon wieder deutlich wärmer. Also nicht ganz die Sommertemperaturen, die wir jetzt am letzten Wochenende hatten, aber zumindest Temperaturen über 20 Grad und auch wieder freundliches Wetter. Also Samstag, Sonntag können es auch um die 300.

0: 20 Grad dann stellenweise bei uns hier in Thüringen schon wieder werden. Deswegen, das ist ein kurzes Intermezzo. Danach sieht es schon wieder milder, aber nicht ganz sommerlich aus.
1: Na, das klingt doch gut. Dankeschön, Michael. Und wie heißt es auch immer so schön, die Natur braucht den Regen sowieso. Und gegen die Waldbrandgefahr hilft's wirklich auch.
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1: Guten Morgen. Bei einer mutmaßlichen Amokfahrt in Leipzig sind gestern zwei Menschen gestorben. Dabei handelt es sich um eine 63-jährige Frau und einen 77-jährigen Mann. Viele Menschen wurden verletzt, drei davon schwer. Bei dem festgenommenen Fahrer handelt es sich vermutlich um einen Einzeltäter. Das sagte Sachsens Innenminister Armin Schuster. Der mutmaßliche Täter soll ein 33-jähriger Deutscher sein. Die Ermittler gehen bisher weder von einem politischen noch von einem religiösen Motiv aus.

Zwischen den USA und dem Iran ist die Waffenruhe in Gefahr. Hintergrund ist ein Streit um die blockierte Straße von Hormuz. US-Präsident Donald Trump hat dem Iran erneut mit Vernichtung gedroht. Zuvor hatte der Iran Ölanlagen in den Vereinigten Arabischen Emiraten angegriffen und damit in Brand gesetzt. Trump hatte vorher den Start einer Initiative namens Operation Freiheit angekündigt. Dadurch sollten Schiffe freie Fahrt bekommen, die wegen der Blockade feststecken. Das US-Militär soll nach eigenen Angaben dabei mindestens

0: eigenen Angaben dabei mindestens 6 iranische Schnellboote zerstört haben. Während zwischen den USA und dem Iran die Waffenruhe in Gefahr ist, wird es im Ukraine-Krieg ab morgen eine Waffenruhe geben. Das hat der ukrainische Präsident Volodymyr Selenskyj angekündigt. Hintergrund ist der Tag des Sieges am Samstag. Dabei feiert Russland den Sieg über Deutschland im Zweiten Weltkrieg. Auch das russische Verteidigungsministerium hat im Ukraine-Krieg eine Waffenruhe angekündigt, allerdings nur für Freitag und Samstag. Und jetzt die Thüringen-Reporter aus eurer Region.
1: Für Mittelthüringen Petra Kühling.
2: Guten Morgen. Und nach der großen Gameshow ist vor dem Abbau noch ein bisschen was zu tun beim Wertstoffhof Erfurt-Nord, wo Grundschullehrerin Julia ja schnell mal eben 100.000 Euro eingesackt hat bei ein sehr gutes Quiz mit Joko und Klaas. Jede Woche senden sie von einem anderen Geheimort. Damit ist jetzt auch klar, warum der Wertstoffhof letzte Woche aus betrieblichen Gründen dicht war. Und trotzdem viel zu tun, auch für Wertstoffhofmeister Martin.
3: Ja, heute müssen wir noch ein bisschen Arschbacken zusammenkneifen und dann ab Mittwoch ist wieder der Regelbetrieb. Aber ja, das ist ja ganz schön aufwendig. Die ganze Bühnentechnik da zurück und müssen wir ein bisschen helfen, unterstützen. Und da sollten wir schon fort sein.
2: Auf jeden Fall mega Werbung für Erfurt. Wieder kann man da ja schon sagen. Im November auch eine fette Aktion. Die Band Kraftklub spielt spontan auf einer Straßenbahn. Martin, was kommt jetzt als nächstes? Clouseau bei euch vielleicht im Container?
3: Würde ich begrüßen, aber ich habe keine Ahnung. Mit dem Kraftklub-Konzert, das lief ja dann auch bei den Kollegen von der EFAG, da war ich zum Beispiel auch gar nicht mit involviert. Ja, das ist aber, glaube ich, alles ein bisschen unabhängig voneinander, aber wir können ja froh sein, dass solche Show-Acts bei uns in Erfurt stattfinden und wir im Prinzip auch über überregionale Portale, also dieses Elektro-Altgeräte-Register, die haben uns quasi empfohlen, deshalb sind überhaupt Joko und Klaas an uns herangetreten und das ist ja schon für uns auch ein Lob, sage ich jetzt einfach mal, dass wir da stolz auf unsere Arbeit sein können.
2: Ja, und auch darauf, dass es mit den 2 Monaten Stillschweigen geklappt hat, so lange wusste Martin schon Bescheid.
0: Das Wetter bei Antenne Thüringen, das sonnige Wetter vom langen Wochenende, das ist erstmal vorbei. Heute bekommen wir viele Schauer in Thüringen, am Nachmittag und am Abend sind auch Gewitter möglich. Die Höchstwerte liegen zwischen 18 und 21 Grad. Das Wetter bei Antenne Thüringen, das sonnige Wetter vom langen Wochenende, das ist erstmal vorbei. Heute bekommen wir viele Schauer in Thüringen, am Nachmittag und am Abend sind auch Gewitter möglich. Die Höchstwerte liegen zwischen 18 und 21 Grad.
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0: Overstank mit The Reason auf Antenne Thüringen. Guten Morgen. In Leipzig sind gestern bei einer Amokfahrt mehrere Menschen ums Leben gekommen. Mehr dazu jetzt in den Nachrichten um 6 mit Christoph Wötzel.
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2: Guten Morgen. In der Leipziger Innenstadt hat ein Mann gestern mit seinem Auto viele Menschen erfasst. 2 Menschen sind tot, 3 sind schwer verletzt, viele weitere leicht. Die Behörden gehen von einer Amokfahrt aus. Ein medizinischer Notfall beim Autofahrer, aber auch ein Terrorakt sind damit ausgeschlossen. Der 33-jährige Täter ist deutscher Staatsbürger. Sachsens Innenminister Armin Schuster sagte am Ort des Geschehens:
3: Wir haben es mit hoher Wahrscheinlichkeit zum Stand jetzt mit einem Einzeltäter zu tun. Und es ist ein Amoktäter. Wir gehen also davon aus, dass Leipzig absolut sicher ist. Man sich auch sicher in der Fußgängerzone wieder bewegen kann. Der Täter ist 33-jähriger deutscher Staatsangehöriger. Über alles Weitere werden wir nach den Ermittlungen berichten.
2: Der 33-Jährige wurde festgenommen. Die Staatsanwaltschaft erhebt Anklage wegen Mordes und versuchten Mordes. Die Polizei geht aktuell weder von einem politischen noch von einem religiösen Motiv aus. Noch heute soll der mutmaßliche Täter vor einen Haftrichter kommen. Zwischen den USA und dem Iran ist die Waffenruhe in Gefahr. Hintergrund ist ein Streit um die blockierte Straße von Hormuz. US-Präsident Donald Trump hat dem Iran erneut mit

0: Vernichtung gedroht. Zuvor hatte der Iran Ölanlagen in den Vereinigten Arabischen Emiraten angegriffen und damit in Brand gesetzt. Trump hatte vorher den Start einer Initiative namens Operation Freiheit angekündigt. Dadurch sollten Schiffe freie Fahrt bekommen, die wegen der Blockade feststecken. Das US-Militär soll nach eigenen Angaben dabei mindestens 6 iranische Schnellboote zerstört haben. Thüringens Innenstaatssekretär Andreas Bausewein stellt heute Mittag den Masterplan für den Rettungsdienst vor. Thüringen reagiert damit auf die Klinikreform, die von der Bundesregierung angeschoben worden ist.
1: Eines ist sicher, die bisherige Krankenhauslandschaft in Thüringen wird sich verändern und deshalb muss sich auch der Rettungsdienst anpassen. Der Masterplan berücksichtigt das, er beinhaltet konkrete Maßnahmen, die eine bessere Verzahnung von Rettungswesen sowie ambulanter und stationärer Versorgung ermöglichen sollen. Gestern war bereits Startschuss für die Telenotarztzentrale in Weimar. Die Ärzte dort können dann online schon mal bei der Erstversorgung eingreifen, wenn der normale Notarzt sich verspätet. Hannes Ebert, Antenne Thüringen, Nachrichtenredaktion.
0: Im Ukraine-Krieg soll es ab morgen eine Waffenruhe geben. Das hat der ukrainische Präsident Volodymyr Zelensky angekündigt. Die Waffenruhe soll aber nur bis zum Wochenende andauern. Hintergrund ist der Tag des Sieges am Samstag. Dabei feiert Russland den Sieg über Deutschland im Zweiten Weltkrieg. Auch das russische Verteidigungsministerium hat im Ukraine-Krieg eine Waffenruhe angekündigt. Allerdings nur für Freitag und Samstag.
2: Und wir gucken zusammen aufs Antenne Thüringen Wetter. Da tut der Regen doch gerade ganz gut. Einmal tief durchatmen. Fast ganz Thüringen hat heute Nacht was abbekommen oder bekommt gerade noch was ab. Aktuell die Temperaturen fast überall schon zweistellig. Kölle da 13 Grad, Hildburghausen 12 und in Oberhof auch 10 Grad. Heute maximal 16 bis 18 Grad tagsüber, dazu viele Wolken mit Schauern und Gewitter mit dabei. Die können zum Teil dann heute Nachmittag auch heftiger ausfallen. Morgen dann das gleiche wie heute, nur einen Ticken kühler. Es bleibt die nächsten Tage erstmal unbeständig. 3 Minuten nach um 6 haben wir es. Hier ist Antenne Thüringen, der schnellste Verkehrsservice. Da ist es noch recht übersichtlich auf den Straßen. Wir haben eine Meldung, die kommt von der A70 Richtung Schweinfurt. Zwischen Stadelhofen und Rossdorf am Berg. Achtung, hier laufen Reinigungsarbeiten. Deswegen kommt es zu Behinderung. Habt ihr noch mehr gesehen? Eine Nummer für alles, WhatsApp-Verkehr und mehr. Das ist die 0800 3x die 5 2550. Dankeschön fürs Melden und euch allen eine gute Fahrt.
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2: 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Ja, heute nochmal in der Vertretungsedition mit Niklas Fuchs. Schönen guten Morgen. Und auch wenn wir uns heute Morgen alle ein bisschen bedrückt fühlen, es ist schön, dass ihr da seid. Heute ist Tag der großen Verkündung. Welches wird unser Antenne Thüringen Maskottchen? Wird's der Ohrwurm oder wird's die Antenne? Ihr habt entschieden. Das Ergebnis, das gibt's hier bei uns 10 nach 7 heute Morgen. Gleich bringen wir uns dann erstmal gegenseitig wieder auf den Stand. Was macht ihr so gerade? Was beschäftigt euch heute Morgen? Wie jeden Morgen gibt's die Morgenminute. Ein Blick in unser WhatsApp-Fach. Ihr wollt mit dabei sein? Dann schickt uns gerne noch schnell eine WhatsApp an die 0800 3x die 5 2550. Gleich geht's los. Nach Cyril und nach Loy. Hier ist Red Eyes auf Antenne Thüringen. Schönen guten Morgen.

0: Cyril auf Antenne Thüringen mit Stumbling In. 6.10 Uhr haben wir's. Schönen guten Morgen, hört die Morning Show. Heute nochmal mit Niklas. Der Alex hat frei, ist morgen wieder am Start. Anna ist krank. Wir wünschen gute Besserung an der Stelle. Aber ihr seid da und das ist sehr, sehr schön. Und ihr habt unser WhatsApp-Fach auch schon wieder gut gefüllt mit euren Nachrichten. Also, was geht bei euch? Hier ist die
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0: Der Hugo aus Bad Sulza schreibt, klingt total verrückt, aber er freut sich sehr auf den Regen. Die Wiese in seinem Garten, die war so ausgetrocknet, dass sie schon wieder so richtig rissig geworden ist. Jeder Tropfen Wasser tut gut, schreibt er. Die Regentonne, die wird auch wieder voll. Er freut sich also alles bestens. Patricia aus Suhl hat eben gemerkt, dass ihre Scheibenwischer vielleicht mal wieder gewechselt werden sollten. Die schmieren nur noch. Und sie schreibt, tote Fliegen, Blütenstaub und kaputte Scheibenwischer. Der Durchblick, der war schon mal besser. Wir hoffen, du kommst trotzdem sicher an. Schöne Grüße nach Suhl, Patricia. Und André aus Mühlhausen kriegen wir auch noch mit rein. Der hat noch geschrieben, er hat heute 10. Hochzeitstag, 5.5. und so. Oh, wie schön. Glückwunsch von uns allen. Er möchte seine Frau heute Nachmittag zum Feierabend überraschen. Sie

0: Kumpel zum Essen einladen. Mal wieder so eine richtige Date-Night. Sie weiß von noch nichts und sie schläft gerade auch noch, also sie kann es auch nicht hören. Und vermutlich ahnt sie auch nichts, denn die letzten beiden Jahre, da hat er den Hochzeitstag vergessen. Der Klassiker.
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0: bin die Maxi aus Coersdorf und ich wünsche euch allen einen guten Morgen.
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0: Schönen guten Morgen, 6.18 Uhr haben wir es, auf dem Weg zur Arbeit oder auf dem Schulweg, der sich heute Morgen vielleicht etwas schwerer anfühlt als sonst. Den aktuellen Stand zur Amokfahrt in Leipzig, den gibt's für euch gleich wieder in den Antenne Thüringen Nachrichten um 6:30. 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Ihr hört die Morning Show, heute nochmal mit Niklas. Alex ist morgen wieder da und wir schauen nach vorne. 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

0: Es wird jetzt 6:30.
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2: Guten Morgen. Bei einer mutmaßlichen Amokfahrt in Leipzig sind gestern zwei Menschen gestorben. Dabei handelt es sich um eine 63-jährige Frau und einen 77-jährigen Mann. Viele Menschen wurden verletzt, drei davon schwer. Bei dem festgenommenen Fahrer handelt es sich vermutlich um einen Einzeltäter, das sagte Sachsens Innenminister Armin Schuster. Der mutmaßliche Täter soll ein 33-jähriger Deutscher sein. Die Ermittler gehen bisher weder von einem politischen noch von einem religiösen Motiv aus. Der 33-Jährige soll heute vor einen Haftrichter kommen. Die Staatsanwaltschaft wirft ihm Mord und versuchten Mord vor. Zwischen den USA und dem Iran ist die Waffenruhe in Gefahr. Hintergrund ist ein Streit um die blockierte Straße von Hormuz. US-Präsident Donald Trump hat dem Iran erneut mit Vernichtung gedroht. Zuvor hatte der Iran Ölanlagen in den Vereinigten Arabischen Emiraten angegriffen und damit in Brand gesetzt. Trump hatte vorher den Start einer Initiative namens Operation Freiheit angekündigt. Dadurch sollten Schiffe freie Fahrt bekommen, die wegen der Blockade feststecken. Das US-Militär soll nach eigenen Angaben dabei mindestens 6 iranische Schnellboote zerstört haben. Thüringens Innenstaatssekretär Andreas Bausewein stellt heute Mittag den Masterplan für den Rettungsdienst vor. Thüringen reagiert damit auf die Klinikreform, die von der Bundesregierung angeschoben worden ist. Wegen der Reform wird sich die Krankenhauslandschaft in Thüringen verändern, deshalb muss sich auch der Rettungsdienst anpassen. In dem Masterplan sollen Rettungswesen und stationäre Versorgung besser miteinander kombiniert werden. Gestern hat schon die Telenotarztzentrale in Weimar ihre Arbeit aufgenommen. Ärzte sollen dann online schon bei der Erstversorgung eingreifen können, wenn der normale Notarzt sich verspätet.
3: Dankeschön, Christoph.
4: Und ab jetzt gucken wir aufs Antenne Thüringen Wetter. Viele Scheibenwischer sind im Dauereinsatz heute Morgen. Tagsüber, da lockert es dann ein bisschen auf, bevor heute Nachmittag dann wieder Schauer und Gewitter mit angekündigt sind. Die können dann zum Teil auch stärker ausfallen, lokal mit

Starkregen. Temperaturen heute maximal 16 bis 21 Grad. In Weide haben wir gerade 12, in Sonneberg messen wir 13 Grad und in Gera auch da 13 Grad. Hier auch die nächsten Tage, die bleiben erstmal ungemütlich. Viele Wolken und immer mal wieder Schauer mit dabei. Allerdings zum Wochenende hin, da sieht es dann wieder schöner aus. 6.32 Uhr ganz genau, hier ist Antenne Thüringen, der schnellste Verkehrsservice und das ist nach wie vor sehr übersichtlich auf den Straßen. Wir haben keine Meldungen, aber den ersten Blitzer, der ist gerade reingekommen, steht in Erfurt in der Stauffenbergallee.

0: Verkehr und mehr. Das ist die 0800 3x die 5 2550. Dankeschön schon mal fürs Melden und euch allen eine gute und sichere Fahrt.
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0: Ja, der Alex ist morgen wieder am Start. Ich bin Niklas Fuchs. Einen schönen guten Morgen. Schön, dass wir zusammen in diesen Tag starten. Und bald werden ganz, ganz viele hier bei uns in Thüringen aufwachen und von einem neuen Kuscheltier angelächelt werden. Denn Thüringen hat abgestimmt. Antenne Thüringen bekommt ein Maskottchen. Aber welches wird's? Wer hat sich da im Kopf-an-Kopf-Rennen durchgesetzt? War es die Antennehenne oder war es der Ohrwurm? Die große Verkündung heute Morgen hier bei uns. 7:10.

0: Mark Ronson und Miley Cyrus hier auf Antenne Thüringen. Schönen guten Morgen. Ihr hört die Morningshow an einem Dienstag, der sich für uns alle wahrscheinlich genauso grau anfühlt, wie das Wetter da draußen auch ist. Das waren schreckliche Bilder, die wir gestern am späten Nachmittag aus Leipzig gesehen haben. Die mutmaßliche Amokfahrt in der Leipziger Innenstadt. Dabei sind 2 Menschen ums Leben gekommen, 3 weitere wurden schwer verletzt, einige weitere auch noch leicht verletzt. Christoph Wötzel aus den Antenne Thüringen Nachrichten. Was ist denn bisher zu den Hintergründen der Tat bekannt?
1: Ja, die Polizei geht nach den ersten Erkenntnissen weder von einem politischen noch von einem religiösen Motiv aus. Der mutmaßliche Täter ist ein 33 Jahre alter Deutscher. Er soll im Raum Leipzig wohnen. Laut Polizei soll es sich um einen Einzeltäter handeln. Der Mann, der war wohl schon vorher Polizei bekannt. Warum genau, das haben die Behörden aber nicht gesagt. Der 33-Jährige hat sich dann gestern direkt nach der Tat widerstandslos festnehmen lassen. Er soll noch heute vor einen Haftrichter kommen. Die Staatsanwaltschaft ermittelt wegen Mordes und versuchten Mordes.
0: Du hast es ja schon gesagt, viele Menschen wurden gestern dabei verletzt, aber was die Opferzahl betrifft, da ist die Lage auch noch unübersichtlich.
1: Ja genau, wie es den 3 Schwerverletzten geht, ist aktuell unklar. Daneben sollen nach Angaben der Polizei insgesamt 80 weitere Menschen von der Tat betroffen sein. Wie viele hier körperlich verletzt sind, ist aber auch unbekannt. Bei den Toten der Amokfahrt über den Leipziger Marktplatz handelt es sich um eine 63-jährige Frau und einen 77-jährigen Mann. In der Leipziger Nikolaikirche und der Thomaskirche, da könnt ihr heute den Opfern gedenken. Da könnt ihr zum Beispiel Kerzen anzünden und es soll auch Seelsorge geben. Um 17 Uhr ist zudem eine Gedenkandacht in der Nikolaikirche geplant.
0: Dankeschön, Christoph. Also bei der Amokfahrt in Leipzig sind gestern 2 Menschen ums Leben gekommen. Viele weitere wurden verletzt. Wir behalten die Lage für euch natürlich im Blick. Den aktuellen Stand, den gibt's immer in den Antenne Thüringen Nachrichten. Auch gleich dann wieder um 7.
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0: Mike and the Mechanics, der gehört einfach mit dazu und fühlt sich so ein bisschen nach zu Hause an. Schön, dass ihr da seid. Ihr hört die Antenne Thüringen Morning Show heute mit Niklas Fuchs. Schönen guten Morgen. Und jetzt gibt's für euch einen wirklich der sympathischsten Musiker überhaupt. Es geht um Iggy Kelly, der jüngste Spross aus der Kelly Family. Den habt ihr ja letztes Jahr live erlebt bei der Antenne Thüringen Partytour in Gleich am Berg. Und was ist das denn bitte schön für ein lieber Kerl, der Iggy? Klar, die waren zum Auftritt nachmittags schon da in Gleich am Berg, ne? Ging ja nachmittags dann schon los und wegen Soundcheck und so. Und wo andere Stars sich dann den ganzen Nachmittag irgendwie in die Garderobe zurückziehen, noch 8 Stunden gestylt werden und so weiter. Da hat Iggy sich einfach seine Band geschnappt bis zum Auftritt, hat gesagt, oh, wir haben ja noch ein bisschen Zeit, hat sich ein paar Jungs aus dem Dorf geschnappt und dann sind die in die Turnhalle nach nebenan gegangen und haben einfach zusammen Fußball gespielt.
1: Eigentlich gar nicht, ich spiele nie Fußball, aber wir dachten uns, wenn man schon die Möglichkeit hat, dann machen wir das natürlich.

0: Haben wir uns unsere Schuhe ausgezogen, damit wir den Boden dann nicht kaputt machen, und dann haben wir jetzt ein bisschen rumgekickt, auf jeden Fall, ja?
1: Natürlich haben sie sich die Schuhe ausgezogen, ne? Also ihr seht, bodenständiger geht es nicht. Es ist ein toller Kerl mit ganz toller Musik, handgemacht und das mit wirklich ganz viel Leidenschaft. Hier ist Iggy Kelly auf Antenne Thüringen mit Break My Heart.

0: schönen guten Morgen.
1: Der mutmaßliche Täter der Leipziger Amokfahrt soll heute vor einen Haftrichter kommen. Mehr dazu hört er jetzt in den Antenne Thüringen Nachrichten mit Christoph Wötzel. Es ist 7 Uhr.
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3: Guten Morgen. In der Leipziger Innenstadt wurden bei einer mutmaßlichen Amokfahrt zwei Menschen getötet. Der mutmaßliche Täter soll heute vor einen Haftrichter kommen. Bei der Tat am Leipziger Marktplatz sind gestern eine 63-jährige Frau und ein 77-jähriger Mann gestorben. Es gibt zudem viele Verletzte. Drei Menschen wurden schwer verletzt.
4: Am frühen Abend schießt plötzlich ein weißes Auto durch eine Fußgängerzone auf den Marktplatz. Viele Menschen werden angefahren. Rettungskräfte kümmern sich schnell um etliche Verletzte. Als die Polizei eintrifft, sitzt der Fahrer noch im Wagen. Der 33-jährige Deutsche lässt sich widerstandslos festnehmen. Nach bisherigen Erkenntnissen gehen die Ermittler nicht von einem politischen oder religiösen Tatmotiv aus. Die Staatsanwaltschaft spricht von einer Amoktat eines Einzelnen. Es gebe keinerlei Anhaltspunkte für eine andere Lesart. Sie ermittelt nun unter anderem wegen Mordes. Ursula Winkler, Antenne Thüringen, Nachrichtenredaktion.
3: Die Spannungen am Persischen Golf haben sich wieder deutlich zugespitzt. Die Waffenruhe im Irankrieg ist in Gefahr. In den Vereinigten Arabischen Emiraten soll nach einem iranischen Drohnenangriff ein Großbrand in der Hafenstadt Fujairah ausgebrochen sein. US-Präsident Donald Trump betont, dass die USA militärisch gut aufgestellt sind.
5: Der Iran versteht die Angriffe auf die Ölanlagen in den Vereinigten Arabischen Emiraten als Vergeltung für die Präsenz von US-Kriegsschiffen in der Straße von Hormuz. Die USA berichten im Gegenzug, mehrere iranische Schnellboote zerstört zu haben, mit der Begründung, der Iran habe die Schiffe unbeteiligter Nationen angegriffen, darunter ein Frachtschiff aus Südkorea. Trump drohte dem Iran mit völliger Vernichtung für den Fall, dass US-Schiffe angegriffen werden. Ansonsten laufe im Iran alles wie am Schnürchen, postete Trump. Tina Eck, USA.

0: Thüringens Innenstaatssekretär Andreas Bausewein stellt heute Mittag den Masterplan für den Rettungsdienst vor. Thüringen reagiert damit auf die Klinikreform, die von der Bundesregierung angeschoben worden ist. Wegen der Reform wird sich die Krankenhauslandschaft in Thüringen verändern. Deshalb muss sich auch der Rettungsdienst anpassen. In dem Masterplan sollen Rettungswesen und stationäre Versorgung besser miteinander kombiniert werden. Gestern hat schon die Telenotarztzentrale in Weimar ihre Arbeit aufgenommen. Ärzte sollen dann online bei der Erstversorgung eingreifen können, wenn der normale Notarzt sich verspätet. Im Ukraine-Krieg könnte es ab morgen eine Waffenruhe geben. Das hat der ukrainische Präsident Volodymyr Zelensky angekündigt. Die Waffenruhe soll aber erstmal nur bis zum Wochenende gelten. Hintergrund der angekündigten Feuerpause ist der Tag des Sieges am Samstag. Dabei feiert Russland den Sieg über Deutschland im Zweiten Weltkrieg. Auch das russische Verteidigungsministerium hat im Ukraine-Krieg eine Waffenruhe angekündigt. Nach Angaben des russischen Ministeriums soll diese Waffenruhe aber erst am Freitag beginnen und bis Samstag andauern.
1: Das Wetter auf Antenne Thüringen und das saugen die Wiesen den Regen auf, der heute Nacht runtergekommen ist und zum Teil jetzt auch noch runterkommt. Die Regentonnen werden auch wieder voll, also alle, die einen Garten haben, die freuen sich sehr über die paar Tropfen. Aktuell haben wir in Kahla 12 Grad, Altenburg meldet 13 Grad und auch in Bleicherode haben wir 13 Grad. Geht heute noch hoch bis auf 16 bis 21 Grad maximal. Tagsüber hört der Regen dann erstmal auf, aber heute Nachmittag, da kann es dann ziemlich heftig werden. Schauer und Gewitter sind angesagt, zum Teil lokal mit Starkregen. Morgen der Mittwoch dann auch regnerisch, einen Ticken kühler, aber zum Wochenende, da soll es dann insgesamt wieder ein bisschen schöner werden.
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1: 4 Minuten nach 7, hier ist Antenne Thüringen der schnellste Verkehrsservice mit keinen Meldungen von den Straßen, soweit alles frei. Nur ein Blitzer steht heute Morgen in Erfurt in der Stauffenbergallee stadtauswärts. Dankeschön an Ute fürs Melden. Und habt ihr noch mehr gesehen? Eine Nummer für alles, WhatsApp-Verkehr und mehr. Macht's gern wie die Ute und sagt uns Bescheid an der 0800 3x5 2550. Dankeschön fürs Melden und euch allen eine gute Fahrt.
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1: 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Ja, schönen guten Morgen. Der Alex, der ist morgen wieder da. Heute nochmal Niklas Fuchs hier für euch im Studio. Und gleich ist er gekommen, der Moment, in dem wir euch verraten, welches das Antenne Thüringen Maskottchen wird. Ihr habt abgestimmt. Es gab ein Kopf-an-Kopf-Rennen zwischen der Antennehenne und dem Ohrwurm. Und wer von beiden bald als Plüschtier die Thüringer Kinderzimmer bevölkert? In 6 Minuten gibt's die Antwort. Vorher Coldplay und der Mann, der sich beim Zähneputzen einen Schneidezahn abgebrochen hat, das hat er gestern auf Insta gepostet, Robbie Williams, muss jetzt zum Zahnarzt. Aber immerhin, er nimmt's mit Humor. Here's All My Life. Wow.

0: Coldplay mit Paradise auf Antenne Thüringen. 7.11 Uhr haben wir es, gleich 7.12 Uhr. Und jetzt ist er da, der Moment. Ihr hört Antenne Thüringen, die Morning Show heute nochmal mit Niklas Fuchs. Schönen guten Morgen und die Zeit, in der Antenne Thüringen Maskottchen los war, die ist ab sofort vorbei.
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0: zusammen mit euch.
1: Und an der Stelle nochmal ein ganz, ganz großes Danke, danke, danke für eure ganzen Vorschläge, fürs Abstimmen. Absoluter Wahnsinn, alleine eure ganzen Ideen.
2: Den wunderschönen grünen Tannenbaum.
3: Den Thüringer Blues.
4: Eine Eule.
5: Ein Fuchs.
6: Das Eichhörnchen.
7: Ein goldbrauner Teddybär.
8: Ein Mutschekübchen.
1: Oh, und das waren ja noch lange nicht alle. Daraus 5 fürs Voting auszuwählen, das war schon echt hart. Wir haben natürlich auch mit dem Hersteller geguckt, was ist umsetzbar, was lässt sich machen. Ins Voting geschafft haben es am Ende die Eule, der Marienkäfer, das Eichhörnchen, die Antennehenne und der Ohrwurm. Eine Woche lang war das Voting online und ihr habt euch die Finger wund gestimmt. Dabei haben sich sehr schnell 2 Favoriten herauskristallisiert, die Antennehenne und der Ohrwurm. Und jetzt ist der Moment gekommen, an dem wir endlich verkünden dürfen, welches Tier ihr bald auf Antenne Thüringen-Veranstaltungen knuddeln könnt. Platz 1 im Voting hat 45% der Stimmen bekommen. Platz 2, 41%. Nur damit ihr mal seht, wie verdammt knapp das war. Das Antenne Thüringen-Maskottchen wird euer Favorit. Und das ist die Antennehenne. Absoluter Wahnsinn. Dankeschön fürs Abstimmen. Die ist so knuffig und so süß. Die Antennehenne hat es wirklich geschafft. Der Vorschlag von Ida aus Erfurt. Die wird es bald geben. Als Maskottchen, so als Kostüm und natürlich auch als Plüschtier. Steiner Plüsch aus Georgenthal macht sich jetzt dran, das Ganze zu bauen. Und natürlich rufen wir heute Morgen auch noch bei Ida aus Erfurt an und haben noch eine kleine Überraschung für sie. Gibt's 10 nach 8 hier bei uns auf Antenne Thüringen. Schönen guten Morgen.

0: Nina Chuba hier auf Antenne Thüringen. Ich bin mir sicher, ihr würde es bei uns in Thüringen auch wirklich gut gefallen. So in Bad Langensalza oder in Mühlhausen oder in Eisenach. Sie war nämlich jetzt vor kurzem im Urlaub im Spreewald mit ihrer Family, Nina Chuba, und da war sie ganz begeistert.
1: Ich finde, Kleinstädte in Deutschland sind einfach so unfassbar humbling. Hier ist gar nichts cool. Hier ist niemand cool oder hat eine flippige Sonnenbrille an. Ich fühle mich hier mit meiner Fake-Fur-Jacke so wie Hannah Montana mit ihren pinken Koffern auf dem Land.
0: Auch wenn sie es am Ende vielleicht nicht ganz so klang, sie findet es wirklich schön. Also humbling, damit meint sie, ihr gefällt es wirklich gut. Und ich glaube, Simme fahren, das würde der auch Spaß machen. Also Grüße gehen mal raus in unsere wunderschönen Kleinstädte, wo ihr uns gerade hört. Vielleicht steigt ja Nina Chuba irgendwann mal irgendwo hier bei uns in Thüringen ab. Ihr hört die Antenne Thüringen Morning Show gleich mit James Blunt auf eure Morgen-Playlist. Und natürlich schauen wir heute Morgen auch noch nach Leipzig, nach der schrecklichen Amokfahrt gestern. Der aktuelle Stand und was bisher bekannt ist, gleich wieder in den Antenne Thüringen Nachrichten um 7:30.
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0: James Blunt auf Antenne Thüringen. 7.26 Uhr haben wir's. Schönen guten Morgen und wir gucken mal ganz kurz auf die Straßen. Der Patrick hat einen Blitzer gesehen.
1: Guten Morgen. Auf der B88 Richtung Kahla wird Höhe Schöps Tempo 80 kurz nach der Brücke geblitzt.
0: Dankeschön fürs Melden. Also Blitzer auf der B88 Richtung Kahla an der Abfahrt Schöps. Hier ist Camouflage auf Antenne Thüringen mit Love is a Shield. Schönen guten Morgen.

0: Camouflage. Love is a Shield hier auf Antenne Thüringen. Es ist jetzt 7:30.
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2: Guten Morgen. Bei einer mutmaßlichen Amokfahrt in Leipzig sind gestern zwei Menschen gestorben. Dabei handelt es sich um eine 63-jährige Frau und einen 77-jährigen Mann. Viele Menschen wurden verletzt, drei davon schwer. Bei dem festgenommenen Fahrer handelt es sich vermutlich um einen Einzeltäter, das sagte Sachsens Innenminister Armin Schuster. Der mutmaßliche Täter soll ein 33-jähriger Deutscher sein. Die Ermittler gehen bisher weder von einem politischen noch von einem religiösen Motiv aus. Der 33-jährige soll heute vor einen Haftrichter kommen. Die Staatsanwaltschaft wirft ihm Mord und versuchten Mord vor. Thüringens Innenstaatssekretär Andreas Bausewein stellt heute Mittag den Masterplan für den Rettungsdienst vor. Thüringen reagiert damit auf die Klinikreform, die von der Bundesregierung angeschoben worden ist. Wegen der Reform wird sich die Krankenhauslandschaft in Thüringen verändern. Deshalb muss sich auch der Rettungsdienst anpassen. In dem Masterplan sollen Rettungswesen und stationäre Versorgung besser miteinander kombiniert werden. Gestern hat schon die Telenotarztzentrale in Weimar ihre Arbeit aufgenommen. Ärzte sollen dann online bei der Erstversorgung eingreifen können, wenn der normale Notarzt sich verspätet. Im Ukraine-Krieg könnte es ab morgen eine Waffenruhe geben. Das hat der ukrainische Präsident Volodymyr Zelensky angekündigt. Die Waffenruhe soll aber erstmal nur bis zum Wochenende gelten. Hintergrund der angekündigten Feuerpause ist der Tag des Sieges am Samstag. Dabei feiert Russland den Sieg über Deutschland im Zweiten Weltkrieg. Auch das russische Verteidigungsministerium hat im Ukraine-Krieg eine Waffenruhe angekündigt. Nach Angaben des russischen Ministeriums soll diese Waffenruhe aber erst am Freitag beginnen und bis Samstag andauern.
0: Und wir gucken zusammen aufs Antenne Thüringen Wetter. Da hat der Regen heute Nacht wirklich gut getan. Fast ganz Thüringen hat was davon abbekommen oder bekommt gerade noch was ab. Vor allen Dingen Ostthüringen, da regnet es gerade noch. Und die Temperaturen überall zweistellig. Die Wolken haben es schön warm gehalten über Nacht. In Ortruf 11 Grad, Greußen 13 und Weißensee 14 Grad.

gucken wir auf den Trend. Heute maximal 16 bis 18 Grad. Dazu viele Wolken mit Schauern und Gewittern dabei. Und die können dann heute Nachmittag zum Teil auch heftiger ausfallen. Morgen dann das gleiche wie heute, nur einen kleinen Ticken kühler. Es bleibt erstmal die nächsten Tage unbeständig, zumindest bis zum Freitag. 7.32 Uhr, Antenne Thüringen, der schnellste Verkehrsservice mit der A4 Richtung Dresden zwischen Eisenach Ost und Zettelstedt. Achtung, hier ein totes Reh auf der linken Spur. A73 Richtung Nürnberg zwischen Breitengüßbach Nord und Breitengüßbach Mitte, hier Reifenteil auf.

0: Mitte, hier Reifenteil auf der Strecke. B88 zwischen der Abfahrt Langewiesen und der A71 Auffahrt Ilmenau Ost. Hier hat es einen Wildunfall gegeben. Dankeschön an Hannes fürs Melden. Und dann sind wir bei den Blitzern angekommen. Der Dennis und der Patrick haben beide einen gesehen. Der steht auf der B88 Richtung Kahla an der Abfahrt Schöps. Und in Erfurt steht noch einer in der Stauffenbergallee stadtauswärts. Habt ihr noch mehr gesehen? Eine Nummer für alles, WhatsApp, Verkehr und mehr. Das ist die 0800 3x5 2550. Dankeschön fürs Melden und allen unterwegs eine sichere Fahrt.
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0: Ja, schönen guten Morgen. Alex ist morgen dann wieder mit am Start. Heute verbringen wir nochmal den Morgen zusammen. Ich bin Niklas Fuchs, schön, dass ihr mit dabei seid und ich hoffe, ihr liegt gut in eurem morgendlichen Zeitplan. Ist auch heute eine gute Gelegenheit, den Biss ins Brot dann später in der Frühstückspause in die Bämme mal so richtig zu genießen, denn heute ist Tag des Brotes und es gibt doch wirklich nichts Deutscheres als Graubrot, oder? Aber es schmeckt halt auch einfach und andere Länder irgendwie kriegen sie nicht so gut hin, ne? Also lasst euch die Bämme schmecken, ob mit Käse oder mit Leberwurst. Das ist völlig wurscht.

0: Schönen guten Morgen mit Antenne Thüringen. Und das ist wirklich ja ein etwas bedrückender Morgen heute früh. Es waren schreckliche Bilder, die wir gestern am späten Nachmittag aus Leipzig bekommen haben. Die mutmaßliche Amokfahrt in der Leipziger Innenstadt. Dabei sind 2 Menschen ums Leben gekommen. 3 weitere wurden schwer verletzt, einige weitere noch leicht verletzt. Für uns vor Ort in Leipzig ist Antenne Thüringen-Reporterin Leonie Straßburger jetzt mit einem Stimmungsbild aus Leipzig von Passanten am Morgen danach.
1: Ja, haben uns auf jeden Fall geschockt. Also man weiß gar nicht, wie man überhaupt noch auf die Straßen gehen soll. Man fühlt sich gar nicht mehr sicher.
2: Ja, es ist schon sehr merkwürdig, wenn es plötzlich die eigene Stadt betrifft und man einfach nur zur Arbeit gehen will, aber man sieht, die Polizei ist noch voll bei der Arbeit und wir müssen jetzt erstmal schauen, wie wir uns einen Weg bahnen.
3: Ziemlich bedrückt. Es wäre gestern ein Teil meines Heimweges zur selben Uhrzeit tatsächlich gewesen. Glücklicherweise durfte ich früher gehen und bin dem Ganzen so umgangen, aber es ist ja, es fühlt sich komisch an, hier lang zu laufen.
2: Bedrückend.
0: Es bewegt natürlich alle heute Morgen. Leonie, du bist in Leipzig. Wie nimmst du die Situation heute Morgen wahr?
4: Ich stehe hier gerade auf dem Augustusplatz, wo an der Demokratieglocke schon eine kleine Gedenkstätte eingerichtet wurde mit einigen Kerzen. Auch wenn hier im Hintergrund schon die Straßenbahnen und Autos wieder langfahren, die Grimmarsche Straße ist weiterhin gesperrt. Die Menschen, mit denen ich hier reden konnte, wirkten alle sehr geschockt und konnten es immer noch nicht so richtig fassen, dass das hier in der Innenstadt von Leipzig passiert. Die Polizisten, die mit mir geredet haben, wissen auch noch nicht genau, wie lange die Straße gesperrt bleiben wird. Auf jeden Fall werden heute die Geschäfte auf der Grimmarschen Straße nicht mehr aufmachen. Und dementsprechend ruhig ist es hier auch in der Leipziger Innenstadt, viel ruhiger, als man es sonst eigentlich gewohnt ist.
0: Dankeschön, Antenne Thüringen-Reporterin Leonie Straßburger aus Leipzig. Wir behalten die Lage natürlich für euch im Blick. Den aktuellen Stand, den gibt's immer in den Antenne Thüringen-Nachrichten. Auch dann gleich wieder um 8.
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0: 7.48 Uhr. Ihr hört die Antenne Thüringen Morning Show mit Anastasia. Anna und Alex sind heute nicht da. Der Alex ist morgen wieder mit am Start, aber er hat uns was dagelassen. Er schickt euch ja diese Woche zu The Boss House in Küpers Konzerte. Und hier ist die nächste Folge.
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2: The Boss House, da schicke ich euch diese Woche hin. Sind mit dabei beim Coburg Open Air. Susanne auch Tamach Dietarz hat die ersten beiden Tickets. Wen nimmst du eigentlich mit?
3: Mein Mann.
2: Sehr schön, na guck mal. Und dann gucken wir mal, ob es jetzt mit Ticket 3 und 4 klappt. Da hat ja aber jemand was dagegen. Jürgen aus Masserberg, guten Morgen.
4: Einen wunderschönen guten Morgen.
2: Du schreibst, eure Familie ist richtig Live-Musik verliebt.
4: Ja, wir gehen immer auf Festivals.
2: Geil.
4: Paradiesvogelfestival, das Roder zum Beispiel.
2: Toll, sehr schön. The Boss House machen ja auch richtig handgemachte Musik. 20 Sekunden gibt es von mir Zeit. In der Zeit brauche ich so viele Begriffe wie möglich zu einer Oberkategorie. Mein Beispiel, Madonna isst gerne Äpfel. Was gibt's noch für Obstsorten? Titelverteidigerin legen wir uns vor, Susanne.
3: Okay.
2: The Boss House. Das Boss fängt mit B an. Von dir hätte ich gerne Verben, Tu-Wörter, die mit B beginnen.
3: Bauen, basteln, Bier trinken. Nein, B. Oh, ich stehe schon wieder auf der Leitung. Bauen, basteln, braten.
2: Anna hat es fast vorgesagt, backen. Wäre
3: noch. Backen,
2: lassen wir das Bier trinken gelten.
5: Boah, ich bin so kreativ, ich würde sagen ja.
2: Okay, vier Begriffe. Es geht zu Jürgen nach Masserberg. Bist du bereit?
4: Ich bin bereit.
2: Wir bleiben bei den Tu-Wörtern. The Boss Hoss fängt mit H an. Tu-Wörter mit H.
4: Okay, hauen, hobeln, hüpfen, hoppeln, hebeln,
2: Ja, das Hebeln hat dich gerettet.
5: Ja, fünf, Junge. Oh,
3: wunderbar.
2: Herzlichen Glückwunsch, Jürgen.
4: Super,
3: cool. Und Glückwunsch.
2: Und Susanne, nicht traurig sein, ihr seht euch dann bei The Boss House in Coburg.
3: Alles klar, vielen Dank.
4: Vielen Dank, tschüss.
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11: 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Gestern gibt's jetzt in den Antenne Thüringen Nachrichten mit Christoph Wötzel. Es ist jetzt 8 Uhr.
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13: Guten Tag. Nach der mutmaßlichen Amokfahrt in der Leipziger Innenstadt soll der Fahrer des Autos heute vor einen Haftrichter kommen. Bei der Tat starben eine 63-jährige Frau und ein 77-jähriger Mann. Es gibt viele Verletzte, 3 Menschen wurden schwer verletzt.
14: Die Betroffenheit in Leipzig ist am Tag nach der Tat groß. Um der Trauer Raum zu geben und der Opfer zu gedenken, soll es am Nachmittag eine ökumenische Gedenkandacht in der Nikolaikirche geben. Währenddessen laufen die Ermittlungen von Polizei und Staatsanwaltschaft weiter. Dafür sind Teile der Leipziger Innenstadt heute auch noch gesperrt. Ermittelt wird wegen Mordes in 2 Fällen und versuchten Mordes in mindestens 2 Fällen. Ein politisches oder religiöses Motiv schließt die Polizei aus. Fiona Reinhardt, Antenne Thüringen, Nachrichtenredaktion.
13: Im Ukraine-Krieg soll es schon bald eine Waffenruhe geben. Das russische Verteidigungsministerium hat eine 2-tägige Waffenruhe ab Freitag angekündigt. Hintergrund sind Feiern zum Tag des Sieges im Zweiten Weltkrieg am Samstag. Auch der ukrainische Präsident Selenskyj hat eine Waffenruhe angekündigt. Die soll sogar schon morgen beginnen, so Selenskyj.
15: Das gab es in 4 Jahren Ukraine-Krieg noch nicht. Zeitlich versetzte Waffenruhen. Erst will die Ukraine morgen und übermorgen nicht schießen, Russland will am Freitag und Samstag stillhalten. Dann wird in Russland der Tag des Sieges gefeiert. Die Ukraine gibt damit keine Garantie für die Militärparade in Moskau ab. Doch Russland hat für den Fall von Angriffen mit Vergeltung gedroht. Es ist doch unwahrscheinlich, dass Kiew so etwas plant. Selenskyj geht es darum, über Waffenruhen wieder in Friedensgespräche zu kommen. Friedemann Kohler, Antenne Thüringen, Nachrichtenredaktion. Redaktion.
13: Thüringens Innenstaatssekretär Andreas Bausewein stellt heute Mittag den Masterplan für den Rettungsdienst vor. Thüringen reagiert damit auf die Klinikreform, die von der Bundesregierung angeschoben worden ist.
16: Eines ist sicher, die bisherige Krankenhauslandschaft in Thüringen wird sich verändern und deshalb muss sich auch der Rettungsdienst anpassen. Der Masterplan berücksichtigt das, er beinhaltet konkrete Maßnahmen, die eine bessere Verzahnung von Rettungswesen sowie ambulanter und stationärer Versorgung ermöglichen.

0: Stolben. Gestern war bereits Startschuss für die Telenotarztzentrale in Weimar. Die Ärzte dort können dann online schon mal bei der Erstversorgung eingreifen, wenn der normale Notarzt sich verspätet. Hannes Ebert, Antenne Thüringen, Nachrichtenredaktion.
1: In Gera gab es gestern am späten Abend einen größeren Einsatz von Polizei, Feuerwehr und Rettungsdienst. Laut Polizei hat sich ein 26-jähriger Mann in der Großen Kirchstraße wohl in einem psychischen Ausnahmezustand befunden. Er soll mit dem Sprung aus dem Fenster und einem Feuer gedroht haben. Außerdem bewaffnete er sich mit verschiedenen Gegenständen. Spezialkräfte konnten ihn aber in seiner Wohnung aufgreifen. Anschließend wurde er medizinisch betreut. Verletzt wurde niemand bei dem Einsatz.
2: Und wir schauen aufs Wetter hier. Der Regen hat gut getan heute Nacht. Maximal 16 bis 21 Grad kriegen wir heute tagsüber. Und das Gute ist, der zieht auch erstmal raus aus Thüringen. Soweit erstmal kein Regen mehr, außer vielleicht ein paar kleine Nieselschauer. Tagsüber bleibt es größtenteils trocken. Heute Nachmittag, da kann es dann ein bisschen heftiger werden. Zum Nachmittag sind Gewitter angekündigt, auch mit kräftigeren Schauern, zum Teil Starkregen mit dabei. Da müssen wir gucken, wo das lokal dann am Ende runterkommt. Morgen wird es dann wieder ein kleines bisschen entspannter, aber auch da viele Wolken und Regen mit dabei. Die Temperatur nochmal ähnlich wie heute, einen kleinen Ticken kühler, aber der Trend, der sieht ganz gut aus. Richtung Wochenende, da soll es dann wieder schöner werden.
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2: 8:04, hier ist Antenne Thüringen, der schnellste Verkehrsservice mit der A4 Richtung Dresden. Zwischen Eisenach Ost und Sättelstedt, Achtung, hier liegt ein totes Reh auf der linken Spur. A73 Richtung Nürnberg, zwischen Breitengüßbach Nord und Breitengüßbach Mitte, Reifenteile auf der Fahrbahn. Und auf der B88 zwischen der Abfahrt Langewiesen und der A71 Auffahrt Ilmenau Ost, hier hat es einen Wildunfall gegeben. Dankeschön an Hannes nochmal fürs Durchgeben. Die Blitzer. A4 wird geblitzt Richtung Frankfurt am Erfurter Kreuz in der Überfahrt zur A71. Dann auf der B88 Richtung Kahla an der Abfahrt Schöps und in Erfurt in der Stauffenbergallee stadtauswärts. Habt ihr noch mehr gesehen? Eine Nummer für alles, WhatsApp, Verkehr und mehr. Das ist die 0800 3x5 2550. Dankeschön fürs Durchgeben und allen unterwegs eine sichere Fahrt.
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2: 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Ja, schönen guten Morgen. Schön, dass ihr mit dabei seid. Niklas Fuchs hier für euch im Studio. Der Alex, der ist morgen wieder da. Und da muss man sagen, es ist eigentlich wirklich schade, dass Anna und Alex das heute Morgen verpasst haben. Die Geburtsstunde der Antenne-Henne. Antenne Thüringen hat sein erstes Maskottchen. Ihr habt abgestimmt und entschieden. Es wird der Vorschlag von Ida, 11 Jahre aus Erfurt. Und genau die überraschen wir gleich zusammen. Nach Cat Burns und nach Kygo hier auf Antenne Thüringen. Das ist Save My Love. Guten Morgen.

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1: Ihr hört die Antenne Thüringen Morning Show heute mit Niklas. Schönen guten Morgen. 12 Minuten nach um 8 haben wir es und es ist doch einfach nur schön zu sehen, was zusammen so entstehen kann. Ganz Thüringen hat mitgemacht, ihr habt Ideen eingereicht, ihr habt mitgefiebert und abgestimmt. Und dank euch hat Antenne Thüringen ab sofort ein Maskottchen. Es ist die Antenne-Henne, eingereicht von Ida, 11 Jahre aus Erfurt. Und genau die überraschen wir jetzt mal zusammen. Mama Rieke ist am Telefon. Schönen guten Morgen.
2: Hallo.
1: Hallo, ist da die Ida schon dran?
2: Ja.
1: Ja, grüß dich. Schönen guten Morgen. Erzähl nochmal, was hast du denn für ein Maskottchen vorgeschlagen, Ida?
2: Antenne-Henne.
1: Die Antenne-Henne. Warum denn genau die?
2: Weil, also das war das Erste, was mir eingefallen ist. Das hat sich halt gereimt und...

0: Und ja, also das habe ich halt, als ich das erste Mal gehört habe, ist mir das mit dem Maskottchen, dass das mir eingefallen.
1: Das ist wirklich eine sehr, sehr gute Idee, weil wie gesagt, du hast ja mitbekommen, ganz Thüringen hat abgestimmt und es gab bis zuletzt ein Kopf-an-Kopf-Rennen zwischen dem Ohrwurm und der Antennehenne. Und jetzt können wir es hier offiziell verkünden. Ida, die Antennehenne hat es geschafft. Sie wird das Antenne-Thüringen-Maskottchen.
2: Yeah.
1: Die Mama freut sich auch, gell?
0: Ja.
1: Die ganze Family freut sich und das ist so, so schön zu hören. Und natürlich wollen wir dir auch eine kleine Überraschung machen damit, weil du hast uns ja die Antennehenne eingereicht. Das war ja deine Idee. Ja, die Firma Steiner Plüsch aus Georgenthal, die macht sich jetzt ran und die bastelt aus deinem Vorschlag jetzt ein Plüschtier in klein und auch ein Maskottchen in groß. Und wenn das fertig ist, dann bekommst du die allererste Antennehenne.
0: Cool, danke.
1: Und das ist noch nicht alles. Wir haben doch eine kleine Überraschung für dich, weil vorgestellt wird dieses Maskottchen am 26. Juni im Weimar Hallenpark beim großen Konzert von Deine Freunde. Und da sagen wir auch, Ida, wir laden dich ganz herzlich dazu ein. Du bist da sehr, sehr gerne gesehen. Komm einfach vorbei und dann bist du die allererste, die die Antennehenne, das Maskottchen, knuddeln darf. Und ein Konzert von Deine Freunde kriegst du auch noch oben drauf.
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2: Yeah!

0: Shawn Mendes auf Antenne Thüringen. Es ist genau 8.20 Uhr. Und Austis übernimmt gleich die Frau, die wirklich Eindruck hinterlassen hat bei euch. Sie war live in Lichte dabei bei der Antenne Thüringen Party Tour. Kommt ja eigentlich aus Island. Und im Interview habe ich sie da mal gefragt, was denn eigentlich ihr Lieblingswort auf Deutsch ist.
1: Unerträglich.
0: Das ist dein Lieblingswort.
1: Absolut unerträglich. Yeah. I met a woman, a very angry German woman at a bakery. And she looked at me and she said, unerträglich. Oh. And I was like, I thought she was saying, I looked so good. And then I went and I asked my friend, what does unerträglich mean? And they told me and now it's my favorite.
0: Super, diese Frau hat sich ja wirklich von der besten Seite gezeigt. Also Austis ist ja immer ein bisschen extravagant gekleidet und in der Bäckerei hat eine Frau zu ihr gesagt, sie sieht unerträglich aus. Und Austis dachte auch noch, es wäre ein Kompliment. Jetzt ist unerträglich ihr Lieblingswort und unerträglich, das ist sie auf gar keinen Fall. Austis ist eine richtig coole Socke und Electrified von Austis kriegt er gleich hier auf Antenne Thüringen. Schönen guten Morgen.
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1: Schönen guten Morgen, es ist jetzt 8.30 Uhr.
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3: Guten Morgen. Bei einer mutmaßlichen Amokfahrt in Leipzig sind gestern zwei Menschen gestorben. Dabei handelt es sich um eine 63-jährige Frau und einen 77-jährigen Mann. Viele Menschen wurden verletzt, drei davon schwer. Bei dem festgenommenen Fahrer handelt es sich vermutlich um einen Einzeltäter, das sagte Sachsens Innenminister Armin Schuster. Der mutmaßliche Täter soll ein 33-jähriger Deutscher sein. Die Ermittler gehen bisher weder von einem politischen noch von einem religiösen Motiv aus. Der 33-jährige soll heute vor einen Haftrichter kommen. Die Staatsanwaltschaft wirft ihm Mord und versuchten Mord vor. Zwischen den USA und dem Iran ist die Waffenruhe in Gefahr. Hintergrund ist ein Streit um die blockierte Straße von Hormuz. US-Präsident Donald Trump hat dem Iran erneut mit Vernichtung gedroht. Zuvor hatte der Iran Ölanlagen in den Vereinigten Arabischen Emiraten angegriffen und damit in Brand gesetzt. Trump hatte vorher den Start einer Initiative namens Operation Freiheit angekündigt. Dadurch sollten Schiffe freie Fahrt bekommen, die wegen der Blockade feststecken. Das US-Militär soll nach eigenen Angaben dabei mindestens 6 iranische Schnellboote zerstört haben. In Gera gab es gestern am späten Abend einen größeren Einsatz von Polizei, Feuerwehr und Rettungsdienst. Laut Polizei hat sich ein 26-jähriger Mann in der großen Kirchstraße wohl in einem psychischen Ausnahmezustand befunden. Er soll mit dem Sprung aus dem Fenster und mit gedroht haben. Außerdem bewaffnete er sich mit verschiedenen Gegenständen. Spezialkräfte konnten den Mann aber in seiner Wohnung aufgreifen. Anschließend wurde er medizinisch betreut. Verletzt wurde niemand bei dem Einsatz.
1: Das Wetter auf Antenne Thüringen. Die Temperaturen aktuell in Kahla messen wir 13 Grad. Weimar meldet 14, Bad Lobenstein auch 13 Grad. Und so langsam trocknen die Straßen wieder. Aber es riecht draußen noch so schön nach Regen, wenn das so verdampft. Der Regen, der

Zieht sich erstmal. Tagsüber lockert es heute ein kleines bisschen auf, bevor dann heute Nachmittag wieder Schauer und Gewitter angekündigt sind. Dann zum Teil auch lokal mit Starkregen. Temperaturen heute maximal 16 bis 21 Grad. Auch die nächsten Tage bleiben erstmal ungemütlich und noch einen kleinen Ticken kühler. Viele Wolken, immer mal Schauer mit dabei, aber zum Wochenende hin dann wieder schöner. 8.33 Uhr, hier ist Antenne Thüringen, der schnellste Verkehrsservice mit einer Meldung noch. Das ist die A4 Richtung Frankfurt. Zwischen Jena Zentrum und Jena Göschwitz, da liegt ein Besen.

0: da liegt ein Besen auf der rechten Spur. Geblitzt wird auf der A4 Richtung Frankfurt am Erfurter Kreuz an der Überfahrt zur A71, dann auf der B88 Richtung Kahla an der Abfahrt Schöps, B176 Ortsdurchfahrt Tunzenhausen wird geblitzt und in Erfurt in der Stauffenbergallee stadtauswärts. Habt ihr noch mehr gesehen? Eine Nummer für alles, WhatsApp, Verkehr und mehr, das ist die 0800 3x5 2550. Dankeschön und eine gute Fahrt euch.
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0: Schönen guten Morgen, Alex Morgen wieder mit am Start. Niklas Fuchs hier für euch im Studio, schön, dass ihr mit dabei seid. Und wir sind ja mittendrin in der Prüfungszeit hier bei uns in Thüringen. Morgen das Mathe-Abi, mein persönlicher Endgegner. Die anderen Prüfungen in den anderen Schulen gehen ja dann auch bald los. Die Realschulprüfungen stehen an, die BLF kommt ja auch noch. Und vor 2 Wochen, da war Michael Schulte zu Gast in der Alten Oper in Erfurt. Wir konnten ein Interview mit ihm machen. Und so einen kleinen Tipp, den hat er für alle Schülerinnen und Schüler dagelassen. Ist ein super Tipp.
2: Wird alles völlig überbewertet. Das Leben fängt danach erst so richtig an. Strengt euch an, aber nehmt es nicht zu ernst.
0: So ein bisschen hat er ja auch recht, der Micha. Auf jeden Fall sympathischer Kerl gibt es jetzt hier für euch. Hier ist 5 a.m. auf Antenne Thüringen. Schönen guten Morgen.

0: schönen guten Morgen. 8.40 Uhr haben wir es. Hier ist die Antenne Thüringen Morning Show. Ob zum Einkaufen oder einfach mal als Kurztrip in Leipzig, da war sicherlich jeder Thüringer schon mal. Und dadurch fühlt sich das Ganze irgendwie auch nochmal viel, viel näher an. Es ist unfassbar, was da gestern Nachmittag passiert ist. Ein 33-Jähriger soll mit seinem Auto in der Leipziger Innenstadt zwei Menschen getötet und viele weitere verletzt haben. Die Polizei spricht von einer mutmaßlichen Amokfahrt. Christoph Wötzel aus der Antenne Thüringen Redaktion aus den Nachrichten. Warum wird die Tat denn als Amokfahrt bezeichnet und nicht zum Beispiel als Terroranschlag?
1: Ja, die Polizei geht aktuell davon aus, dass es sich bei dem 33-jährigen Deutschen um einen Einzeltäter handelt. Er soll sich wohl in einem psychischen Ausnahmezustand befunden haben. Der Mann soll nach derzeitigen Erkenntnissen weder aus politischen noch aus religiösen Motiven gehandelt haben. Er wurde wohl auch nicht von einer Organisation zu der Tat beauftragt. Und deshalb ist aktuell von einer mutmaßlichen Amokfahrt die Rede. Das genaue Motiv, das ist aber noch unklar. Heute soll der 33-Jährige vor einen Haftrichter kommen.
0: Ja, und heute trauert auch Leipzig um die Opfer der Tat. Deshalb soll es auch eine Gedenkveranstaltung geben.
1: Ja, diese Gedenkveranstaltung, die soll am Nachmittag um 17 Uhr in der Nikolaikirche stattfinden. Dass gestern diese tragische, mutmaßliche Amokfahrt passiert ist, das spürt man wohl auch noch heute. Unsere Antenne Thüringen-Reporterin Leonie Straßburger ist heute vor Ort für uns in Leipzig.
2: Ja, die Stimmung hier auf dem Augustusplatz ist natürlich sehr gedrückt. Die Menschen, mit denen ich gesprochen habe, sind alle zutiefst schockiert, dass das hier passiert ist. Auf dem Augustusplatz wurde auch schon eine Gedenkstätte an der Demokratieglocke eingerichtet mit einigen Kerzen und Blumen. Die Grimmersche Straße bleibt weiterhin gesperrt. Die Polizisten, mit denen ich reden konnte, wissen auch noch nicht genau, wie lange. Wahrscheinlich noch den ganzen Tag. Auf jeden Fall bleibt die Einkaufsstraße geschlossen und ja, dementsprechend ruhig ist es hier auch in der Innenstadt in Leipzig ganz ungewohnt.
1: In der Nikolaikirche und der Thomaskirche soll es heute zudem Angebote zur Seelsorge geben.
0: Dankeschön, Christoph. Also die Menschen in Leipzig trauern nach der mutmaßlichen Amokfahrt gestern um die Opfer. Und wir halten euch natürlich auch zu den Ermittlungen auf dem Laufenden. Ganz und um halb immer in den Antenne Thüringen Nachrichten. Gleich wieder um 9.
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0: das hätte sich Martin Luther King auch nicht träumen lassen, dass seine Rede mal geremixt wird und die Charts stürmt. One Day hier auf Antenne Thüringen. Schönen guten Morgen und jetzt wird's ein kleines bisschen skurril und auch lustig, denn es geht um das Feinkostgewölbe, um die Wampe oder eben um den Ranzen. Es gibt so viele schöne Begriffe für den Bauch und mit genau dem sichert ihr euch diese Woche einen Schulranzen für euer Kind.
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0: Ja, die Papas sind gefragt. Ihr schickt uns Fotos von eurem Bauch. Ob dick, ob dünn, ob Bierbauch oder Sixpack, völlig egal. Toni aus Bürgel war einer der ersten, der sich angemeldet hat auf antennethüringen.de. Und Toni, du hast uns direkt ein richtiges Kunstwerk von deinem Bauch geschickt.
3: Ja, hab mir sehr viel Mühe gegeben gestern im Garten.
0: Das haben wir gesehen. Also du bist scheinbar richtig stolz drauf. Ihr seid da richtig künstlerisch tätig geworden, Mensch.
3: Ja, natürlich. Ja, die Tochter und noch die Mama hat die Katze gemalt, ja.
0: Ja, ich hab's schon gesehen. Also auf deinem Bauch gemalt ist eine Katze, ein Baum, eine Blume und so. Und du hältst auch noch, ist das euer Brautstrauß, den du da in der Hand hältst?
3: Nein, nur für meine Frau, die kriegt immer mal schöne Blumen geschenkt von mir.
0: Ja. Ach, das ist ja lieb. Guck mal, wie schön.
3: Ja, genau. Oh,
0: deine Tochter hält noch ein Schild hoch, wohlgeformt, voller Pracht und Schein, so soll auch mein Schulranzen sein. Was wünscht sich die Mina denn für einen Schulranzen? Hat die da schon irgendwie so eine Idee?
3: Na, also in die Richtung von den Ergo-Bags, da ist sie immer sehr begeistert davon, von den ganzen Motiven. Genau.
0: Und das ist ja das Schöne, ihr könnt euch auf jeden Fall ein Motiv aussuchen, denn ihr kriegt einen Gutschein in Höhe von 300 Euro, wenn dein Ranzen am Ende das Rennen macht. Vielleicht von deiner Seite aus nochmal

0: ganz kurz so eine kleine Motivationsrede an alle, warum dein Ranzen an der Stelle das Rennen machen sollte?
1: Mein Ranzen, weil ich oder wir uns gestern so viel Mühe gegeben haben und weil einfach meine kleine Mausi verdient hat, einen schönen, tollen Ranzen für die Schule zu bekommen.
0: Dann sind die Daumen auf jeden Fall gedrückt. Schöne Grüße an die Mina.
1: Vielen lieben Dank euch.
0: Und auch ihr schickt gerne noch euer Bauchbild ein auf antennethüringen.de.
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0: schönen guten Morgen mit Antenne Thüringen. Und Leipzig steht natürlich nach der mutmaßlichen Amokfahrt unter Schock. Alles, was dazu wichtig ist, kriegt ihr jetzt in den Antenne Thüringen Nachrichten mit Christoph Wötzel. Es ist 9 Uhr.
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2: Guten Morgen. In der Leipziger Innenstadt wurden bei einer mutmaßlichen Amokfahrt zwei Menschen getötet. Der mutmaßliche Täter soll heute vor einen Haftrichter kommen. Bei der Tat am Leipziger Marktplatz sind gestern eine 63-jährige Frau und ein 77-jähriger Mann gestorben. Es gibt zudem viele Verletzte. Drei Menschen wurden schwer verletzt.
3: Am frühen Abend schießt plötzlich ein weißes Auto durch eine Fußgängerzone auf den Marktplatz. Viele Menschen werden angefahren. Rettungskräfte kümmern sich schnell um etliche Verletzte. Als die Polizei eintrifft, sitzt der Fahrer noch im Wagen. Der 33-jährige Deutsche lässt sich widerstandslos festnehmen. Nach bisherigen Erkenntnissen gehen die Ermittler nicht von einem politischen oder religiösen Tatmotiv aus. Die Staatsanwaltschaft spricht von einer Amoktat eines Einzelnen. Es gebe keinerlei Anhaltspunkte für eine andere Lesart. Sie ermittelt nun unter anderem wegen Mordes. Ursula Winkler, Antenne Thüringen, Nachrichtenredaktion.
2: Die Spannungen am Persischen Golf haben sich wieder deutlich zugespitzt. Die Waffenruhe im Irankrieg ist in Gefahr. In den Vereinigten Arabischen Emiraten soll nach einem iranischen Drohnenangriff ein Großbrand in der Hafenstadt Fujairah ausgebrochen sein. US-Präsident Donald Trump betont, dass die USA militärisch gut aufgestellt sind.
4: Der Iran versteht die Angriffe auf die Ölanlagen in den Vereinigten Arabischen Emiraten als Vergeltung für die Präsenz von US-Kriegsschiffen in der Straße von Hormuz. Die USA berichten im Gegenzug, mehrere iranische Schnellboote zerstört zu haben, mit der Begründung, der Iran habe die Schiffe unbeteiligter Nationen angegriffen, darunter ein Frachtschiff aus Südkorea. Trump drohte dem Iran mit völliger Vernichtung für den Fall, dass US-Schiffe angegriffen werden. Ansonsten laufe im Iran alles wie am Schnürchen, postete Trump. Tina Eck, USA.
2: In Gera gab es gestern am späten Abend einen größeren Einsatz von Polizei, Feuerwehr und Rettungsdienst. Laut Polizei hat sich wohl ein 26-jähriger Mann in der Großen Kirchstraße in einem psychischen Ausnahmezustand befunden. Er soll mit einem Sprung aus dem Fenster und mit einem Feuer gedroht haben. Außerdem bewaffnete er sich mit verschiedenen Gegenständen. Spezialkräfte konnten den Mann aber in seiner Wohnung aufgreifen. Anschließend wurde er medizinisch betreut. Verletzt wurde niemand bei dem Einsatz.
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2: Bundesverkehrsminister Patrick Schnieder hat den Tankrabatt verteidigt. Schnieder schließt dabei auch eine Verlängerung des Tankrabatts nicht aus. Tanken müsse für alle bezahlbar bleiben, sagte Schnieder dem Redaktionsnetzwerk Deutschland.
5: Viele können schlichtweg nicht auf das Auto verzichten. Das gilt für Berufspendler, Fahrdienste, aber auch Teile der Wirtschaft wie Speditionen. Sie alle bräuchten in der aktuellen Lage Unterstützung. Insofern sei der Tankrabatt ein wichtiges Signal und die richtige Entscheidung, so Schnieder. Man werde die Lage im Blick behalten und nach den 2 Monaten schauen, was noch erforderlich sei. Solange bis Ende Juni gilt eine Steuersenkung für Benzin und Diesel von knapp 17 Cent pro Liter. Noch kommt die allerdings nicht in vollem Umfang bei den

0: Autofahrern an. Diana Kramer, Antenne Thüringen, Nachrichtenredaktion.
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2: Und wir gucken zusammen aufs Antenne Thüringen-Wetter. 9:03 in Schmölln. Messen wir gerade 14 Grad. Rula meldet uns 12 und Suhl 13 Grad. 16 bis 21 werden es heute maximal. Der Regen, der hat sich erstmal verzogen. So über den Tagesverlauf jetzt viele Wolken am Start, aber es bleibt erstmal trocken. Heute Nachmittag, da kann dann einiges runterkommen. Angekündigt sind Schauer und Gewitter, zum Teil auch mit Starkregen, ziemlich lokal. Da hoffen wir, dass das nicht zu heftig wird. Die nächsten Tage ähnlich wie heute, ein bisschen kühler wird es, aber nach wie vor wechselhaft und unbeständig. Schöneres Wetter kriegen wir dann hoffentlich wieder in Richtung Wochenende.
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2: 9:04, hier ist Antenne Thüringen, der schnellste Verkehrsservice. Mit der A4 Richtung Frankfurt, zwischen Jena Zentrum und Jena Göschwitz. Achtung, hier liegt immer noch ein Besen auf der rechten Spur. Wer hat den denn da verloren? Und auf der A9 Richtung Berlin, zwischen Bad Klosterlausnitz und Eisenberg. Achtung, Personen auf dem Standstreifen. Gucken wir zu den Blitzern.
4: Ja, schönen guten Morgen, hier ist der Toni. Und zwar wollte ich einen Blitzer melden auf der A9 in Richtung München zwischen Lobenstein und Rudolfstein, kurz vor der Baustelle.
2: Dankeschön, Toni, fürs Melden. Also A9 Richtung München zwischen Bad Lobenstein und Rudolfstein wird geblitzt. Dann auf der A4 Richtung Frankfurt am Erfurter Kreuz, hier in der Überfahrt zur A71. Auf der B88 stehen sie Richtung Kahla an der Abfahrt Schöps. B176 Ortsdurchfahrt Tunzenhausen und in Erfurt in der Stauffenbergallee stadtauswärts. Habt ihr noch mehr gesehen? Eine Nummer für alles, WhatsApp-Verkehr und mehr, ihr wisst Bescheid, das ist die 0800 3x5 2550. Dankeschön fürs Durchgeben, kommt alle gut an.
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2: Ja, schönen guten Morgen. Heute nochmal mit Niklas Fuchs. Und gestern war das wirklich mal wieder der erste Regen nach langer Zeit. Und jetzt stellt euch vor, auf einmal verstopft da irgendwie die Regenrinne und es kommen so komische Geräusche raus. So passiert gestern in Neustadt bei Coburg bei unseren Nachbarn in Franken. Grüße gehen raus. Die Feuerwehr ist angerückt, weil alle dachten, da sitzt irgendwie eine kleine Katze fest. Und dann sind die da erst mit einer Rohrkamera rein, dass sie das Mauerwerk nicht aufhacken mussten. Und dann haben sie gesehen, da steckt tatsächlich ein Tier drin. Und wie haben sie es rausgeholt? Mit einem Industriestaubsauger. Aber am Sauger hing dann am Ende kein Kätzchen, sondern ein kleiner Marder, der ist da reingefallen. Aber es gibt ein doppeltes Happy End. Der Marder hat's überlebt, der ist jetzt in der Tierklinik und das Regenrohr, das ist wieder frei. Ist auch besser so, weil heute soll ja noch einiges runterkommen.

0: Dilemma auf Antenne Thüringen. 9.16 Uhr haben wir es am Dienstag. Schönen guten Morgen. Ihr hört die Antenne Thüringen Morning Show. Heute nochmal mit Niklas. Und hier hat jemand eine Nachricht für euch.
1: 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Ich freue mich, dass meine Antenne Henne gewonnen hat. Sie wird einen Ehrenplatz in meinem Bett bekommen.
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0: Danke, danke, danke nochmal an alle, die mit abgestimmt haben für das allererste Maskottchen von Antenne Thüringen. Mit 45% der Stimmen gewonnen hat die Antenne Henne. Ja, und damit ist die Geschichte natürlich noch nicht zu Ende, denn wir machen unser Versprechen ja wahr. Ihr möchtet die Antenne Henne natürlich auch in euren eigenen Händen halten, zum Kuscheln, so wie auch Ida das möchte. Und deswegen macht sich Steiner Plüsch aus Georgenthal jetzt an die Arbeit. Da wird nämlich aus dem zuckersüßen Entwurf von der Ida ein echtes Plüschtier und so ein richtig echtes Maskottchen auch, was auf unseren Veranstaltungen dann unterwegs sein wird und wo man sich richtig schön in die Flügel so reinkuscheln kann. Und das allererste Exemplar, was vom Plüschtier erstellt wird, das bekommt natürlich Ida aus Erfurt. Und wenn ihr mal schauen wollt, wie es denn dann am Ende aussehen soll, ein Foto, das gibt's auf Insta, auf Facebook oder natürlich auf antennethüringen.de.
2: Aha.

0: Das klingt nach Sommer. 25 Grad, so wie am Wochenende. Julian Peretta mit Miracle auf Antenne Thüringen. Schönen guten Morgen. Ja, der Sommer, so wie am Wochenende, der hat sich jetzt erstmal verabschiedet. So ziemlich das Gegenteil steht heute an. Es ist für heute Nachmittag und für heute Abend sogar Starkregen angekündigt. Antenne Thüringen Wetterexperte Carsten Brandt. Was genau kommt denn da heute auf uns zu?
1: Ja, in Thüringen haben wir jetzt eine Unwetterlage, weil in der Nacht sehr viel Regen fällt. Vermutlich besonders westliches Thüringen. Aber auch die Hauptstadt ist zum Beispiel betroffen. Mit 80 Liter pro Quadratmeter durch einzelne Schauer und Gewitter möglich in Erfurt. Wir haben Kyffhäuser, 60 Liter pro Quadratmeter. Wir werden im Thüringer Wald auch große Regenmengen haben. Hier teilweise Oberhof bis zu 70 oder sogar 100 Liter pro Quadratmeter, zeigt manches Modell. Also bitte vorsichtig sein in der Nacht, die Wetterlage beobachten, verfolgt die Warnlage und besonders an kleineren Bächen kann es zu Ausuferungen kommen oder zu kleinen Überflutungen und ja auch mal eine Unterführung, Aquaplaning, solche Dinge werden heute Nacht und auch morgen ein großes Thema sein.
0: Dankeschön, Carsten, da hoffen wir natürlich, dass es nicht so dicke kommt. Behalten für euch natürlich auch das Wetter im Blick. Gleich hier auf Antenne Thüringen Harry Styles mit am Start Late Night Talking. Und Michael Patrick Kelly mit Traces. Schönen guten Morgen, das ist einfach die beste Musik.
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0: Das Wetter auf Antenne Thüringen, und da ist es so richtig schön fast schwül drückend draußen schon. Die Luftfeuchtigkeit ziemlich hoch, allerdings Regen erstmal keiner in Sicht. Und wenn es das heute tagsüber nur so ein bisschen Fissel-Nieselregen, das ganz Dicke, das kommt dann erst heute Nachmittag. Wir haben es eben von Antenne Thüringen Wetterexperte Carsten Brandt gehört. Heute Nachmittag, auch heute Abend, sind ordentliche Starkregenschauer angekündigt, zum Teil auch Gewitter mit mehr als 80 Litern pro Quadratmeter. Da kann ganz schön viel runterkommen, behalten wir natürlich für euch im Blick. Die nächsten Tage, die bleiben auch erstmal ungemütlich. Wolken und Regen immer wieder mit dabei. Die Temperaturen leicht kühler. Heute maximal 16 bis 21 Grad. Und ein bisschen schöner wird es dann wieder zum Wochenende. Pünktlich dann, wenn wir es auch gebrauchen können, Richtung Freitag. 9.31 Uhr, hier ist Antenne Thüringen, der schnellste Verkehrsservice. Und da haben wir noch eine Meldung, die kommt von der A9 Richtung Berlin. Zwischen Bad Lobenstein und Schleiz liegen Reifenteile auf der linken und auf der mittleren Spur. Außerdem hier ein kaputter LKW. Und dann haben wir noch die Blitzer. Geblitzt wird auf der A4 Richtung Frankfurt am Erfurter Kreuz, in der Überfahrt zur A71, 130 sind da erlaubt. Dann die A9 Richtung München zwischen Bad Lobenstein und Rudolfstein, kurz vor der Baustelle. B88 Richtung Kahla an der Abfahrt Schöps. Auf der B89 Fachdorf Richtung Kloster Fessra. Und auf der B176 wird geblitzt. Dankeschön an Claudia fürs Melden, in der Ortsdurchfahrt in Tunzenhausen. Habt ihr noch mehr gesehen? Eine Nummer für alles, WhatsApp-Verkehr und mehr. Das ist die 0800 3x5 2550. Und alle Meldungen holt ihr euch auch ganz einfach aufs Handy. Schickt uns einfach eine WhatsApp mit dem Hashtag Verkehr an genau diese Nummer. Dankeschön fürs Melden und euch allen eine gute Fahrt.
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0: Dascher mit Austin auf Antenne Thüringen. Schön, dass ihr mit dabei seid. Schönen guten Morgen. Und in den Zoo gehen, Achterbahn fahren, shoppen gehen. Leipzig ist für ganz, ganz viele einfach die erste Anlaufstelle, wenn es um sowas geht. Ne? Es ist einfach eine tolle Stadt und fast jeder von uns war schon mal dort. Und dementsprechend schrecklich ist es natürlich, was genau dort gestern Abend, am späten Abend passiert ist. Ein Mann rast mit einem Auto in eine Menschenmenge. Zwei Menschen sterben, viele werden verletzt. Und auch heute am Morgen danach sitzt der Schock natürlich tief. Nicht nur hier bei uns in Thüringen, sondern natürlich auch vor Ort in Leipzig, ganz klar. Und für uns vor Ort in Leipzig ist Antenne Thüringen-Reporterin Leonie Straßburger. Leonie, wie erlebst du denn Leipzig heute früh?
1: Ja, die Leipziger Innenstadt füllt sich jetzt langsam wieder mit Menschen. Man sieht immer noch sehr viele traurige Gesichter. Einige kommen nicht zur Arbeit, weil die Grimmaische Straße nach wie vor gesperrt ist. Die Polizei macht da auch keine Ausnahme und lässt wirklich niemanden durch. Ich konnte auch mit einer Ladenbesitzerin sprechen, die tatsächlich die Tat gesehen hat, die sehr fertig war und auch keine Worte gefunden hat. Und ich habe mich dann nochmal weiter in der Stadt umgehört.
2: Also ich fühle mich ganz schlecht, weil die armen Menschen und die dafür nicht konnten, dann fährt man eine irgendeiner Idiot da rein. Das ist schon belastend. Ich kann es nicht nachvollziehen. Das ist dämlich.
1: Das ist erstmal ein ganz komisches Gefühl, weil ich ja auch hier in der Innenstadt arbeite. Ich war zum Glück gestern nicht arbeiten, aber ich habe auch schon von meinen Kolleginnen gehört, dass das alles sehr beklemmt ist, bedrückend.
3: Ja, man ist auf jeden Fall geschockt. Also man weiß gar nicht, wie man überhaupt noch auf die Straßen gehen soll. Man fühlt sich gar nicht mehr sicher.
4: Ja, es ist schon sehr merkwürdig, wenn es plötzlich die eigene Stadt betrifft.
0: Dankeschön, Leonie Straßburger, unsere Antenne Thüringen-Reporterin, für den Einblick aus Leipzig heute Morgen und den aktuellen Stand der Ermittlungen natürlich, sowie alle aktuellen Entwicklungen zu dem Thema jederzeit in den Antenne Thüringen-Nachrichten. Natürlich dann auch gleich wieder um 10.
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0: Maroon 5 auf Antenne Thüringen mit Girls Like You. 9.52 Uhr haben wir es. Schön, dass ihr mit dabei seid. Jetzt gleich mit ganz neuer Musik von Tiffany Aris. Die ist geboren in Hamburg und der Name, der sagt vielleicht noch nicht allen was. Sie ist noch so ein kleiner Geheimtipp, aber ein richtig, richtig guter. Sie hat gerade ihre allerersten Songs am Start. Erfahrung hat sie aber trotzdem schon, weil Songs geschrieben, das hat sie schon für andere Stars und zwar schon lange, lange vorher.
1: Für Tokyo Hotel, How to Love und auch andere Dance-Cuts, so wie mit Armin von Buuren und Weiß oder Steve Aoki. Oh ja, die letzte Alle Farben-Single habe ich auch geschrieben. Also ja, einiges ist da jetzt schon am Start und jetzt bin ich endlich mit meiner eigenen Musik auch im Radio. Also es ist auf jeden Fall richtig groß für mich.
0: Jawohl, und wir freuen uns so richtig mit ihr. Hier ist Tiffany Aris auf Antenne Thüringen mit ihrem ganz neuen Song Vertigo. Gleich ab 10 ist dann Björn Köbis für euch am Start. Ich bin Niklas Fuchs und wünsche euch noch einen schönen Dienstag.

0: Bei einer mutmaßlichen Amokfahrt in Leipzig tötet ein Mann zwei Menschen. Wie die Lage aktuell vor Ort ist, das hört ihr jetzt in den News. Es ist um 10.
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2: Guten Tag. Nach einer mutmaßlichen Amokfahrt in Leipzig soll ein 33-jähriger Mann heute vor den Haftrichter kommen. Er soll gestern in der Leipziger Innenstadt mit einem Auto zwei Menschen getötet und viele weitere verletzt haben. Die Stadt steht heute nach der Tat unter Schock. Antenne Thüringen-Reporterin Leonie Straßburger ist vor Ort in Leipzig.
3: Ja, die Stimmung hier auf dem Augustusplatz ist natürlich sehr gedrückt. Die Menschen, mit denen ich gesprochen habe, sind alle zutiefst schockiert, dass das hier passiert ist. Auf dem Augustusplatz wurde auch schon eine Gedenkstätte an der Demokratieglocke eingerichtet mit einigen Kerzen und Blumen. Die Grimmersche Straße bleibt weiterhin gesperrt. Die Polizisten, mit denen ich reden konnte, wissen auch noch nicht genau, wie lange. Wahrscheinlich noch den ganzen Tag. Auf jeden Fall bleibt die Einkaufsstraße geschlossen und ja, dementsprechend ruhig ist es hier auch in der Innenstadt in Leipzig ganz ungewohnt.
2: Im Ukraine-Krieg soll es schon bald eine Waffenruhe geben. Das russische Verteidigungsministerium hat eine zweitägige Waffenruhe ab Freitag angekündigt. Hintergrund sind Feiern zum Tag des Sieges im Zweiten Weltkrieg am Samstag. Auch der ukrainische Präsident Volodymyr Zelensky hat eine Waffenruhe angekündigt. Die soll sogar schon morgen beginnen, so Zelensky.
4: Das gab es in 4 Jahren Ukraine-Krieg noch nicht. Zeitlich versetzte Waffenruhen. Erst will die Ukraine morgen und übermorgen nicht schießen, Russland will am Freitag und Samstag stillhalten. Dann wird in Russland der Tag des Sieges gefeiert. Die Ukraine gibt damit keine Garantie für die Militärparade in Moskau ab. Doch Russland hat für den Fall von Angriffen mit Vergeltung gedroht. Es ist doch unwahrscheinlich, dass Kiew so etwas plant. Zelensky geht es darum, über Waffenruhen wieder in Friedensgespräche zu kommen. Friedemann Kohler, Antenne Thüringen, Nachrichtenredaktion. Redaktion.
2: Thüringens Innenstaatssekretär Andreas Bausewein stellt heute Mittag den Masterplan für den Rettungsdienst vor. Thüringen reagiert damit auf die Klinikreform, die von der Bundesregierung angeschoben worden ist. Wegen der Reform wird sich die Krankenhauslandschaft in Thüringen verändern. Deshalb muss sich auch der Rettungsdienst anpassen. In dem Masterplan sollen Rettungswesen und stationäre Versorgung besser miteinander kombiniert werden. Gestern

0: Dann hat schon die Telenotarztzentrale in Weimar ihre Arbeit aufgenommen. Ärzte sollen dann online schon bei der Erstversorgung eingreifen können, wenn der normale Notarzt sich verspätet.
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0: Wer wird für Thüringen im DFB-Pokal antreten? Das entscheidet sich in gut drei Wochen im Thüringen-Pokalfinale. Heute ab 12 Uhr beginnt der Vorverkauf. Im Finale spielt Carl Zeiss Jena gegen den ZFC Meuselwitz. Der Sieger des Spiels darf in der ersten DFB-Pokalrunde von Gegnern wie Bayern München oder Borussia Dortmund träumen. Das Thüringen-Pokalfinale findet am Samstag, den 23. Mai statt. Die Anstoßzeit im Ernst-Abbe-Sportfeld ist ungewöhnlich früh. Das Spiel beginnt schon am Vormittag um 11.30 Uhr.
2: Na, da gibt es eine Bratwurst dann zum Mittagessen. Im Stadion, warum denn nicht? Ja, die Temperaturen heute 20 Grad, ob wir das erreichen, weiß ich jetzt gerade aktuell nicht. Aber wir gucken dann mal nachher. In die Regionen jetzt aktuell so die Werte 20 Grad und es wird auch Starkregen geben dann heute Nachmittag. Wir halten euch dann ja im Laufe des Tages hier bei Antenne Thüringen weiter auf dem laufenden Wetter. Also auch Gewitter sind mit dabei. Morgen entspannt sich das alles wieder, dann haben wir dann nur noch Nieselregen bei 17 Grad, Donnerstag 13 Grad. Richtung Wochenende wird es dann wieder ein bisschen besser, aber jeden Tag immer mal so ein bisschen Tröpfelei. Genau 5 Minuten nach 10, Antenne Thüringen, der schnellste Verkehrsservice auf der A9 Richtung Berlin zwischen Bad Lobenstein und Schleiz, kaputter LKW auf dem Standstreifen, und A9 Richtung Berlin in der Abfahrt Eisenberg, kaputter LKW dort. Blitzer haben wir auch, A4 Richtung Frankfurt am Erfurter Kreuz in der Überfahrt zur A71, das 130, dann A9 Richtung München zwischen Bad Lobenstein und Rudolfstein, B88 Richtung Kahla an der Abfahrt Schöps, B89 Fachdorf Richtung Kloster Fessra und B176 Ortsdurchfahrt Tunzenhausen, das ist auch einer. Wir wünschen eine gute Fahrt.
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2: Einen schönen Dienstagvormittag.

0: Ja, funktioniert ja auch einfach nur morgens nach dem Aufstehen, nach dem Wecker klingeln, oder habt ihr da so eine richtige Routine drin, die jeden Morgen gleich ist? Oder variiert das auch mal so ein bisschen? Bei Loi, wie sieht's denn da morgens aus, Loi?
1: Boah, also ich habe tatsächlich nicht so eine krasse Routine irgendwie. Ich glaube, das Erste, was ich mache, ist tatsächlich ans Handy gehen, leider. Mhm. Und ich trinke immer einen Tee jetzt in letzter Zeit. Und sonst, boah, ich glaube, das ist das Ready machen, vielleicht ein bisschen Sport oder so. Aber es ist immer unterschiedlich, weil ich auch einfach ganz verschiedene Tage immer habe.
0: Mein Ready machen machen wir uns alle, aber so einen Tee, warum denn nicht? Keine schlechte Idee. Loi, get lucky. Aber ein Tee ist auch bei dem Wetter jetzt im Büro ganz gut. Lasst euch schmecken. 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

0: Hugo Hemmich ist das mit Please Don't Lie. Das ist einfach die beste Musik auf Antenne Thüringen und gleich. Es braucht nur eine Bassgitarre, eine Gitarre und eine tolle Stimme von The Kid LAROI, Without You und die All American Rejects. Auch das gleich hier bei uns auf Antenne Thüringen. Es dauert nicht mehr lange.
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0: Die All-American Rejects, es ist Antenne Thüringen hier und jetzt die Thüringen-Reporter aus eurer Region.
1: Für Mittelthüringen, Petra Kühling.
2: Guten Tag. Weimar ist heute bunt. Konfetti Paletti startet gleich auf dem Goetheplatz. Es gibt Live-Musik, Tanzshows, Reden, Stände, Mitmachaktionen. Alles, um Inklusion erlebbar zu machen. Anlass ist der Europäische Protesttag zur Gleichstellung von Menschen mit Behinderung. 14 Uhr startet eine Demo durch die Innenstadt. Auch die mit viel Farbe, Bannern und sogar einem Truck mit DJ. Auch in Erfurt zeigen Vereine, Initiativen und Organisationen, worum es bei Inklusion geht. Startet auch in einer halben Stunde auf dem Fischmarkt. In Ilmenau gibt es eine kostenlose Filmvorführung im Landratsamt. Was uns bewegt. Eine Geschichte über 9 Freunde, einen Rollstuhl und eine scheinbar unmögliche Mission. Zusammen geht es auf den Jakobsweg. 256 Kilometer mit Tobias im Rollstuhl. Eine wahre Geschichte über Freundschaft und was zusammen doch geht. Begleitet hat sie Regisseur Oliver Stritzke und mit dem könnt ihr nach dem Film dann auch über die spannende Reise quatschen. Los geht's, 17 Uhr in Ilmenau im Sitzungssaal des Landratsamts. Und jetzt das Wetter für eure Region.
0: Ja, heute eine ganze Menge geplant in Sachen Wetter, also Starkregenfälle jetzt schon mal als Warnung für heute Abend und auch heute Nacht. Die Temperaturen sind erstmal wahrscheinlich nebensächlich heute bei maximal 20 Grad. Wir gucken jetzt mal nach Königssee, da haben wir 14, in Bad Langensalza auch 14 Grad und Bad Sulza hat auch 15, also auch in der Nähe bedeckter Himmel, es tröpfelt überall und es gibt dann heute Nachmittag, es geht so ab 17, 18 Uhr los mit den Gewittern und teilweise Starkregen. Das wird dann auch heute Nacht nochmal richtig der Fall sein mit auch teilweise richtig krassem Gewitter. Morgen ist dann wieder etwas entspannter, tagsüber dann ein paar Schauer, aber auch ein paar sonnige Abschnitte hier und da bei 17 Grad und deutlich kühler dann am Donnerstag. 11:02. Antenne Thüringen, der schnellste Verkehrsservice A4 Richtung Frankfurt zwischen Hermsdorf-Ost und dem Hermsdorfer Kreuz. Da sind Gegenstände auf der linken Spur. Dann A4 Richtung Frankfurt zwischen Magdala und Apolda, ein kaputter LKW. A9 Richtung Berlin in der Abfahrt Eisenberg, kaputter LKW auf der Fahrbahn dort. Und B62, B84 zwischen Facha und Dorndorf in beiden Richtungen gesperrt. Dort gab es einen Unfall. Blitzer haben wir A4 Richtung Frankfurt am Erfurter Kreuz in der Überfahrt zur A71. Dann A9 Richtung München zwischen Bad Lobenstein und Rudolfstein, das ist kurz vor der Baustelle. B89 Fachdorf Richtung Kloster Fessra und B176 Ortsdurchfahrt Tunsenhausen, das ist auch noch einer. Wir wünschen eine gute Fahrt.
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berühmte Gitarre hier zum Schluss von R.E.M. Losing My Religion. Es ist Antenne Thüringen, hier Björn Köbis im Studio. Und nachdem wir am Wochenende schon wieder alle Klamotten vom Leib gerissen haben, weil es so warm war in der Sonne, kaum auszuhalten, den ersten Sonnenbrand kühlt man jetzt noch. Aber das Schöne ist, man kann ihn mit dem Regen kühlen. Heute ja teilweise auch Starkregen mit dabei. Und eigentlich war es für nächste Woche geplant.

0: Aber die Eisheiligen sind jetzt schon da. Ungewöhnlich früh. 11. Mai bis 15. Da waren sie eigentlich geplant, aber was ist jetzt? Jetzt schon mal Temperatursturz. Am Wochenende haben wir ja bis zu 28, 29 Grad. Und jetzt werden es 12. Also heute ist noch okay, morgen noch kühler, Donnerstag dann 12, 11 Grad. Und am Freitag geht es dann langsam wieder bergauf. Aber was uns heute ja so im Griff hält, ist der Starkregen und auch die Gewitter. Und da halten wir uns natürlich auch mit unseren Wetterexperten dann immer auf dem Laufenden und wir quatschen dann auch mal so ein bisschen drüber, auch wie es bei euch direkt vor Ort aussieht. Also heute hier mit Antenne Thüringen unser Hauptaugenmerk, das Wetter dann ab heute Nachmittag so 16, 17 Uhr geht's los.
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Nickelback. Song on Fire. Es ist Antenne Thüringen hier. Kurz vor 11 haben wir es Björn Köbis hier im Studio. Ja, und das ist so toll, wenn neue Songs hier abgegeben werden. Jetzt wie zum Beispiel von BTS. Natürlich haben wir sie hier auf der Playlist. Swim. Sehr lyrisch. Normalerweise ist es immer so, schwimmen war immer so, wenn man sich das Wort, schwimmen zum Überleben. Aber man kann auch schwimmen anders interpretieren, indem man es als Symbol für Freiheit nimmt. Ja? Das Wasser steht für Leben, Ruhm und die Ungewissheit der Zukunft. Und wenn man schwimmt, schwimmt man einfach auf die tolle Zukunft hin. Das haben BTS gemeint mit ihrem aktuellen Song Swim. Ich mache jetzt mal

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3: Die Menschen in Leipzig, die reagieren schockiert auf die mutmaßliche Amokfahrt gestern. Mehr dazu jetzt in den News. Es ist um 11.
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4: Guten Tag. Die Innenstadt von Leipzig ist nach der mutmaßlichen Amokfahrt weiter abgesperrt. Viele Menschen haben in Gedenken an die Opfer Kerzen aufgestellt und Blumen niedergelegt. Zwei Menschen sind gestern bei der Tat gestorben, viele weitere wurden verletzt. Auch heute sind die Menschen in Leipzig noch fassungslos.
5: Das ist erstmal ein ganz komisches Gefühl, weil ich ja auch hier in der Innenstadt arbeite. Ich war zum Glück gestern nicht arbeiten, aber ich habe auch schon von meinen Kolleginnen gehört, dass das alles sehr beklemmend ist, bedrückend.
6: Schon ein komisches Gefühl, ne? Also schon bedrückend, ne? Weil das mein Sportweg ist immer, aber ja, jetzt ein bisschen sicherer, aber trotzdem kein schönes Gefühl.
7: Ja, man ist auf jeden Fall geschockt. Also man weiß gar nicht, wie man überhaupt noch auf die Straßen gehen soll. Man fühlt sich gar nicht mehr sicher.
8: Ja, es ist schon sehr merkwürdig, wenn es plötzlich die eigene Stadt betrifft.
4: Am Amtsgericht Mühlhausen läuft seit dem Morgen ein größerer Polizeieinsatz. Das hat ein Polizeisprecher bestätigt. Laut Polizei wurde eine Gewalttat in dem Gebäude angedroht. Das Amtsgericht musste evakuiert werden. Die Polizei nimmt nach eigenen Angaben die Gefahrenlage ernst. Aktuell durchsuchen Spürhunde das Gebäude. Weitere Einzelheiten, worum es sich genau bei der Bedrohung handelt, sind noch nicht bekannt. Thüringens Schülerinnen und Schüler, aber auch die Lehrer sollen in Sachen IT und Computer auf den neuesten Stand gebracht werden. Dazu gibt es den sogenannten Digitalpakt 2.0. Heute Mittag will Bildungsstaatssekretär Bernd-Uwe Althaus erklären, was der Digitalpakt für Thüringen konkret bringen soll.
9: Das Projekt ist auf Dauer angelegt. Der Digitalpakt läuft bis Ende 2032. Das gibt den Schulträgern und Schulen die notwendige Planungssicherheit für eine nachhaltige Modernisierung. Vorgesehen sind weitere Gelder für den IT-Ausbau, aber auch inhaltlich soll sich was ändern. Es geht um die Weiterentwicklung von Unterricht, etwa durch die Bund-Länder-Initiative Digitales Lehren und Lernen. Das setzt aber voraus, dass auch die Lehrerinnen und Lehrer fit gemacht werden für den neuen IT-Unterricht. Hannes Ebert, Antenne Thüringen, Nachrichtenredaktion.
4: Im Ukraine-Krieg soll es schon bald eine Waffenruhe geben. Das russische Verteidigungsministerium hat eine zweitägige Waffenruhe ab Freitag angekündigt. Hintergrund sind Feiern zum Tag des Sieges im Zweiten Weltkrieg am Samstag. Auch der ukrainische Präsident Volodymyr Zelensky hat eine Waffenruhe angekündigt. Die soll sogar schon morgen beginnen, so Zelensky.
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4: Nach rassistischen Beleidigungen gegen Spieler von Rot-Weiß Erfurt hat der FSV Zwickau Ermittlungen eingeleitet. Von dem mutmaßlichen Täter sollen Bildaufnahmen vorliegen, so der Verein. Der Vorfall wurde angezeigt und den zuständigen Behörden übergeben. Zwickaus Geschäftsführer André Beuchhoff hat den Vorfall scharf verurteilt und Rassismus als inakzeptablen Angriff auf die Würde von Menschen bezeichnet. Rot-Weiß Erfurt-Spieler Raphael Asibay-Mensa hatte nach dem Spiel am Sonntag von rassistischen Aussagen eines Zwickauer Zuschauers berichtet.
10: Ja, heute ein Tag, der heute Nachmittag ziemlich ergiebig ist, vor allem vom Regen, Starkregenfälle und Gewitter. Teilweise örtlich sehr, sehr stark. Also wir bleiben da natürlich weiter dran. Heute bei 20 Grad maximal, morgen 17. Donnerstag nicht mehr ganz so viel Regen, bei dann 12 Grad. Die Eisheiligen ein bisschen früher dieses Jahr dran. Ab Freitag geht's ja mit der Büssen bergauf.
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10: Genau 11:04, Antenne Thüringen, der schnellste Verkehrsservice, A4 Richtung Frankfurt zwischen Hermsdorf-Ost und dem Hermsdorfer Kreuz, Gegenstände auf der linken Spur. A4 Richtung Dresden zwischen Herleshausen und Eisenach-West, verlorene Ladung, das Papier auf der Fahrbahn, bitte vorsichtig. A4 in Richtung Frankfurt zwischen Magdala und Apolda, ein kaputter LKW. Dann A9 Richtung Berlin in der Abfahrt Eisenberg, kaputter LKW, auch da auf der Fahrbahn. Und B62

0: 84 zwischen Facher und Dorndorf in beiden Richtungen immer noch gesperrt. Dort gab es einen Unfall. Blitzer haben wir A4 Richtung Frankfurt zwischen dem Kreuz Erfurt und Neudietendorf. Das 130 erlaubt. Ralf hat es gemeldet. Vielen Dank. Dann A9 Richtung München zwischen Bad Lobenstein und Rudolfstein. Das ist kurz vor der Baustelle. B89 Fachdorf Richtung Kloster Fessra und B176 in der Ortsdurchfahrt Tunsenhausen. Das ist auch noch einer. Wir wünschen eine gute Fahrt.
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0: 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Einen schönen Dienstagvormittag.

0: Lady Gaga Pokerface, um das Gesicht geht es jetzt eher weniger. Jetzt sage ich erstmal Brust rein, Bauch raus.
1: Brust rein, Bauch raus.
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0: So sieht's aus. Thüringer Männer, aufgepasst. Ja, jahrelang habt ihr gepflegt. Literweise Bier und Wurst reingefüllt. Und jetzt ist es Zeit, das zu bekommen, was ihr jahrelang ausgegeben habt. Nämlich Ruhm, Ehre und einen Ranzen für euer Schulkind. Also einen Schulranzen. Ja, und was haben wir Männer meistens auch? Mal gucken, was hört. Den Ranzen. So, und genau diesen brauchen wir jetzt als Foto auf antennethüringen.de. Denn es gibt einen Ranzen für einen Ranzen. Wie sexy sind denn Ranzen eigentlich?
3: So prinzipiell finde ich es nicht gut. Aber es gibt natürlich auch Männer, die haben sowas ganz Besonderes. Also da ist es dann der Mann, die Aura, der Typ an sich, wo man dann darüber hinweg sieht. Das gibt es sicher auch. Aber im Großen und Ganzen eher nicht.
4: Ich finde auch, dass es immer zum Mann passen muss. Aber dass am Ende ja doch der Charakter zählt.
0: Okay. Also jetzt zählen aber keine inneren Werte aktuell, es zählen die äußeren, nämlich der Ranzen. Her damit! Und da gibt's was Schönes für.
2: Jetzt Foto von eurem Bauch einschicken und Schulranzen für euer Kind sichern auf antennethüringen.de.
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0: Gleich ist schon wieder Mittagspause, also wir haben schon fast 11:30. Dienstag mit We Pray und Coldplay. Toller Song, genauso wie von den Pet Shop Boys und Domino Dancing. Aber gleich zusammen laut machen hier auf Antenne Thüringen, dauert nicht mehr lange.
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0: Pet Shop Boys hier auf Antenne Thüringen. Es gibt jetzt die Thüringen-Reporter aus eurer Region.
1: Für Mittelthüringen, Petra Kühling.
2: Guten Tag. In Erfurt hat sich ein 16-Jähriger eine Verfolgungsjagd mit der Polizei geliefert. Auf dem Moped hat er versucht abzuhauen. Kontrollieren wollten die Beamten den Jugendlichen, weil er in Ilversgehofen verbotenerweise auf dem Gehweg fuhr. Der 16-Jährige entkam mit Vollgas, tauchte kurz darauf aber wieder in der Martin-Niemöller-Straße auf. Da stellte sich raus, er hatte keinen Führerschein für das Moped und stand unter Drogen. Die Kennzeichen waren geklaut. Nach der Blutentnahme haben die Polizisten den Jungen den Eltern übergeben und es laufen mehrere Verfahren gegen ihn. Sport im Park startet wieder. Von Aerobic bis Zumba. Kostenlos immer dienstags in Weimar, Apolda und Bad Berka. Mittwoch ist in Erfurt und Jena Sporttag. Da geht's entsprechend morgen los. Und die letzten Jahre zeigen, da kommen immer eine ganze Menge Leute zusammen, um sich gemeinsam zu bewegen. Es gibt Kickboxen, Pilates, Hockey, Selbstverteidigung. Jede Woche was anderes, immer mit professionellen Trainerinnen und Trainern. 17 bis 18 Uhr. Bei ganz schlechtem Wetter oder auch Gewitter kann der Sport im Park kurzfristig auch mal ausfallen.
0: Ja, heute so ein ereignisreicher Tag mit vor allem Starkregen, so ab 17, 18 Uhr mit teilweise auch starken Gewittern. Also da bitte drauf einstellen. Wir halten euch natürlich hier bei Antenne Thüringen auf dem Laufenden. 20 Grad dann heute, kaum Sonne. Auch morgen so ein grauer Tag mit ein bisschen weniger an Regen, aber den ganzen Tag verteilt kann es immer mal wieder tröpfeln. Morgen bei 17 Grad, Donnerstag 12. Also die Eisheiligen sind doch ein bisschen früher dran dieses Jahr. Genau. 3 Minuten nach 11:30, Antenne Thüringen, der schnellste Verkehrsservice. Wir fangen an auf der A4 Richtung Dresden zwischen Herdeshausen und Eisenach West, verlorene Ladung, das Papier. A9 Richtung Berlin, in der Abfahrt Eisenberg steht ein kaputter LKW auf der Fahrbahn. Dann A71 in Richtung Schweinfurt zwischen Erfurt-Mittelhausen und der Ausfahrt Erfurt-Gispersleben steht ein kaputter LKW. Und B62 zwischen Facher und Dorndorf in beiden Richtungen gesperrt, dort gab es einen Unfall. Blitzer. A4 Richtung Frankfurt zwischen dem Kreuz Erfurt und Neudietendorf, das 130 erlaubt. Dann A9 in Richtung München zwischen Bad Lobenstein und Rudolfstein, ist kurz vor der Baustelle. B89 Fachdorf Richtung Kloster Vesra und Mühlhausen Johannesstraße, Höhe äußeres Frauentor. Da wird gelasert, da ist 30 erlaubt. Wir wünschen eine gute Fahrt.
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0: Vielleicht erinnert ihr euch auch noch an die Situation gestern, vielleicht als euer Smartphone vibriert hat oder bei mir war es dann auch die Uhr, stand dann drauf, was passiert ist in Leipzig und dann hat man sofort Gedanken im Kopf. In der Stadt, wo man vielleicht erst vor kurzem war, wo man vielleicht das Wochenende verbracht hat, im Zoo war, einkaufen. Und dann so schrecklich, was da gestern am späten Nachmittag passiert ist. Ein Mann rast mit einem Auto in der Menschenmenge in Leipzig, zwei Menschen sterben, viele werden verletzt. Und natürlich bleibt jetzt auch noch was, nämlich der Schock am Tag danach. Und für uns, unsere Antenne Thüringen-Reporterin Leonie Straßburger in Leipzig. Wie hast du so ein bisschen das heute Morgen erlebt in Leipzig?
1: Ja, die Leipziger Innenstadt füllt sich jetzt langsam wieder mit Menschen. Man sieht immer noch sehr viele traurige Gesichter. Einige kommen nicht zur Arbeit, weil die Grimmaische Straße nach wie vor gesperrt ist. Die Polizei macht da auch keine Ausnahmen und lässt wirklich niemanden durch. Ich konnte auch mit einer Ladenbesitzerin

0: Täterin sprechen, die tatsächlich die Tat gesehen hat, die sehr fertig war und auch keine Worte gefunden hat. Und ich habe mich dann nochmal weiter in der Stadt umgehört.
1: Also ich fühle mich ganz schlecht, weil die armen Menschen und die dafür nicht konnten, dann fährt man eine Augen einer Idiot da rein. Das ist schon belastend. Ich kann es nicht nachvollziehen. Das ist dämlich.
2: Das ist erstmal ein ganz komisches Gefühl, weil ich ja auch hier in der Innenstadt arbeite. Ich war zum Glück gestern nicht arbeiten, aber ich habe auch schon von meinen Kolleginnen gehört, dass das alles sehr beklemmend ist, bedrückend.
3: Ja, man ist auf jeden Fall geschockt. Also man weiß gar nicht, wie man überhaupt noch auf die Straßen gehen soll. Man fühlt sich gar nicht mehr sicher.
4: Ja, es ist schon sehr merkwürdig, wenn es plötzlich die eigene Stadt betrifft.
5: Ja. Also das ist die Situation jetzt gerade in Leipzig am Tag danach. Und ihr hört natürlich hier weiterhin den laufenden Stand der Ermittlungen hier bei Antenne Thüringen auch in unseren Nachrichten.
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Ob nun mit Mode, weil sie mal ganz, ganz auffällige Klamotten trägt, so wie auch bei den Grammys im Februar oder jetzt auch letztens beim Coachella, ist sie so in einem Piraten-Cowboy-Look aufgetreten mit einer Goldweste. Sie kann halt immer auffallen. Und gute Musik macht sie auch noch. Chappell Roan.

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3: In Leipzig ist die Trauer nach einer mutmaßlichen Amokfahrt mit mehreren Toten und Verletzten groß. Mehr dazu jetzt in den News. Es ist um 12.
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5: Guten Tag. Nach der mutmaßlichen Amokfahrt in der Leipziger Innenstadt soll der Fahrer des Autos heute vor einen Haftrichter kommen. Bei der Tat starben eine 63-jährige Frau und ein 77-jähriger Mann. Es gibt viele Verletzte, 3 Menschen wurden schwer verletzt.
6: Die Betroffenheit in Leipzig ist am Tag nach der Tat groß. Um der Trauer Raum zu geben und der Opfer zu gedenken, soll es am Nachmittag eine ökumenische Gedenkandacht in der Nikolaikirche geben. Währenddessen laufen die Ermittlungen von Polizei und Staatsanwaltschaft weiter. Dafür sind Teile der Leipziger Innenstadt heute auch noch gesperrt. Ermittelt wird wegen Mordes in 2 Fällen und versuchten Mordes in mindestens 2 Fällen. Ein politisches oder religiöses Motiv schließt die Polizei aus. Fiona Reinhardt, Antenne Thüringen, Nachrichtenredaktion.
5: Am Amtsgericht Mühlhausen läuft seit dem Morgen ein größerer Polizeieinsatz. Das hat ein Sprecher der Polizei bestätigt. Laut Polizei wurde eine Gewalttat in dem Gebäude angedroht. Das Amtsgericht musste evakuiert werden. Die Polizei nimmt nach eigenen Angaben die Gefahrenlage ernst. Aktuell durchsuchen Spürhunde das Gebäude. Weitere Einzelheiten, worum es sich genau bei der Bedrohung handelt, sind noch nicht bekannt. Die Zahl der Apotheken in Deutschland ist im ersten Quartal weiter gesunken. Ende März gab es bundesweit noch etwas mehr als 16.500 Apotheken. Seit dem Jahreswechsel haben weitere 60 Apotheken in Deutschland geschlossen. Das geht aus Daten der Bundesvereinigung Deutscher Apothekerverbände hervor.
7: Seit Jahresbeginn wurden 19 Apotheken neu eröffnet, gleichzeitig aber 79 geschlossen. Ein Trend, der sich seit Jahren fortsetzt. Vor allem im ländlichen Raum bedeutet das für viele Menschen, die Medikamente brauchen, weite Wege. Lange kann das so nicht weitergehen, sagt der Vorsitzende des Deutschen Apothekerverbandes Hans-Peter Hubmann und beklagt die chronische Unterfinanzierung der Apotheken. Seit Jahren wird eine Anhebung der Honorare gefordert. Wegen der angespannten Finanzlage der gesetzlichen Krankenkassen hat Schwarz-Rot diese aber zurückgestellt. Diana Kramer, Antenne Thüringen Nachrichtenredaktion.
5: Im Ukraine-Krieg soll es schon bald eine Waffenruhe geben. Das russische Verteidigungsministerium hat eine 2-tägige Waffenruhe ab Freitag angekündigt. Hintergrund sind Feiern zum Tag des Sieges im Zweiten Weltkrieg am Samstag. Auch der ukrainische Präsident Volodymyr Zelensky hat eine Waffenruhe angekündigt. Die soll sogar schon morgen beginnen, so Zelensky.
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5: Wer wird für Thüringen im DFB-Pokal antreten? Das entscheidet sich in gut 3 Wochen im Thüringen-Pokalfinale. In diesen Minuten beginnt der Vorverkauf. Im Finale spielt Carl Zeiss Jena gegen den ZFC Meuselwitz. Der Sieger des Spiels darf in der ersten DFB-Pokalrunde von Gegnern wie Bayern München oder Borussia Dortmund träumen. Das Thüringen-Pokalfinale findet am Samstag, den 23. Mai statt. Die Anstoßzeit im Ernst-Abbe-Sportfeld ist ungewöhnlich früh. Das Spiel beginnt schon am Vormittag um 11.30 Uhr.
8: Ja, der Himmel ist jetzt aktuell so hellgrau. Es wird heute noch Schauer geben, wenn es jetzt noch nicht passiert ist. Heute Nacht gab es ja ein bisschen was, aber es wird stark Regen dabei sein und auch teilweise Gewitter. Also bitte entsprechend darauf einstellen. Wir halten euch natürlich hier auf Antenne Thüringen auf dem Laufenden. Heute bei 20, morgen 17 Grad. Donnerstag und Freitag dann, naja, am Donnerstag wieder 12 Grad, aber es geht Freitag wieder bergauf mit den Temperaturen.
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8: 4 Minuten nach 12. 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Aktuell ruhig, aber Blitzer gibt's auf der A4 Richtung Frankfurt zwischen dem Kreuz Erfurt und Neudietendorf, das 130. Dann B89 Fachdorf Richtung Kloster Fessra. In

0: Ingolstadt, in der Mühlhäuser Straße, stadtauswärts, kurz vorm Autohaus, hat Olli gesehen, vielen Dank. Und Mühlhausen, Johannesstraße, Höhe äußeres Frauentor in der 30er-Zone, da wird gelasert.
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0: Antenne Thüringen. Ja, ich hab's gerade gehört, die Tickets für Meuselwitz gegen Jena. Jetzt gerade geht's los. Seit 5 Minuten, vielleicht habt ihr schon Tickets ergattert. Dazu gibt's gute Laune Musik. Marshmallow mit Pink und Dreaming gleich nach Bruno Mars.

0: Während wir uns jetzt die Bäuche vollschlagen, können wir jetzt das Hirn ruhig mal ein bisschen werken lassen. Hier ist Antenne Thüringen, Björn Köbis hier in der Mittagspause. Und das Team vom Nachmittag ist da. Elena und Ivo,
1: hallo.
0: Ihr zwei.
1: Hallo.
0: 4 mal 8?
2: Oh, nee.
1: 32.
2: Oh. Nee. Ich gebe gleich auf. Wieso soll ich überhaupt? Nee.
1: Also das ist aber noch, also multiplizieren, das geht noch, aber dann hört es auch auf.
0: Es geht um das Abi-Abitur, die Prüfung. Die starten ja morgen und nächste Woche BLF. Ich liebe und hasse Mathe gleichzeitig, weil es ist ja logisch. Ja, du hast immer Lösungswege und ein Ergebnis. Deswegen mag ich Mathe. Ja. Aber auf der anderen Seite habe ich es auch ein bisschen gehasst.
2: Ja.
0: Weil es auch manchmal so kompliziert war. Aber
2: es ist okay. Also ganz ehrlich, wer mag denn auch bitte Mathe? Also wirklich bei uns, der Antenne Thüringen Nachmittag, das ist die unmathematischste Sendung auf Erden. Wir beide sind solche Mathe-Profis. Ich weiß nicht mal mehr die Punktzahl, die ich hatte. Du schon, glaube ich, Ivo?
1: Ja, die kann man auch an einzelnen Fingern abzählen. Aber man muss auch sagen, du bist schon weit gekommen, weil du hattest einen Lösungsweg und ein Ergebnis. Ich hatte viel Zeit, in solche Prüfungen nachzudenken.
2: Ich hatte danach einfach nur, nicht ein Trauma, aber gut ging es mir danach
0: nicht. Wir stellen erstmal fest, wir alle hier im Raum haben einen Abschluss.
2: Eben.
1: Ja, das ist richtig.
0: Egal welcher, aber wir haben einen, nicht durchgefallen, aber trotzdem. Wollt ihr ja was wissen heute?
2: Ja, genau. Wir glauben, Mathe kann man nur hassen.
0: Richtig.
2: Weil Mathe ist anstrengend und kompliziert und tut weh. Und dementsprechend wetten wir, wir glauben, wir finden heute keine 10 Thüringerinnen und Thüringer, die Mathe lieben. Ich sag's dir, es wird sich niemand finden, der Mathe leiden kann.
0: Ja.
2: Und wenn das doch der Fall sein sollte, meldet euch. Ich glaube nicht. Ich glaube, das sind so seltene Einhörner, die gibt's hier gar nicht.
1: Es gibt ja solche Perlen, die vielleicht mit dem Taschenrechner unterm Kissen einschlafen und so. Also wenn es die gibt, gerne bei uns melden.
2: Ja, 0800 dreimal die 5 zu 550 und ich bin gespannt, ob wir das heute am Nachmittag schaffen.
0: Ich oute mich jetzt erstmal als kein absoluter Fan, aber ich habe Mathe jetzt nicht gehasst. Sagen wir mal so.
2: Wow.
0: Also wer von euch liebt Mathe, dann her damit. 0800 dreimal die 5 zu 550 und wie es ausgeht heute Nachmittag hier auf Antenne Thüringen. Und jetzt gibt's tolle Musik dazu. Alex Warren und Fever Dream.

0: Maike, Patrick Kelly gleich noch dazu und Be My Lover. Ja, die kleine Mini-90er-Party jetzt hier auf Antenne Thüringen. La Bouche mache ich gleich ein Stückchen lauter.
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0: Labusch in der Mittagspause. Es ist Antenne Thüringen hier und jetzt die Thüringen-Reporter aus eurer Region.
1: Für Mittelthüringen Petra Kühling.
2: Guten Tag. Energiesparen ist auch für die Kommunen Thema und in Erfurt klappt das inzwischen auch ganz ordentlich, zeigt der aktuelle Energiebericht. Ausgewertet wurden die Jahre 2023 und 2024 Energiekrise. Die höheren Kosten konnten durch den geringeren Verbrauch aber spürbar abgefedert werden. Im Vergleich zum Jahr 2021 sank der Wärmeverbrauch zum Beispiel um über 20%. Möglich unter anderem durch effizientere Heizungsanlagen, heißt es im Bericht, aber auch besseres Energiemanagement und eine engere Zusammenarbeit mit den Hausmeisterdiensten. Moderne LED-Leuchten und energiesparende IT haben geholfen, auch den Stromverbrauch zu senken. Mehr Strom verbraucht wird allerdings in Schulen und Kitas. Gründe hier unter anderem die Digitalisierung und neue Gebäude. In Berlstedt im Weimarer Land ist ein Schulhof mit Graffiti beschmiert worden. Übers lange Wochenende haben bisher unbekannte Bänke und Tischtennisplatte mit roter und silberner Farbe besprüht. Zwei der Graffiti hatten einen verfassungswidrigen Inhalt, so die Polizei, andere Fußballbezug. Und jetzt das Wetter für eure Region.
0: Ja, das ist ein sehr ereignisreicher Tag heute oder wird es zumindest, denn unsere Meteorologen sagen auch Starkregen und starke Gewitter voraus für heute im späten Nachmittag, so ab 17, 18 Uhr geht's los. 20 Grad, heute so eher nebensächlich, keine Sonne, viel Grau, Maximalwerte, die liegen jetzt gerade in Bad Blankenburg bei 16, in Weimar bei 15 und in Ordermünde bei 16 Grad. Morgen dazu ähnliche Werte, auch grau und regnerisch, am Donnerstag sogar noch kühler bei bis zu 12 Grad. 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Aktuell ist nicht viel los, ihr kommt also gut ans Ziel. Nur nicht zu schnell. Blitzer sind genug unterwegs auf der A4 in Richtung Frankfurt zwischen dem Kreuz Erfurt und Norditendorf, das 130 erlaubt. Dann B88 Jena Richtung Kahlan, Höhe Schöps. Dingelstedt in der Mühlhäuser Straße, stadtauswärts kurz vorm Autohaus. Und Mühlhausen in der Johannesstraße, äußeres Frauentor da in der Höhe. In der 30er-Zone wird gelasert. Wir wünschen eine gute Fahrt.
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0: Evangelische Kirche in Thüringen.
1: Seit 15 Jahren gibt es in Thüringen ESRA, die Beratung für Opfer rechtsextremer, rassistischer und antisemitischer Gewalt. Für die evangelische Kirchenrätin Katharina Passold vom Vorstand des Trägervereins Resolut ist ESRA unverzichtbar.
2: Es wäre schön, wenn ESRA verzichtbar wäre, weil es hieß, wir hätten keine Opfer politischer Gewalt. Aber wie wir alle wissen, sieht die Situation anders aus. Und ESRA wird dringender gebraucht als je, weil die Gewalttaten zunehmen, vor allem von extrem rechter Seite.
1: ESRA arbeitet als selbstständiges Werk unter dem Dach der evangelischen Kirche in Mitteldeutschland. Vom Stopp des Bundesprogramms Demokratieleben ist zunächst der Bundesverband der Opferberatung betroffen.
2: Es fällt damit fachliche Kompetenz weg, die Möglichkeit, sich bundesweit zu vernetzen, auszutauschen, auch bundesweit aktiv zu werden und hörbar zu werden. Für uns ist es ein ganz wichtiger Arbeitsbereich, weil wir stehen auf der Seite derjenigen, die sonst nicht gesehen werden. Das ist ein Zeichen der Solidarität und Nächstenliebe.
1: Sagt Pfarrerin Passold. Neue ESRA-Leiterin ist jetzt Theresa Laus. Sie hat 11 Jahre Erfahrung als Opferberaterin.
3: Also was wir feststellen, ist natürlich ein sehr hohes Beratungsaufkommen. Beratungsfälle sind auch komplexer geworden. Ich würde auch sagen, dass wir so eine gesellschaftliche Gewöhnung feststellen. Wenn irgendwie ein Vorfall passiert, löst der nicht mehr die Empörung aus, wie es mal gewesen ist. Eine sehr bedenkliche Entwicklung.
1: Bundesfamilienministerin Karin Prien will das Förderprogramm Demokratieleben für 200 Initiativen und Vereine abbrechen, weiß Theresa Laus.
3: Wir sind nicht direkt betroffen, sondern der VBRG, der Verband der Beratungsstellen für Betroffene rechter, rassistischer und antisemitischer Gewalt. Aber das ist natürlich für uns ein sehr wichtiger Anker. Und gleichzeitig müssen wir uns ja fragen, okay, das ist jetzt der Anfang, aber wen trifft es als nächstes?
1: Christian Klein ist Staatssekretär im CDU-geführten Justizministerium in Thüringen. Er sagt, Strafverfolgung und Gerichtsverfahren allein reichen nicht.
4: Eine Opferberatung muss an der Seite der Betroffenen stehen können. Sie muss auch unbequem sein dürfen, wenn Strukturen nicht funktionieren. Wenn Betroffene Hürden erheben, Demokratie lebt davon, dass Menschenwürde, gleiche Rechte und Schutz vor Gewalt nicht verhandelbar sind. ESRA leistet dazu seit 15 Jahren einen herausragenden Beitrag.
1: Andrea Terstappen, Antenne Thüringen, evangelische Redaktion.

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0: gibt's hier mit Never Give Up. Es ist Antenne Thüringen hier. Noch ist Mittagspause. Björn Köbis im Studio und es wird's ein bisschen romantisch. Ich brauche mal ein romantisches Klavier. Kannst du? Ja, perfekt. Schöne romantische Situation vorstellen. Man hat einen tollen Abend, vielleicht ein Date, vielleicht ist ein guter Freund da oder Besuch bei den Eltern. Und was passiert dann immer am Ende? Trennung. Und zwar rede ich von der positiven Trennung, also die Trennung, wo man sagt, okay, ich würde gerne noch ein bisschen hierbleiben, aber ich muss jetzt leider los, sonst, naja, komme ich zu spät zu irgendwas. Und es gibt einen musikalischen Abschiedskuss und den hat Miles Smith gemacht. Heißt Drive Safe.
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12: Trauer und auch große Sprachlosigkeit herrschen weiter in Leipzig nach der Amokfahrt in der Innenstadt. Viele Menschen kommen deshalb zu Gedenkveranstaltungen zusammen. Jetzt alle News, die heute Mittag wichtig sind. Es ist jetzt 13 Uhr.
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0: mit Hannes Ebert.
1: Guten Tag. Nach der Amokfahrt in Leipzig gestern prüft die Stadt nun, wie sie die Fußgängerzone sicherer machen kann. Parallel laufen die Ermittlungen zum Motiv des Fahrers weiter. Die Polizei geht nach bisherigen Erkenntnissen nicht von einem politischen oder religiösen Motiv aus. Sachsens Innenminister Schuster hatte bereits am Abend von einem mutmaßlichen Einzeltäter gesprochen. Er soll heute einem Haftrichter vorgeführt werden. In der ganzen Stadt ist die Betroffenheit weiterhin sehr groß. Im neuen Rathaus liegt ein Kondolenzbuch aus. Gegen 12:30 Uhr hat auch bereits seine erste Gedenkveranstaltung an der Universität begonnen. In Leipzig ist unsere Reporterin Leonie Straßburger.
2: In der Grimmaischen Straße hier in Leipzig sind noch einige Polizisten von der Kriminaltechnik dazugekommen. Es sieht so aus, als würden sie noch weitere Spuren am Tatort sichern. Mittlerweile haben sich hier davor auch schon einige Menschen versammelt und auch hier nochmal weitere Blumen und Kerzen abgelegt. Die nächste Gedenkveranstaltung findet dann um 17 Uhr statt, und zwar in der Nikolaikirche. Da soll dann auch der Ministerpräsident anwesend sein.
1: Der AfD-Bundesparteitag findet am 4. und 5. Juli in Erfurt auf dem Messegelände statt. Das ist zwar noch gut 2 Monate hin, die Vorbereitungen laufen allerdings schon, und nicht nur bei der AfD. Die Sicherheitsbehörden rechnen mit einigen Störaktionen und Blockaden in der Thüringer Landeshauptstadt. Es wird zahlreiche Einschränkungen für den Straßenverkehr geben. Auch Erfurts Oberbürgermeister Andreas Horn spricht von einer Ausnahmesituation.
3: Also es wird ein Wochenende werden, was Erfurt herausfordert. In der Dimension hat die Stadt so ein Ereignis noch nicht erlebt. Wir haben Bundesparteitag Anfang Juli, und wir rechnen auch mit mehreren Gegendemonstrationen. Aktuell sind 10 angemeldet, 8 davon am Samstag. Und da gehen wir davon aus, nach Schätzungen, dass da nochmal 35.000 bis 50.000 Menschen in die Stadt kommen werden.
1: Über das gesamte Wochenende werden in Erfurt daher tausende Polizisten im Einsatz sein, auch aus anderen Bundesländern. Ein in Memmingen im Allgäu vermisster 14-Jähriger ist mutmaßlich Opfer eines Gewaltverbrechens geworden. Der mutmaßliche Täter ist dann nach Polizeischüssen gestorben, melden Polizei und Staatsanwaltschaft heute. Die Leiche des 14-jährigen Jungen war gestern in einem leerstehenden Gebäude in der Nähe des Bahnhofs in Memmingen an der Grenze zu Baden-Württemberg entdeckt worden. Zu den Schüssen auf den Tatverdächtigen kam es dann am Abend im Rahmen der Fahndungsmaßnahmen. Entwarnung am Amtsgericht Mühlhausen. Dort hatte es am Vormittag einen größeren Polizeieinsatz gegeben. Unbekannte hatten mit einer Gewalttat in dem Gebäude gedroht. Das Amtsgericht wurde danach vollständig geräumt. Die Polizei setzte Spürhunde ein. Gefunden wurde offenbar nichts. Gegen 10:30 Uhr erfolgte die Entwarnung. Das Amtsgericht hat seinen geregelten Betrieb wieder aufgenommen. Die Polizei versucht nun, den Urheber der Drohung herauszubekommen.
4: Heute ja Starkregenereignisse vorhergesagt von unserem Meteorologen. So ab 17 Uhr ungefähr geht's los mit Gewittern, Starkregen. Das Ganze wird auch heute Nacht das ein oder andere Mal nochmal vorkommen, je nachdem, wo ihr euch gerade befindet. Also wir halten euch da weiter auf dem Laufenden. Temperaturen heute 20 Grad, viel grau, auch morgen grau bei 16 Grad. Und Donnerstag, die Eisheiligen schlagen dann vollkommen zu bei 12 Grad.
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4: 1:04 Uhr, Antenne Thüringen, der schnellste Verkehrsservice auf der A9 Richtung München zwischen Dreußig und Eisenberg. Vorsicht, ein Spanngurt auf der rechten Spur. Und es gibt Blitzer. A4 Richtung Frankfurt zwischen Kreuz Erfurt und Neudietendorf, dann B88 Jena in Richtung Kahler Höhe Schöps, dann Dingelstedt in der Mühlhäuser Straße stadtauswärts kurz vorm Autohaus, Eisenach hinter der Mauer in der 30er-Zone und Mühlhausen-Johannesstraße Höhe Äußeres Frauentor in der 30er-Zone. Da wird gelasert.
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4: Einen schönen Dienstagmittag.

0: Wir haben Dienstag.
1: Ja, aber warum kann man nicht am Dienstag schon über das kommende Wochenende reden? 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

0: Das war Revolverheld auf Antenne Thüringen und gleich. Vorsicht, wirklich Vorsicht, Ohrwurm. Waking Up mit Leonie, zusammen Felix Jähn gleich und Britney Spears. Ist auch einfach die beste Musik hier auf Antenne Thüringen. Geht gleich los.
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1: Guten Tag. Bis zu 50.000 Demonstranten erwartet die Polizei Anfang Juli in Erfurt. Der AfD-Bundesparteitag wird zum Kraftakt für Einwohner und Sicherheitsbehörden. Oberbürgermeister Andreas Horn spricht von einer Ausnahmesituation in einer Dimension, die Erfurt so noch nicht hatte. Das öffentliche Leben soll aber aufrechterhalten werden, so Horn. 10 Demos sind gegen den AfD-Bundesparteitag angemeldet. Die größten Behinderungen dürfte es im Bereich Gotha-Straße, Eisenacher Straße geben, sagt Polizeipräsident Thomas Quittenbaum.
2: Das liegt ganz einfach daran, dass es im östlichen Parkplatzbereich der Messe eine Protestversammlung des DGB geben wird, wo ich immer nur aufrufen kann, sich diesem friedlichen Protest anzuschließen und sich dort zu versammeln. Und es wird dann auch über den Tag mindestens einen Aufzug durch die gesamte Innenstadt bis hin zur Gothaer Straße geben, vielleicht sogar zwei.
1: Erwartet werden auch Störaktionen und Blockaden, etwa während der Anreise zum Parteitag. Tausende Polizisten sollen dafür sorgen, dass die Lage friedlich bleibt. Auch Wasserwerfer werden im Einsatz sein.
3: Heute Starkregen im Anmarsch, auch teilweise richtig starke Gewitter. Also wir halten euch natürlich hier auf Antenne Thüringen auf dem Laufenden. So, ab 17, 18 Uhr geht's los. Heute bei nur 19 Grad, wurde ein bisschen nach unten korrigiert. Morgen 16 Grad, auch grau und regnerisch und auch am Donnerstag. Ziemlich kühl, dann bei 12 Grad nur noch. 2 Minuten nach 13:30. Antenne Thüringen, der schnellste Verkehrsservice auf der mal korrigieren. A4 Richtung Dresden zwischen Rüdersdorf und Gera Langenberg, ein Außenspiegel auf der mittleren Spur, bitte vorsichtig. Dann A4 in beiden Richtungen zwischen Neu-Niedendorf und dem Kreuz Erfurt, Vorsicht, Personen auf der Fahrbahn. Dann A9 Richtung München zwischen Dreußig und Eisenberg, auch da ein Spanngurt auf der rechten Spur. Und A4 in Richtung Dresden zwischen Magdala und Bucha, ein kaputter LKW auf dem Standstreifen. Blitz haben wir auch. A4 in Richtung Frankfurt zwischen dem Kreuz Erfurt und Neu-Niedendorf. Dann B88 Jena Richtung Kahlan, Höhe Schöps. Dingelstedt, Mühlhäuser Straße, stadtauswärts und Eisenach hinter der Mauer, genauso wie in Mühlhausen der Johannesstraße, Höhe äußeres Frauentor.
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1: Einen tollen Weg in den Dienstagnachmittag hier mit Antenne Thüringen. Björn Köbis hier im Studio. Und hier freut sich aber jemand.
2: Hallo, hier ist Ida aus Erfurt. Ich freue mich, dass meine Antenne Henne gewonnen hat. Sie wird einen Ehrenplatz in meinem Bett bekommen.
1: Na aber.
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1: Genau, wir sind fündig geworden. Erstmal vielen, vielen Dank fürs Mitmachen. Also alle, die abgestimmt haben auf antennethüringen.de für das erste Maskottchen für uns von Antenne Thüringen. 45% der Stimmen sind auf die Antenne Henne gekommen. Also die Antenne. Ja, und damit ist die Geschichte natürlich auch noch nicht zu Ende. Wir machen nämlich unser Versprechen wahr, denn ihr möchtet ja auch die Antenne Henne natürlich in euren Händen halten und kuscheln, so wie Ida. Deswegen macht sich auch Steiner Plüsch aus Georgenthal jetzt an die Arbeit. Der wird nämlich aus dem zuckersüßen Entwurf von Ida ein echtes Plüschtier und ein Maskottchen. Und Ida bekommt natürlich das allererste Exemplar. Ist doch klar. Und wenn ihr mal gucken wollt, wie es aussehen soll, ein Foto gibt's auf Insta und auch auf Facebook und natürlich auf antennethüringen.de. Sieht schick aus.
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immer wieder erschreckend, wenn ich hier eine Jahreszahl lese von 2012. Wow, so lange ist das schon her. Loreen damals gewonnen den Eurovision Song Contest. Und das ist ja nicht nur das einzige Mal, sondern dann nochmal. Wow. Antenne Thüringen ist hier mit was ganz, ganz Neuem. Da kann ich sagen, 2026. Hier ist Somber.

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13: Habt einen schönen Nachmittag. In Leipzig prüft die Stadt nach der Amokfahrt gestern, wie sie die Sicherheitsmaßnahmen in der Innenstadt erhöhen kann. Jetzt alle News, die heute Nachmittag wichtig sind. Wir haben es 14 Uhr.
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14: Guten Tag. Nach der Amokfahrt in der Innenstadt

0: Stadt prüft die Stadtverwaltung von Leipzig, wie sie die Fußgängerzone sicherer machen kann. Parallel dazu laufen die Ermittlungen zum Motiv des Fahrers weiter. Er soll heute einem Haftrichter vorgeführt werden.
1: Die Stadt Leipzig hat angekündigt, die Zufahrtsstelle zu prüfen, an der die Amokfahrt durch die Innenstadt begonnen hat. Außerdem soll das gesamte Sicherheitskonzept der Innenstadt noch einmal auf den Prüfstand gestellt werden, heißt es. Der Tatverdächtige soll am westlichen Ende der Fußgängerzone noch durch Poller gestoppt worden sein. Am östlichen Eingang gab es aber keine Poller. Und so konnte der 33-Jährige offenbar ungehindert in die Fußgängerzone fahren. Bei seiner Amokfahrt hat der Mann mehrere Menschen verletzt und zwei Menschen getötet. Fiona Reinhardt, Antenne Thüringen, Nachrichtenredaktion.
0: Der Bundesparteitag der AfD im Sommer in Erfurt wird von den Verantwortlichen von Stadt und Polizei mit großer Sorge verfolgt, denn Gegendemonstranten rüsten sich bereits für Störaktionen und Blockaden. Erwartet wird daher, dass sich Erfurt am 4. und 5. Juli in eine Art Sicherheitshochburg verwandelt. Erfurts Oberbürgermeister Andreas Horn sprach von einer Ausnahmesituation, die Erfurt in dieser Dimension noch nicht hatte.
2: Allein 1000 Delegierte der AfD werden hier in Erfurt erwartet. 10 Demonstrationen sind bereits angemeldet, die größte kommt dabei vom DGB. Bis zu 50.000 Menschen werden in der gesamten Innenstadt unterwegs sein und die Polizei wird mit mehreren 1000 Beamten aus dem gesamten Bundesgebiet für Sicherheit sorgen. Was man jetzt schon weiß, die EGA wird Samstag und Sonntag geschlossen bleiben. Geplante Konzerte und Veranstaltungen, das ist das Gute, werden stattfinden. Allerdings wird es bei der Bahn und bei den Bussen im Fahrplan Einschränkungen geben. Andreas Heidenreich, Antenne Thüringen, Erfurt.
0: Seit dem 1. Mai gilt in Deutschland der Tankrabatt wegen der hohen Spritpreise. Die 17 Cent Steuersenkung pro Liter landen aber offenbar nicht wirklich an den Zapfsäulen. Das haben jetzt auch die Wirtschaftsforscher vom Münchner IFO-Institut berechnet.
3: Besonders groß ist der Unterschied beim Diesel. Der wurde laut IFO-Institut in den ersten 3 Tagen des Tankrabatts im Schnitt nur 4 Cent billiger. Bei Superbenzin waren es immerhin 12 Cent. Es ist zwar auch für die Experten schwer, genau zu sagen, wie die schwankenden Preise zustande kommen und wie groß der Einfluss von Maßnahmen wie dem Tankrabatt ist. Zuvor hatten aber auch schon der ADAC und Verbraucherschützer kritisiert, dass die Steuersenkung nur teilweise bei den Autofahrern ankommt. Thomas Brock, Antenne Thüringen, Nachrichtenredaktion.
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0: Der Impfstoffhersteller BioNTech schließt mehrere Produktionsstandorte. Das Mainzer Unternehmen begründete das mit einer zu geringen Auslastung, Überkapazitäten und Kosteneinsparungen. Damit sind bis zu 1860 Stellen in Gefahr. In der Corona-Pandemie verdienten die Mainzer Milliarden mit ihrem Corona-Impfstoff. Nun forscht BioNTech an Medikamenten gegen Krebs und andere Krankheiten. Das ist teuer. Betroffen von den Plänen sind die Produktionsstandorte in Idar-Oberstein, Marburg, Tübingen und in Singapur.
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5: Und hier ist Antenne Thüringen mit dem aktuellen Wetter. Das kriegt ihr von Ivo.
6: Ja, und im Vergleich zu gestern ist es heute schon ein bisschen kühler. In Sömmerda sind es 19 Grad. Eisenberg ist mit 18 Grad dabei. Und in Schimberg sind es 17 Grad. Und der Nachmittag ist dann weiter ein Auf und Ab der Wettergefühle. Die Sonne kommt zwar mal raus, aber es gibt auch starke Schauer und Gewitter bei Temperaturen bis maximal 22 Grad. In den späten Abendstunden und in der Nacht kracht es dann ordentlich. Heftige Gewitter kollidieren über Thüringen mit Tiefstwerten bis 8 Grad. Und hier nochmal der Hinweis, unbedingt aufpassen, denn gebietsweise kommen unwetterartige Starkregen und Böen auf uns zu. Ähnlich wird das Wetter dann morgen. Mit maximal 19 Grad und leichten Auflockerungen folgen trotzdem wieder Regen und Gewitter.
5: Gleich 2:05, Antenne Thüringen hier mit dem schnellsten Verkehrsservice. Wir gucken mal auf die A4 Richtung Dresden, hier zwischen Magdala und Bucha. Verkehrsbehinderung durch einen kaputten LKW. Und dann noch eine Meldung von der A4, nur hier in beide Richtungen, zwischen Neudietendorf und dem Kreuz Erfurt. Macht bitte hier ganz vorsichtig, hier sind Personen auf der Straße unterwegs. Und dann eine Meldung nur noch von der A9 Richtung München, zwischen dem Kreuz Rippachtal und Weißenfels. Auch hier Personen auf dem Standstreifen unterwegs. Und jetzt die Blitzer noch für euch. Da haben wir einen auf der B88, Jena Richtung Kahler. Da wird in Höhe von Schöps fotografiert, dann in Dingelstedt, Mühlhäuserstraße, stadtauswärts, kurz vorm Autohaus ein Blitzer. Eisenach, da hinter der Mauer, wo nur 30 erlaubt sind. Und dann noch einer, einfach nur einer in Mühlhausen, Johannesstraße, Höhe äußeres Frauentor. Da wird gelasert in der 30er-Zone. Und jederzeit gilt, wenn ihr noch mehr gesehen habt, wenn ihr was ergänzen könnt, sagt uns unbedingt Bescheid. Unsere Nummer für alles ist das 0800 3x5 2550. Gute Fahrt euch.

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1: Hallo zusammen, habt einen entspannten Nachmittag, hier ist Antenne Thüringen. Ja, das Wetter schreit nicht gerade nach Lebensfreude, ist so. Aber ey, wir machen zusammen das Beste draus und ihr werdet einfach zu unserem Antenne Thüringen Wettermelder. Heute werden ja Gewitter und Starkregen erwartet, ne? Passt also auf euch auf, wenn ihr unterwegs seid und sagt uns Bescheid. Was ist gerade bei euch im Ort los? Kommt schon runter oder nicht? Wir geben es dann weiter an alle 0800 3x die 5 zu 550 und dann natürlich sind die Daumen gedrückt für unsere Abiturienten. Morgen wird Mathe-Abi geschrieben und wer sich jetzt denkt, oh, bitte haltet die Klappe, ich will nicht daran erinnert werden. Ey, wir sind auf eurer Seite, okay? Ich glaube, es gibt doch kaum einen Menschen, der Mathe mag, wirklich. Und wir wetten mit euch, das ist so. Aber das gleich nach Dua Lipa Dance the Night und jetzt Taylor Swift Overlight für euren Nachmittag.

0: Dance the Night, Dua Lipa. Ja gut, für heute viele von Erden. Durch die Nacht lernen als tanzen. Morgen steht das Mathe-Abi an. Oh, schlimme Erinnerung, oder? Oh Gott. Hier ist der Antenne Thüringen Nachmittag mit Elena und Ivo.
1: Hallo.
0: Hallo. Und ja, es ist okay. Es ist vollkommen okay, wenn ihr gerade beim Gedanken an Mathe körperliche Schmerzen habt. Uns geht's genauso, nicht Ivo?
1: Absolut. Also wir wünschen natürlich den Abiturienten und Abiturienten ganz, ganz viel Erfolg.
0: Ja.
1: Haltet durch.
0: Ja.
1: Nur noch morgen.
0: Ja.
1: Und dann habt ihr es geschafft.
0: Oui.
1: Dann braucht ihr diese blöde Mitternachtsformel nie wieder. Und dann könnt ihr ganz in Ruhe Mathe vergessen und vielleicht auch weiterhassen.
0: Ja, wirklich. Ehrlich, wer mag Mathe? Wirklich ernst gemeint, wer mag Mathe?
1: So.
0: Ich möchte es wissen. Ich habe damals wirklich mit ganz viel Nachhilfe gerade irgendwie so die 8 Punkte geschafft,
1: oh,
0: was jetzt noch geht.
1: Bravo.
0: Ivo, das ist jetzt kein Angriff, aber hattest du überhaupt Punkte in Mathe?
1: Ja. Was, das Wetter ist wirklich schlecht heute.
0: Ja, lenk vom Thema ab, alles
1: also,
0: klar.
1: Also sagen wir es so, viele waren es nicht.
0: Okay, wie 3, wie Jorge sagen würde.
1: Wie Jorge sagen würde.
0: Ja, aber wir als überzeugte Mathe-Hater, wir sind halt so, es tut mir leid. Und bitte kommt jetzt nicht an mit, ja, aber dank Mathe haben wir Satelliten, Autos und sonst noch was. Das ist mir bewusst, das ist auch uns bewusst.
1: Ja.
0: Aber ich glaube einfach, der Anteil an Mathe-liebenden Menschen ist schon ziemlich gering einfach.
1: Außer, ihr überzeugt uns jetzt vom Gegenteil.
0: Ja, gut. Ja, weiß ich jetzt nicht. Deshalb, wir wetten einfach mal mit euch, okay?
1: Okay, wetten, während dieser Sendung werden sich keine 10 Thüringerinnen oder Thüringer finden, die Mathe lieben.
0: Und wirklich lieben. Nicht nur okay finden, lieben.
1: Ja.
0: Ich sage, wir schaffen es nicht, die zu finden und gewinnen damit die Wette, außer ihr überzeugt uns vom Gegenteil. Und dazu seid ihr herzlich eingeladen. 0800 3x5 2550. Mathe-Fanatiker meldet euch. Ich glaube, ganz ehrlich, ihr seid so selten die Einhörner. Aber überzeugt uns ja sonst vom Gegenteil. Ne? Währenddessen haben wir hier ein bisschen Fastboy da mit Wave für euren Nachmittag.

0: verträumter, irgendwie mystischer Song, passend zu dem Grau da draußen, Harry Styles, American Girls auf Antenne Thüringen. Und wisst ihr, was da auch richtig gut passt? Milky Chance mit Cocoon. Und genau das ist es doch jetzt. Draußen ist es nass, grau. Heißt, umso schöner ist es doch, von der Couch so zu Tag träumen. Am liebsten irgendwie hinfläzen und wie Milky Chance eben singen, ein Cocoon in so einen Deckenkokon verwandeln einfach nur. Oh. Das wär's jetzt. Wer aber jetzt gerade noch keinen Feierabend hat, hey, dann gibt's eben den passenden Song, um davon zu träumen, der hier gleich bei Antenne Thüringen in eurem Mix.
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0: Joanna geht da ganz sicher auch hin, um dich zu lieben in Santa Maria. Ja, ich glaube, es geht schon wieder los. Okay, ihr wisst, worum es geht. 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

0: Kölle da ist dabei mit 18 Grad und Schölln meldet 15 Grad. Ja, und der Nachmittag bleibt heute weiter ein Wechselbad aus aufkommendem Sonnenschein, aber auch starken Schauern und Gewittern bei Temperaturen zwischen 17 und 22 Grad. In den späten Abendstunden und in der Nacht wird es dann laut und nass. Heftige Gewitter legen sich über Thüringen mit Tiefstwerten bis 8 Grad. Und hier nochmal der ausdrückliche Hinweis, bitte aufpassen, denn gebietsweise werden unwetterartige Starkregen und Böen erwartet. Ähnlich verhält sich auch das Mittwochswetter. Maximal 19 Grad hier und leichte Auflockerung, aber wieder viel Regen und Gewitter.
1: Eine Minute nach 3:30 haben wir es. Hier ist Antenne Thüringen mit dem schnellsten Verkehrsservice. Das ist wirklich der schnellste, weil wir haben gerade keine Meldung da. Nur ein paar Blitzer für euch. B88 Jena Richtung Kahla. Da wird in Höhe von Schöps geblitzt. Dann in Dingelstedt in der Mühlhäuser Straße. Hier statt auswärts kurz vorm Autohaus ein Blitzer. Dann in Eisenach hinter der Mauer, wo nur 30 erlaubt sind. Und Manu hat es noch einen ganz frischen gemeldet. Danke dir dafür, Manu. Ortsausgang Niedergrundstedt Richtung Obergrundstedt. Hier wird beidseitig geblitzt. Und wenn ihr was gesehen habt, Staus, Verkehrsmeldung, Blitzer, ihr seid unsere Augen von der Straße, sagt uns bitte Bescheid an die 0800 3x5 2550. Wir sagen es dann allen weiter und euch eine gute und sichere Fahrt.
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1: 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Hallo zusammen, euch einen schönen Dienstagnachmittag. Antenne Thüringen begleitet euch durch und informiert euch natürlich. Wir schalten gleich rüber nach Leipzig zu unserer Antenne Thüringen-Reporterin Leonie Straßburger. Der Schock ist da wirklich immer noch zu spüren. Die Sachen, die sie uns da erzählt hat, die Menschen, die sie befragt hat, es ist unglaublich. Gestern Nachmittag rast ein Mann in der Leipziger Innenstadt mit dem Auto in eine Menschenmenge. 2 Menschen sterben, mehrere werden verletzt und heute finden mehrere Gedenkveranstaltungen statt für Angehörige, für die Öffentlichkeit, unter anderem an der Uni Leipzig. Vorhin abgeschlossen worden, die Gedenkveranstaltung. Wie unsere Reporterin die Stadt in diesem Zustand erlebt, das in 6 Minuten hier bei Antenne Thüringen.

0: Es ist 14.39 Uhr, hier für euren Nachmittag Antenne Thüringen mit Elena im Studio. Es sind schlimme Aufnahmen, die man gerade aus Leipzig sieht. Da, wo eigentlich Menschen einkaufen gehen, ihren freien Tag verbringen, einfach unbeschwert unterwegs sind, stehen überall Polizeiautos, Krankenwagen, Absperrband. Und das ist eine ganz schockierte, bedrückte Stimmung. Gestern Nachmittag ist ein Auto durch die Leipziger Innenstadt in eine Menschenmenge gerast. Zwei Menschen sind tot, mehrere verletzt. Und heute fand ab 12.30 Uhr die erste Gedenkveranstaltung statt in der Uni Leipzig, wenige Meter vom gestrigen Geschehen entfernt. Unsere Antenne Thüringen-Reporterin Leonie Straßburger, die berichtet von vor Ort. Leonie, wie hast du diese Gedenkveranstaltung eigentlich wahrgenommen?
1: Ja, es war auf jeden Fall sehr berührend, da die ganzen Menschen zu sehen. Es war auch super voll. Also die Plätze waren komplett belegt und davor standen auch noch viele, die zuhören wollten. Man hat natürlich sehr viele traurige Gesichter gesehen. Sehr viele Menschen haben geweint, sich in den Armen gehalten. Aber ich hatte das Gefühl, dass so dieser Zusammenhalt, das hatte auch nochmal Direktorin der Universität gesagt, den Menschen auch hilft, da sich gegenseitig durch diese Trauer zu unterstützen.
0: Okay, also ich kann mir vorstellen, eben, dass die Menschen, die sind einfach super mitgenommen, die helfen sich auch irgendwo gegenseitig. Hast du auch mit ein paar gesprochen? Was haben die Menschen von vor Ort da so erzählt?
1: Ja, genau. Also die sind alle natürlich sehr geschockt. Einige von ihnen haben das Ganze sogar gesehen. Es war ja auch direkt bei der Uni um die Ecke und dementsprechend, wenn man so etwas mit ansehen musste, sitzt der Schock natürlich nochmal tiefer und auch da hilft es einfach, gegenseitig darüber zu reden und sich zu unterstützen.
0: Und es ist ja jetzt so, dass heute die Gedenkveranstaltung in der Uni, das war ja die erste, heute um 17 Uhr findet ja noch eine statt, richtig?
1: Ja, genau, um 17 Uhr dann nochmal in der Nikolaikirche, jetzt in der Uni, war quasi vor allem für die Studierenden und deren Angehörige, weil die ja eben oft auch vor Ort waren, auch teilweise Ersthelfer waren und da die Verletzten mit versorgt haben. Und nachher in der Nikolaikirche ist nochmal

0: eine breitere Öffentlichkeit. Da wird dann auch nochmal der Oberbürgermeister und der Ministerpräsident da sein.
1: Danke dir, Leonie, Reporterin vor Ort aus Leipzig. Wie gesagt, heute 17 Uhr findet ein ökumenischer Gottesdienst in der Nikolaikirche statt für Angehörige, Betroffene, Trauernde von dem tragischen Ereignis gestern. Und wir halten euch jederzeit weiterhin auf dem Laufenden hier bei Antenne Thüringen.
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0: habt einen angenehmen Dienstagnachmittag. Wir sind für euch da. Der Nachmittag ist das mit Antenne Thüringen und mit Elena und mit Ivo.
1: Hello.
0: Kurze Erinnerung an euch. Wenn ihr heute ganz viele nervöse, grummelige Abiturienten seht, habt ein bisschen Nachsicht mit denen. Ja, morgen ist Mathe-Abi.
1: Wir wünschen natürlich ganz, ganz viel Erfolg an dieser Stelle. Und wir können nur sagen, ihr habt es wirklich fast geschafft. Nach morgen ist alles vorbei. Dann seid ihr durch und dann könnt ihr dieses Fach wirklich auch einfach vergessen. Außer natürlich, ihr mögt das so sehr, dass ihr damit beruflich etwas zu tun haben wollt.
0: Ich glaube kaum, wirklich. Also bitte, wer mag Mathe? Wenn das sogar in einer Matheprüfung stehen würde, ich würde mit keiner antworten, weil es ist so. Und die Wette gilt weiterhin. Wir glauben, während dieser Sendung finden sich keine 10 Thüringer, die Mathe mögen. Mhm. Ich glaube, das gibt's einfach nicht. Punkt. Und wenn doch, wenn ihr solche leidenschaftlichen Mathe-Fans seid, ey, warum? Das würde ich gerne wissen, ich weiß es nicht. Meldet euch 0800 3x die 5 zu 550. Ein paar Nachrichten haben wir schon bekommen mit, ja, also ich fand Mathe jetzt nicht so schlimm. Ist auch in Ordnung, aber nee, wir suchen wirklich diese überzeugten Mathe-Liebhaber. Also macht mit, die Wette gilt.

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3: Habt einen schönen Dienstag. Nach der Amokfahrt in Leipzig hat Oberbürgermeister Jung den vielen ehrenamtlichen Helfern gedankt. Jetzt alle News, die heute Nachmittag wichtig sind. Wir haben es jetzt 15 Uhr.
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8: Guten Tag. Nach der Amokfahrt durch die Leipziger Innenstadt schwebt keine der schwer verletzten Personen mehr in Lebensgefahr. Das hat Oberbürgermeister Burkhard Jung am Rande einer Gedenkveranstaltung im Paulinum der Universität Leipzig mitgeteilt. Mehr als 1000 Menschen hatten dort in der Universitätskirche der Opfer der Amokfahrt gedacht. Unserer Reporterin sagte der Oberbürgermeister:
9: Ich bin sehr, sehr dankbar für die Menschen, die schnell und zügig versucht haben zu helfen. Das sind die Bürgerinnen und Bürger vor Ort, die demjenigen, der gestürzt

0: der hingefallen, der leicht verletzt ist, zur Hilfe eilen. Das ist die Feuerwehr, das ist die Polizei, das ist das Kriseninterventionsteam, was sehr, sehr selbstverständlich ehrenamtlich gestern Abend psychisch versucht hat zu unterstützen und zu helfen und Menschen zu begleiten. Und ich glaube, darum geht es. Wir müssen zusammenhalten, oder? Wir müssen gemeinsam mit dem Wahnsinn umgehen, der dort spürbar wird in diesen beiden Toten, in den Schwerverletzten.
1: Um 17 Uhr ist eine weitere Gedenkveranstaltung in der Nikolaikirche in Leipzig geplant. Nach der mutmaßlichen Entführung eines schwerverletzten 18-Jährigen sind jetzt auch die beiden tatverdächtigen Frauen in U-Haft. Das Amtsgericht Gera erließ 2 Haftbefehle, teilte die Polizei mit.
2: Die beiden jungen Frauen sollen gemeinsam mit einem jungen Mann auf einem Rastplatz an der A4 in Hessen einen 18-Jährigen mit einem Messer und Pfefferspray lebensgefährlich verletzt haben. Ihr Opfer sperrten sie in den Kofferraum und fuhren auf der A4 bis zur Raststätte Teufelstal in Thüringen. Weil ihr Auto kaputt war, mussten sie dort stoppen. Der lebensgefährlich Verletzte konnte sich dort befreien und nach Hilfe rufen. Alle Beteiligten sind afghanische Staatsbürger, die Hintergründe sind aber noch unklar. Die Ermittlungen stehen am Anfang, sagt die Polizei und bittet um weitere Hinweise. Jan Walter, Antenne Thüringen, Nachrichtenredaktion.
1: An einer Realschule in Ilmenau waren gestern und heute Polizeibeamte unterwegs. Grund waren anonyme Droh-E-Mails, in denen eine Gewalttat angekündigt wurde. Von einer tatsächlich vorliegenden Gefahrenlage war dann offenbar nicht auszugehen. Der Schulbetrieb musste daher auch nicht eingestellt werden. Die Polizei versucht intensiv, den Verfasser des Schreibens zu ermitteln. Die Deutsche Bahn hat heute gemeinsam mit dem Bundesverkehrsministerium eine neue Respektkampagne vorgestellt. Unter dem Hashtag Mehr Achtung geht es um Maßnahmen für mehr Schutz und Wertschätzung von Bahnmitarbeitenden. Hintergrund ist die wachsende Zahl von Übergriffen, etwa gegen Zugbegleiter. So ist auf Plakaten in Bahnhöfen und Zügen nun der Satz zu lesen: Die Würde des Menschen ist unantastbar, auch für alle in Uniform. Verkehrsminister Patrick Schnieder sagte:
3: Rücksicht gehört mit ins Reisegepäck. Mit Respekt kommt jeder besser an. Und die Kampagne zeigt auch, dass die Sorgen und Ängste der Beschäftigten ernst genommen werden.
4: Hier ist uns in Thüringen für euren Nachmittag. Und jetzt kriegt ihr das Wetter von Ivo.
5: Ja, nach dem Sommerwochenende bleiben die Temperaturen bisher eher durchwachsen. In Weida sind es 19 Grad, Meiningen hat 18 Grad und Ebeleben ist mit dabei mit 17 Grad. Ja, und der Nachmittag wird dann eher von einem grauen Himmel dominiert, der auch ein paar starke Schauer mit dabei hat und maximal 22 Grad. In den Abendstunden und in der Nacht spitzt sich die Lage dann zu. Also wenn ich hier auf dem Radar schaue, zieht eine große Gewitterfront aus dem Südwesten hoch zu uns nach Thüringen und der Wind, der wird immer kühler. Das mündet alles in Starkregen und heftigen Böen, also bitte unbedingt aufpassen. Der Mittwoch, der bleibt dem Wetterstil dann treu. Leichte Auflockerungen kommen, aber werden wieder getoppt von vielen Wolken und gewittrigen Regen.
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4: 4:04 haben wir es. Hier ist Antenne Thüringen mit dem schnellsten Verkehrsservice. 3 Meldungen haben wir gerade da. Die A4 Richtung Erfurt. Hier zwischen Erfurt West und dem Kreuz Erfurt. Verkehrsbehinderung durch einen kaputten LKW. Dann die B88 in Königssee. Da zwischen der Poststraße und Grübchen. In beide Richtungen bitte aufpassen. Wir haben hier eine ungesicherte Unfallstelle mitten im Kreuzungsbereich. Und dann noch was aus dem Kreis Weimarer Land. Zwischen Klein-Romstedt und Isserstedt in beide Richtungen auch hier aufpassen. Wir haben ein kaputtes Auto im Kurvenbereich. Und dann die Blitzer für euch. A73 Richtung Suhl, da wird zwischen Schleusingen und Suhl-Friedberg geblitzt. Dann noch auf der B88 Jena Richtung Kahla in Höhe von Schöpsenblitzern. In Eisenach hinter der Mauer, wo nur 30 erlaubt sind. Und dann noch am Ortsausgang Niedergrunstedt Richtung Obergrunstedt, da beidseitig ein Blitzer. Und wenn ihr noch mehr gesehen habt, sagt uns Bescheid. Unsere Nummer für alles ist das für WhatsApp-Verkehr und mehr. 0800 3x5 2550. Gute Fahrt euch!
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4: Antenne Thüringen. Wunderschönen Dienstag euch. Ja, wettertechnisch nicht gerade wunderschön, aber was sagt man immer so schön, um sich das Regenwetter schön zu reden? Die Natur, die braucht das, jawohl. Und zum Thema Regen, eine ganz süße Geschichte für euch gegen dieses trübe Wetter da draußen. Von unseren Nachbarn in Oberfranken, da wurde die Feuerwehr für einen Katzennotruf geholt. Da steckte angeblich eine Katze in einem Regenrohr fest. Blöd, zum Glück wurde der Notruf da geholt, ne? Wurde dann zu so einem komplizierteren Einsatz, da musste das Tier mit einem Industriestaubsauger gerettet werden. Alles andere hätte sonst das Haus beschädigt. Also dann wurde halt so

gemacht, reingesaugt das Tier und stellte sich raus, es war ein Marderbaby, was da drin steckte. Also alles gut, das ist jetzt beim Tierarzt, aber finde ich trotzdem schon heikel, ne? Ein Tier mit einem Industriestaubsauger rausholen. Schwierig. Zum Glück ist alles gut gegangen, ey. Ei, ei, ei. Und jetzt für einen guten Nachmittag für euch. Songbird, 12 to 12 in der Playlist.

0: Heavy Metal Love, also keine Ahnung, was der Song mit Heavy Metal Liebe zu tun hat, aber hey, klingt gut. Das ist Antenne Thüringen, Elena hier, Ivo hier.
1: Hi.
0: Und kein einziger Mathe-Liebhaber, weit und breit zumindest in diesem Studio hier. Also an die Abiturientinnen und Abiturienten, die morgen Abi schreiben, Daumen sind gedrückt, aber wir sind wirklich auf eurer Seite, weil wir mögen Mathe überhaupt nicht. Bei mir original damals gepaukt. Und danach gelöscht die Festplatte.
1: Ja, absolut.
0: Brauchst du nicht. Also ich glaube, das mag keiner ernsthaft, oder?
1: Nee. Und deshalb, die Wette gilt. Wir sagen, bis zum Ende unserer Sendung um 18 Uhr finden sich keine 10 Thüringer, die Mathe wirklich lieben. Das gibt's einfach nicht.
0: Nee, nein.
1: Und wenn doch, meldet euch doch bitte bei uns. 0800 3x5 2550.
0: Oh Gott, so viele Zahlen, ey. Ich sag wirklich, 10 schaffen wir nicht. Ne? Also wir sind so auf einem guten Weg, die Wette zu gewinnen, glaube ich. Aber ihr macht uns trotzdem ein bisschen Sorgen, weil tatsächlich haben sich ein paar Leute gemeldet, die sich da denken, nee, also für Mathe werde ich schon eine Lanze brechen.
2: Ja, hallo, hier ist die Elke. Ich wollte mich melden, weil ich Mathe liebe. Ich war 44 Jahre lang Mathematiklehrerin, bin jetzt in Pension und ich rechne immer noch sehr gerne. Es gibt halt nur richtig oder falsch am Ende, ne? Und das hat sich auf meine Söhne übertragen und auch auf meine Enkelkinder. Die mögen auch alle Mathematik.
1: Okay, also um im Thema zu bleiben, Elke, damit haben wir nicht gerechnet.
0: Ich rechne gar nicht, aber gut.
1: Jetzt ist die Frage, wie viele Söhne hat Elke und wie viele Enkelkinder? Ja. Oder zählen wir erstmal jetzt nur deine Stimme? Ich bin komplett verwirrt.
0: Ich glaube, wir zählen gar nichts. Wir als Mathe-Genies wirklich. Aber Elke, deine Stimme für Mathe ist gezählt und wir haben tatsächlich noch eine Nachricht bekommen.
3: Hallo, hier ist der Roland. Grüßt euch. Unsere kleine Maus, dritte Klasse, die liebt Mathe ganz wahnsinnig. Auch ihr Berufswunsch ist zurzeit, Lehrerin in Grundschule für deutsche Mathematik zu werden. Also ein kleines Mathe-Genie. Wahrscheinlich nicht die einzige, aber eine der wenigen.
0: Oh Gott, Roland, das ist so super. Also ich meine, irgendjemand muss es uns ja trotzdem beibringen oder unseren Kindern und Enkelkindern. Ja. Deshalb, auch wenn wir es nicht mögen, es muss ja trotzdem sein. Und sie soll bitte weiterhin so motiviert bleiben, deine kleine Maus. Aber du sagst eben, eine der wenigen, die Mathe mag und sogar liebt, deshalb weiterhin. Wetten, es finden sich keine 10 Thüringer, die Mathe mögen? Wenn doch, sagt Bescheid. 0800 3x5 2550.

0: Elena und Ivo hier, ihr hört Antenne Thüringen am Dienstag und ihr habt es vielleicht auch schon bemerkt, irgendwie, bisher ist hier irgendwie der Wurm drin, die Woche, die kommt schwer in die Gänge, Wetter ist mau und ich habe das Gefühl, wir brauchen einen schönen Batzen Motivation und Vorfreude, bitte.
1: Ja, so am besten was, was uns gedanklich schon mal Richtung Sommer bringt und die gute Nachricht ist, wir haben da was.
0: Jawohl.
1: Yeah.
0: Deine Freunde, die kommen nach Weimar. Die Kinderband um Flo, Pauli, Markus haben alle ihre Alben mit eingepackt und spielen im Sommer im Weimar Hallenpark. Und ja, Mamas und Papas, auch wenn in den Songs da irgendwie um Märchen, um Spielverderbe und Schokolade geht, würde ich das an eurer Stelle nicht so schnell abstempeln als, oh Gott, stundenlang rumstehen und aufs Kind aufpassen, na toll. Nee, das ist Rap, Hip-Hop-Songs für die ganze Familie und das Beste kommt ja noch.
1: Ja, das richtig Schöne ist, das ist ein familienfreundliches Konzert. Da gibt's eine extra Kids-Area vor der Bühne. Mhm. Da können die Kleinen dann ganz sicher und cool zusehen und sich ein bisschen austoben. Und das Ganze findet am 26. Juni statt und der Einlass ist zur besten familienfreundlichen Zeit. 17.30 Uhr geht's los. Richtig gut. Und Tickets gibt's natürlich wie immer auf unserer Website antennethüringen.de.
0: Also hin da.
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0: Cones and I, Dance Monkey, läuft hier um 3:45. Zeit für die Nachrichten.
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2: Guten Tag. Am Tag nach der Amokfahrt von Leipzig gedenkt die Stadt der Toten und Verletzten. Im Rathaus wurde ein Kondolenzbuch ausgelegt, die Fahnen wehen auf Halbmast. Für den Abend ist ein Trauergottesdienst in der Nikolaikirche geplant, zu dem auch der sächsische Ministerpräsident Kretschmer kommt. Das Motiv des 33-jährigen Amokfahrers ist weiter nicht klar. Er soll bis vor kurzem in der Psychiatrie gewesen sein, berichten mehrere Medien. Der Tankrabatt kommt weiter nicht so richtig an den Tankstellen an. Das hat jetzt auch eine Analyse des Münchner IFO-Instituts ergeben. Beim Diesel haben die Tankstellen demnach in den ersten 3 Tagen von den 17 Cent Steuersenkung je Liter durchschnittlich 4 Cent weitergegeben, beim Superbenzin im Schnitt 12 Cent. Basis der Berechnung sind die Spritpreise in Deutschland und Frankreich und ihre Bewegungen. Sollten sich die Mineralölkonzerne abgesprochen haben, könnte das Bundeskartellamt eingreifen. Nach dem tödlichen Hunter-Virus-Ausbruch auf einem Kreuzfahrtschiff geht die Weltgesundheitsorganisation von einer Übertragung von Mensch zu Mensch aus. Der erste Passagier habe sich vermutlich infiziert, bevor er an Bord gegangen sei. Der WHO zufolge gibt es inzwischen 7 bestätigte oder vermutete Infektionen. Ein niederländisches Ehepaar und ein Deutscher sind demnach bereits gestorben. Für die verbleibenden rund 150 Menschen an Bord wird es jetzt eine Art Endloskreuzfahrt. Das Schiff wurde von den Behörden angewiesen, auf See zu bleiben. Und jetzt die Thüringen-Reporter aus eurer Region.
1: Für Mittelthüringen Petra Kühling.
3: Guten Tag. Ja, und das Erfurt so voll wie sonst nie. Am 1. Juli-Wochenende ist nicht nur AfD-Bundesparteitag mit Zehntausenden Gegendemonstranten. Es finden auch noch die Domplatz-Konzerte statt. Roland Kaiser und Clüsow. Die Hotels in der Innenstadt sind so gut wie ausgebucht. Gut voll. Auch schon vieles in bis zu einer Stunde Entfernung, sagt Christian Pfote von der Tourismus und Marketing GmbH. Wer von außerhalb zu den Konzerten anreist, sollte den Bereich um die Messe besser meiden.
4: Wir gehen davon aus, dass die Leute eher über den Osten der Stadt, über den Norden und gegebenenfalls auch beispielsweise über Obischer Kreuz, den Park and Ride, anreisen sollten. Und wir hoffen, gerade was die Konzertbesucher angeht, dass auch aufgrund des zeitlichen Verlaufs an speziell dem Samstag, also Demonstrationsgeschehen eher vormittags über den Tag, dass sich das gut ausgehen wird. Und was natürlich auch klar ist, die Polizei wird im gesamten Stadtgebiet präsent sein und da Augenmerk auch darauf haben, dass sozusagen die Konzerte, die Besucher normal an- und wieder abreisen können und auch die Sicherheit unter den Konzerten gegeben ist.
3: Tausende Polizisten sind an dem Wochenende im Einsatz. Stadtrundfahrten und Führungen wird es keine geben.
0: Hier ist Antenne Thüringen am Nachmittag für euch und das Wetter kriegt ihr von Ivo.
5: Ja, nach dem Temperaturhoch am Wochenende sind wir wieder in der Frühlingsrealität angekommen. In Altenburg sind es 21 Grad, in Schleusingen 19 Grad und Nordhausen meldet 18 Grad. Und euer Nachmittag, der bleibt dann weiter grau und grau bei maximal 22 Grad. Abends und nachts wird es dann nasser und auch gefährlicher. Aus dem Südwesten kommen viele Gewitterwolken auf uns zu und in der Rhön gibt es örtlich jetzt schon kräftige Schauer. Das hat uns Philipp auf WhatsApp gemeldet. Wenn ihr später beim Starkregen oder heftigen Böen unterwegs seid, auf jeden Fall vorsichtig sein. Der Mittwoch ist dann ein Wetterzwilling vom heutigen Dienstag. Hier und da reißt die Wolkendecke mal auf, aber trotzdem stehen Regen und Gewitter auf dem Programm.
0: 5:05 ist es. Ja, richtig geguckt. Hier ist Antenne Thüringen mit dem schnellsten Verkehrsservice. Gerade ein bisschen weniger los, nur eine Meldung von den Straßen. Das ist die A4 Richtung Erfurt. Hier zwischen Erfurt West und Kreuz Erfurt weiterhin Verkehrsbehinderung durch einen kaputten LKW. Sonst hoffentlich bleibt es dabei nicht so viel los. Nur noch ein paar Blitzer für euch. A73 Richtung Suhl. Zwischen Schleusingen und Suhl-Friedberg wird hier geblitzt. Dann auf der B4 zwischen Gebelsee und Straußfurt. Da wird am Abzweig Henschleben geblitzt. In Eisenach, hinter der Mauer, wo nur 30 erlaubt sind. Und dann auch am Ortsausgang Niedergrunstedt, da Richtung Obergrunstedt beidseitig ein Blitzer. Und wenn ihr noch mehr gesehen habt, sagt uns Bescheid. Unsere Nummer für alles, WhatsApp-Verkehr und mehr, das ist die 0800 3x5 2550. Da auch jederzeit mal ein Hashtag Verkehr per WhatsApp rüberschicken, dann kriegt ihr auch jederzeit die Übersicht von den Straßen. Gute Fahrt euch.
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0: Euch einen schönen Nachmittag. Schön, dass ihr dabei seid. Michael Schulte auch für euch da mit 5 a.m.

0: Oh, ein Ohrwurm ist das. Sophie Alice Baxter mit Murder on the Dance Floor, wie sie mit ihrem schönen britischen Akzent sagt. Ich hoffe, da zaubert wenigstens ein bisschen gute Laune in diesem trüben Tag. Hier ist Antenne Thüringen. Ich bin Elena. Schön, dass ihr dabei seid. Und ich habe noch eine gute Nachricht. Wir, Antenne Thüringen, sind dank euch nicht mehr maskottchenlos.
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0: Es ist vollbracht. Nach hunderten Nachrichten, Entwürfen, tagelangen Votings steht jetzt fest. Die Antenne Henne ist unser Maskottchen. Yay! Eingereicht von Bastian aus Erfurt. Seine 10-jährige Tochter, die Ida, hat's vorgeschlagen. Und die Henne ist es dann geworden, dank eures Votings. Und hört mal, die Ida hat sich auch gemeldet.
3: Hallo, hier ist Ida aus Erfurt. Ich freue mich, dass meine Antenne-Henne gewonnen hat. Sie wird einen Ehrenplatz in meinem Bett bekommen.
0: Oh, wie süß. Ich hoffe, die wird auch bei ganz vielen anderen einen Ehrenplatz im Bett bekommen. Eure Reaktionen darauf waren auch einfach nur wirklich wow. Anfangs war ja noch nicht klar, ne? Wird's der Ohrwurm oder die Antenne-Henne? War ein knappes Rennen zwischen den beiden. Und da hat auch Julia geschrieben, den Ohrwurm finde ich ehrlich gesagt gruselig. Und Julia... ich auch. Aber gut. Anja schreibt dazu, da war dieses stündliche Abstimmen nicht umsonst gewesen. Ich freue mich schon, die Hennen zu kaufen. Und Anja, sehr, sehr stark, sehr gut. Also darauf ein feierliches... Jawohl. Das neue Antenne-Thüringen-Maskottchen ist die Antenne-Henne. Und wir lieben's.
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7: Auf Erfurt kommt Anfang Juli ein Wochenende im Ausnahmezustand zu. Warum sich die Polizei jetzt schon darauf vorbereitet, das jetzt in den News. Wir haben es jetzt 16 Uhr.
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8: Guten Tag. Der Bundesparteitag der AfD im Sommer in Erfurt wird von den Verantwortlichen von Stadt und Polizei mit großer Sorge erwartet, denn Gegendemonstranten rüsten sich bereits für Störaktionen und Blockaden. Erwartet wird daher, dass sich Erfurt am 4. und 5. Juli in eine Art Sicherheitshochburg verwandelt. Erfurts Oberbürgermeister Andreas Horn sprach heute von einer Ausnahmesituation, die Erfurt in dieser Dimension noch nicht hatte.
9: Allein 1000 Delegierte der AfD werden hier in Erfurt erwartet. 10 Demonstrationen sind bereits angemeldet. Die größte kommt dabei vom DGB. Bis zu 50.000 Menschen werden in der gesamten Innenstadt unterwegs sein. Und die Polizei wird mit mehreren 1000 Beamten aus dem gesamten Bundesgebiet für Sicherheit sorgen. Was man jetzt schon weiß, die EGA wird Samstag und Sonntag geschlossen bleiben. Geplante Konzerte und Veranstaltungen, das ist das Gute, werden stattfinden. Allerdings wird es bei der Bahn und bei den Bussen im Fahrplan Einschränkungen geben. Andreas Heidenreich, Antenne Thüringen, Erfurt.
8: Nach der Amokfahrt in der Innenstadt von Leipzig prüft die Stadtverwaltung, wie sie die Fußgängerzone sicherer machen kann. Parallel dazu laufen die Ermittlungen zum Motiv des Fahrers weiter. Er soll heute einem Haftrichter vorgeführt werden.
10: Die Stadt Leipzig hat angekündigt, die Zufahrtsstelle zu prüfen, an der die Amokfahrt durch die Innenstadt begonnen hat. Außerdem soll das gesamte Sicherheitskonzept der Innenstadt noch einmal auf den Prüfstand gestellt werden, heißt es. Der Tatverdächtige soll am westlichen Ende der Fußgängerzone noch durch Poller gestoppt worden sein. Am östlichen Eingang gab es aber keine Poller und so konnte der 33-Jährige offenbar ungehindert

0: in die Fußgängerzone fahren. Bei seiner Amokfahrt hat der Mann mehrere Menschen verletzt und zwei Menschen getötet. Fiona Reinhardt, Antenne Thüringen, Nachrichtenredaktion.
1: Entwarnung am Amtsgericht Mühlhausen. Dort hatte es am Vormittag einen größeren Polizeieinsatz gegeben. Unbekannte hatten mit einer Gewalttat in dem Gebäude gedroht. Das Amtsgericht wurde danach vollständig geräumt. Die Polizei setzte Spürhunde ein. Gefunden wurde dann offenbar nichts. Gegen 22:30 erfolgte die Entwarnung. Das Amtsgericht hat seinen geregelten Betrieb wieder aufgenommen. Die Polizei versucht nun, den Urheber der Drohung herauszubekommen. Die großen Reiseveranstalter wollen ihre Kunden für gebuchte Reisen nicht nachträglich zur Kasse bitten, trotz der steigenden Kerosinpreise. Das berichten TUI, Altours und DERTOUR in einer Zeitungsumfrage. Für zukünftige Buchungen könnte es allerdings teurer werden.
2: Veranstalter können den Reisepreis tatsächlich nachträglich erhöhen. Und zwar dann, wenn es im Vertrag steht und gestiegene Kosten wie Kerosin es nachweislich erfordern. Ein solcher Aufschlag muss aber spätestens 20 Tage vor der Reise mitgeteilt werden. Die Preise für Kerosin steigen aktuell, deshalb könne man nicht ausschließen, dass die Buchungen teurer werden. Auch Sorgen vor einem Mangel an Kerosin stehen im Raum. Wenn Flüge deshalb im Sommer gestrichen werden müssen, werde man die Kunden umgehend informieren, heißt es. Thomas Bremser, Antenne Thüringen, Nachrichtenredaktion.
3: Danke an die News, jetzt zum Wetter. Hier bei Antenne Thüringen und das kriegt ihr von Ivo.
4: Ja, nach dem Temperaturhoch am Wochenende ist es jetzt wieder der wechselhafte Frühling. In Eisenberg sind es 19 Grad, in Kaltennordheim 17 Grad und in Dingelstedt, da sind es 18 Grad. Ja, der Nachmittag, der bleibt weiter bedeckt und regnerisch mit ja noch angenehmen 22 Grad. Aber gegen abends und in der Nacht, da wird's heftig. Aus dem Südwesten kommen viele Gewitterwolken auf uns zu. Und wenn ihr heute Abend noch unterwegs seid, während Starkregen und heftigen Böen, unbedingt aufpassen. Der Mittwoch ist dann nahezu deckungsgleich mit dem heutigen Tag. Hier und da reißen die Wolken ab, aber an dem gewittrigen Regen kommen wir nicht vorbei.
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3: 4 nach 4 haben wir es. Hier ist Antenne Thüringen mit dem schnellsten Verkehrsservice. Gerade 3 Meldungen von den Straßen. Einmal die A4 Richtung Frankfurt zwischen Erfurt West und dem Kreuz Erfurt. Immer noch Behinderung durch einen kaputten LKW. Dann die A9 Richtung Berlin zwischen Bad Berneck-Himmelkron und Markt Schorgast. Hier gibt es einen Stau. Bitte langsam ans Stauende ranfahren, weil es hier auch noch hinter einer Kurve liegt. Also vorsichtig sein. Und dann noch die A9 Richtung München zwischen Bergbad Steben und Naila Selbitz. Wir haben hier eine ungesicherte Unfallstelle. Der rechte Fahrstreifen ist hier blockiert. Und bitte unbedingt eine Rettungsgasse bilden, wenn ihr hier seid. Und dann die Blitzer für euch. Da hat uns Christian eingemeldet. Dankeschön, Christian, dafür. Die A38 Richtung Göttingen. Zwischen Bleicherode und Breitenworbis wird hier geblitzt. Dann auf der A73 Richtung Suhl. Zwischen Schleusingen und Suhl-Friedberg, wo nur 100 erlaubt sind. Dann die B4 Gebesee, zwischen Gebesee und Straußfurt. So rum, da am Abzweig Henschleben. Und dann noch am Ortsausgang Niederkronstedt, hier Richtung Obergronstedt. Beidseitig wird da ein Blitzer, oder ist da schon ein Blitzer, so rum. Und wenn ihr noch mehr gesehen habt, sagt uns unbedingt Bescheid. Unsere Nummer für alles, WhatsApp-Verkehr und mehr, das ist die 0800 3x5 2550. Gute Fahrt euch!
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3: Hallo zusammen, happy Nachmittag, happy Dienstag. Schön, dass ihr dabei seid. Ivo ist auch da.
4: Hallöchen.
3: Und wir haben ja gerade unsere tolle Wette am Laufen. Morgen wird ja Abi geschrieben bei uns in Thüringen, im unbeliebtesten Fach überhaupt. Yes. Zumindest denken wir das. Es ist Mathe. Und wir sagen ja, es finden sich keine 10 Thüringerinnen und Thüringer, die Mathe mögen. Und jetzt, Ivo, ich habe jetzt gar nicht darüber nachgedacht, was machen wir eigentlich, wenn sich doch mehr Leute melden sollten?
4: Oh Gott. Meinst du, wenn wir die Wette verlieren?
3: Ja, genau. Also tatsächlich habe ich mir das irgendwie nicht so richtig überlegt. Muss ich sagen, dachte mir so, 10 werden sich schon nicht finden.
4: Nie im Leben.
3: Schon, nee. Aber gut, da kommen schon ein paar Nachrichten rein, sehe ich. Und ich habe Angst, dass die Thüringer doch mehr Mathe mögen als gedacht. Also,
4: oh Gott. Ja gut, dann brauchen wir einen Wetteinsatz.
3: Ja.
4: Eine Bestrafung quasi, wenn sich doch mehr als 10 Thüringer melden, die Mathe mögen.
3: Ich habe Angst, aber ey, es ist eigentlich nur fair. Deshalb, wer so schon so eine große Klappe hat, muss halt leiden. Ne? Schreibt uns, was sollen wir machen, wenn wir die Wette verlieren sollten. Ich weiß nicht, Mathe-Abi schreiben, eine komplizierte Aufgabe lösen, den PQ-Formel-Song singen, keine Ahnung. Seid unsere Folterknechte, ist nur fair. Schickt uns was. 0800 3x5 2550.

0: 16.13 Uhr ist es jetzt. Hier sind Elena und Ivo am Nachmittag. Ihr hört Antenne Thüringen an alle, die morgen ihr Mathe-Abi schreiben. Haltet durch, zieht durch, ne? Auch wenn es nicht euer Lieblingsfach ist. Es ist okay, ein Tag, dann habt ihr es geschafft. Ganz, ganz, ganz viel Erfolg, die Daumen sind gedrückt. Und dann könnt ihr euch ja offiziell unserem Club anschließen. Dem Club, wir mögen kein Mathe und machen eine Wette gegen Thüringen, dass sich keine 10 Menschen finden, die es mögen. Toller Name, oder? Und da haben wir gerade einen Anruf hier. Hi, wer ist denn dran?
1: Ja, hier ist der Micha aus Nordhausen.
0: Hallo Micha aus Nordhausen. Ich habe nur gehört, du hast hier gesagt, ihr habt die Wette verloren. Warum das jetzt?
1: Ja, naja, ihr habt doch gewettet, ihr findet keinen, dem Mathe gefällt. Den habt ihr auch gerade am Telefon.
0: Die gefällt Mathe? Wie sehr gefällt dir Mathe?
1: Naja, das hat mal ursprünglich damit angefangen, dass ich verstehen wollte, wie die Welt um uns herum funktioniert. Das kann man natürlich alles schön mit Worten erzählen, wird dann aber irgendwann schwierig. Und da hast du festgestellt, na Mensch, wenn wir irgendwas berechnen können, dann ist das doch recht super.
0: Ja, ich meine an sich ja, definitiv. Ey, wer es kann, gönnt euch. Wirklich, ich nehme euch das nicht weg. Macht.
2: Michael war dein Name, richtig?
1: Ja, genau.
2: Super, du kommst gerade wie gerufen, du als Mathe-Liebhaber. Ich sitze hier gerade bei so einer Ableitung von der Logarithmusfunktion. Kannst du mir da vielleicht helfen?
1: Ja, da gibt es Rechenregeln, die stehen im Tafelwerk.
0: Okay. Naja,
1: das ist genau das ist der entscheidende Punkt. Man muss es nicht im Kopf haben, man muss wissen, wo es steht und das anwenden können.
0: Na, so ist es. Ja. Okay, wir haben eine Stimme mehr. Micha aus Nordhausen sagt, Mathe ist cool und sagt auch, wir werden die Wette verlieren.
1: Und die Sache mit dem Können, denke ich, das liegt auch ganz, ganz viel daran, wer es eben beibringt.
0: Das stimmt.
2: Das ist richtig.
0: Also, ja.
1: Es gibt Lehrer, die wissen, wie es geht, die können das aber nicht verständlich rüberbringen.
0: Ja, unterschreibe ich sofort.
1: Ich erinnere mich da mal zum Beispiel an einen Spruch von meinem Physiklehrer aus dem Studium. Da wollte der den Unterschied zeigen zwischen Arbeit und Leistung. Und da hat er gesagt, wenn du losgehst und einen Kasten Bier kaufst, dann hast du eine Arbeit verrichtet. Kaufst du den Kasten Bier aber in London und bist in einer Stunde wieder da, das ist eine Leistung.
0: Okay. Und dann merkst du es dir halt dein Leben lang.
1: Ja, ganz genau.
0: Ja, eben. So. Weil die Mathelehrer, an die ich mich erinnern kann, das sind solche Geschichten wie Kreide nach dir geworfen oder ein Schlüsselbund oder gesagt sowas wie, ihr seid die schlimmste Klasse auf Erden, was mache ich hier überhaupt? Ich möchte schneller in Rente. Und er war 30.
1: Ja. Naja gut, da braucht man sich nicht wundern, dass dann einmal eins elf ist.
0: Ja gut, nee, so schlimm ist es bei mir auch nicht. Alles gut. Ich hab, wie gesagt, 8 Punkte in Mathe. Ich bin stolz drauf, aber ich habe auch Kunst gemacht am Abi.
2: Wenn jemand jetzt noch ganz akute Abi-Hilfe braucht, da können wir eine Connection zu Michael darstellen. Der weiß auf jeden Fall, wo es im Tafelwerk steht.
0: Ja.
1: Ja, das auf jeden Fall.
0: Sehr gut. Ey, Micha, ich höre, du bist unterwegs. Hab du auf jeden Fall noch eine gute und freie Fahrt. Danke dir fürs Melden und noch alles Gute und viel Spaß mit Mathe.
1: Gerne.
0: Dann mach's gut. Tschüss.

0: in eurer Feierabend-Playlist. Hier ist Antenne Thüringen. Schön, dass ihr dabei seid.
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0: Doty Anxiety läuft hier bei Antenne Thüringen. Wir haben es gleich 16:30.
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2: Guten Tag. Der für die Amokfahrt in Leipzig verantwortliche Täter ist nur wenige Tage zuvor in stationärer Behandlung in einer psychiatrischen Einrichtung gewesen. Das hat jetzt das Sozialministerium in Dresden bestätigt. Demnach hatte sich der 33-Jährige auf eigenen Wunsch in der Klinik aufgehalten. Während der Zeit habe keine Eigen- oder Fremdgefährdung bestanden. Daher habe es auch keinen Grund gegeben, den Mann, der sich freiwillig in der Klinik aufhielt, gegen seinen Willen dort festzuhalten. Bei der Amokfahrt gestern waren 2 Menschen getötet und viele weitere verletzt worden. Nach dem tödlichen Stoß der 16-jährigen Liana aus Thüringen vor einen Güterzug prüfen die Behörden, ob sie den Täter abschieben können. Das hat eine Sprecherin des niedersächsischen Justizministeriums bestätigt. Der ausreisepflichtige Iraker war vom Gericht dauerhaft in einer Psychiatrie untergebracht worden. Er leidet laut Gutachten an paranoider Schizophrenie. Der Mann hätte allerdings zum Tatzeitpunkt gar nicht mehr in Deutschland sein sollen, sondern in Litauen. Dort war er ursprünglich in die EU eingereist. Die Deutsche Post verschwindet als Marke. Der Konzern soll künftig nur noch DHL heißen. Den entsprechenden Antrag hat der Vorstand heute bei der Hauptversammlung in Bonn vorgestellt. Das Unternehmen habe sich in den vergangenen Jahrzehnten von der ehemaligen Deutschen Bundespost zu einem weltweit führenden Logistikkonzern entwickelt, so Konzernchef Meyer. Es sei überfällig, die historisch gewachsene Konzernstruktur den neuen Gegebenheiten anzupassen. Auch an der Börse wird das Unternehmen künftig DHL heißen. Voraussichtlich ab September. Und jetzt die Thüringen-Reporter aus eurer Region.
1: Für Mittelthüringen, Petra Kühling.
3: Guten Tag. Klatsche für den Erfurter Stadtrat. Er muss noch mal ran in Sachen Kindergartenplanung. Das Kita-Moral.

0: Moratorium soll gekippt werden. Der Beschluss ist ungültig, sagt die Verwaltung nach einer gründlichen Prüfung. Größter Knackpunkt ist das Geld. In der nächsten Sitzung muss das Moratorium jetzt aufgehoben werden. Passiert das nicht, prüft das Landesverwaltungsamt. Mit dem Kita-Moratorium sollte die Zahl der Betreuer in den Kindergärten bis Ende 2027 stabil gehalten werden, auch wenn jedes Jahr weniger Kinder betreut werden müssen. Eingebracht hatten es SPD und Piraten, Linke und Grüne, die CDU mit Oberbürgermeister Andreas Horn war dagegen. Viel Wirbel an einer Realschule in Ilmenau. Gleich zwei Tage nacheinander war die Polizei wegen Drohmails im Einsatz. Anonym wurde jeweils eine Gewalttat angekündigt. Die Polizei prüft jetzt vor allem auch, von wem die Mails kamen. Der Unterricht konnte ganz normal weitergehen. Eine Entenfamilie auf Shoppingtour gab es in Weimar. Na, zumindest einen Ausflug in die Stadt hat eine Entenmama mit ihren 6 Küken gemacht. Und so heute Vormittag in der Rollgasse für Action gesorgt. Die Polizei wurde gerufen. Mit Kartons versuchten gleichzeitig einige schon, die Küken einzufangen, vor dem Straßenverkehr zu schützen. Drüber in heller Aufregung die laut schnatternde Entenmutter. Es gelang aber schließlich, die Küken in Sicherheit zu bringen und die ganze Entenfamilie in den nahegelegenen Teich im Weimar Hallenpark. Da haben sich Mutter und Nachwuchs dann hoffentlich inzwischen auch erholt vom spannenden Ausflug.
1: Habt einen schönen Feierabend. 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
2: Ja, der Mai hat sich wettertechnisch viel vom wechselhaften April abgeschaut. Und das verrät auch der Blick aus dem Fenster. In Gera sind es 20 Grad, in Schmalkalden 18 Grad und dazwischen liegt Bleichrode mit 19 Grad. Und euer Nachmittagsthermometer zählt örtlich sogar noch 22 Grad. Aber die Wettergötter, die bereiten sich quasi auf das vor, was da heute Abend und in der Nacht auf uns zukommt. Das ist echt nicht ohne. Der Deutsche Wetterdienst spricht eine Unwetterwarnung für Thüringen aus. Es wird wie aus Eimern schütten. Unwetterartige Starkregen und starke Böen fegen durch Deutschlands Mitte, also bitte aufpassen. Der Mittwoch ist da nahezu deckungsgleich mit dem heutigen Tag. Hier und da reißen die Wolken auf, aber an dem gewittrigen Regen kommen wir nicht vorbei.
1: 4 Minuten nach 4:30, Antenne Thüringen hier mit dem schnellsten Verkehrsservice. A4 Richtung Frankfurt haben wir eine Meldung. Da in der Auffahrt Erfurt West. Vorsicht, wir machen Behinderung durch einen kaputten LKW. Dann die A9 Richtung Berlin eine Meldung. Hier zwischen Bad Berneck, Himmelkron und Markt Schorgast. Wir haben hier einen Stau. Das Stauende liegt auch noch hinter einer Kurve, also bitte langsam und vorsichtig ranfahren. Dann noch die A9 Richtung München 2 Meldung. Dann habt ihr es geschafft danach. Einmal die Auffahrt Bergbad Steben, hier gesperrt nach einem Unfall. Und dann noch zwischen Bergbad Steben und Naila Selbitz eine ungesicherte Unfallstelle. Der rechte Fahrstreifen ist hier blockiert und es gilt, bitte, bitte bildet eine Rettungsgasse, wenn ihr hier seid. Und jetzt die Blitzer für euch. Die A38 Richtung Göttingen, da wird zwischen Bleicherode und Breitenworbis geblitzt. Dann auf der A73 Richtung Suhl zwischen Schleusingen und Suhl-Friedberg, wo nur 100 erlaubt sind. Auf der B4 zwischen Gebesee und Strauswurt am Abzweig Henschleben. Und dann auch am Ortsausgang Niedergrunstedt, hier Richtung Obergrunstedt Blitzer. Und der blitzt aber beidseitig. Und wenn ihr nochmal alle Infos braucht, was gerade im Verkehr los ist, die kriegt ihr von uns, wenn ihr Hashtag Verkehr an unsere WhatsApp-Nummer rüberschickt. Das ist die 0800 dreimal die 52550. Dann habt ihr jederzeit die Übersicht. Gute Fahrt euch.
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1: Habt einen schönen Dienstagnachmittag. Antenne Thüringen begleitet euch durch den Feierabend und es ist heute der Tag nach den schrecklichen Ereignissen in Leipzig. Gestern Nachmittag rast ein Mann in der Leipziger Innenstadt in eine Menschenmenge. 2 Menschen sterben, mehrere werden verletzt. Wir schalten gleich rüber nach Leipzig zu unserer Antenne Thüringen-Reporterin Leonie Straßburger, wie sie heute das sonst turbulente Leipzig erlebt hat. Ein Tag nach der Amokfahrt, das in 6 Minuten auf Antenne Thüringen.

0: Es ist 16.41 Uhr, hier für euren Feierabend, Elena von Antenne Thüringen. Wir schalten rüber nach Leipzig. Es ist ein Tag nach der schrecklichen Tat in der Innenstadt. Ein Mann rast mit dem Auto in eine Menschenmenge, nimmt damit zwei Menschenleben, verletzt mehrere Menschen und erschüttert und traumatisiert damit unzählige. Antenne Thüringen-Reporterin Leonie Straßburger ist vor Ort, den ganzen Tag lang schon. Leonie, du warst ja wirklich schon seit heute Morgen vor Ort. Die Leipziger Innenstadt kennen ja die meisten von uns mit ganz viel Trubel, Menschen, die einkaufen, überall die Läden offen, ne? Ganz viel los. Aber das war ja heute eigentlich mit einer Geisterstadt gleichzusetzen, oder?
1: Ja, absolut. Die Stadt war gerade heute Morgen wie leergefegt. Natürlich die Straße hier in der Innenstadt, alles komplett abgesperrt, nur Polizei, aber keine Leute, die wie sonst hier in der Einkaufsstraße einfach mal ein bisschen bummeln, alle Läden auch zu.
0: Ach so, ja, sogar die Läden zu, okay. Aber wie ist das jetzt? Wir haben ja dann gleich um 17 Uhr die Gedenkveranstaltung in der Nikolaikirche, die dann losgeht. Ich höre da auch schon, du bist ja gerade vor Ort. Ich höre da tatsächlich auch ein paar Menschenstimmen. Ist wieder sozusagen normaler Betrieb oder wie ist das vor Ort?
1: Ja, genau. Also hier haben sich schon einige Menschen vor

0: der Kirche versammelt, aber vor allem wurde jetzt auch gerade eben die Straße wieder freigegeben. Das heißt, die Menschen können jetzt hier wieder langlaufen. Die ersten Läden haben jetzt auch schon wieder offen und der Ministerpräsident Michael Kretschmer ist auch gerade angekommen und hat sich nochmal bei den Einsatzkräften bedankt, dass die hier so schnell daran gearbeitet haben, dass die Straße wieder frei werden kann.
1: Okay, ja. Und das heißt, dann werden sich ja auch alle in die Gedenkveranstaltung begeben zum Gottesdienst. Was genau erwartet uns da? Weißt du das schon ungefähr?
0: Ja, also es sind verschiedene Vertreter von der Kirche da, die dann eben einen Gedenkgottesdienst halten werden. Der Thomanerchor der Leipziger wird da sein und das Ganze musikalisch untermalen. Und da ist auch der Ministerpräsident und der Bürgermeister dann mit vor Ort, die natürlich auch nochmal Anteil nehmen wollen. Und alle Angehörige der Opfer, alle die Zeuge dieser schrecklichen Tat wurden und generell jeder, der gerne Anteil zeigen möchte, kann da mit hinkommen.
1: Danke dir, Leonie, unsere Reporterin vor Ort aus der Leipziger Innenstadt. 17 Uhr geht's los mit dem ökumenischen Gottesdienst. Es wird den Opfern der schrecklichen Tat von gestern gedacht. Das Ganze in der Nikolaikirche in Leipzig.
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Robin Schulz mit Sugar. Hier ist eure Feierabend-Playlist. Die läuft auf Antenne Thüringen. Schön, dass ihr mit dabei seid. Schön, dass wir euch begleiten dürfen. Und hier für euch ihr Ehemann-Beschwörungssong. Ray, Where's My Husband?

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13: Die Trauer ist groß in Leipzig nach der Amokfahrt gestern. In diesen Minuten beginnt ein großer Trauergottesdienst in der Nikolaikirche. Jetzt alle News, die heute Nachmittag wichtig sind. Wir haben es 17 Uhr.
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14: Guten Tag. Nach der Amokfahrt durch die Leipziger Innenstadt schwebt keine der schwer verletzten Personen mehr in Lebensgefahr. Das hat Oberbürgermeister Burkhard Jung am Rande einer Gedenkveranstaltung am Mittag mitgeteilt. Mehr als 1000 Menschen hatten in der Universitätskirche der Opfer der Amokfahrt gedacht. Unsere Reporterin sagte der Oberbürgermeister:
15: Ich bin sehr, sehr dankbar für die Menschen, die schnell und zügig versucht haben zu helfen. Das sind die Bürgerinnen und Bürger vor Ort, die demjenigen, der gestürzt, der hingefallen, der leicht verletzt ist, zur Hilfe eilen. Das ist die Feuerwehr, das ist die Polizei, das ist das Kriseninterventionsteam, was sehr, sehr selbstverständlich ehrenamtlich gestern Abend psychisch versucht hat zu unterstützen und zu helfen und Menschen zu begleiten. Und ich glaube, darum geht es. Wir müssen zusammenhalten, oder? Wir müssen gemeinsam mit dem Wahnsinn umgehen, der dort spürbar wird in diesen beiden Toten, in den Schwerverletzten.
14: In diesen Minuten beginnt nun eine weitere Gedenkveranstaltung in der Nikolaikirche in Leipzig. Es wird ein Wochenende im Ausnahmezustand für Erfurt. Anfang Juli findet in der Messe der AfD-Bundesparteitag statt. Die Thüringer Sicherheitsbehörden rechnen mit bis zu 50.000 Demonstranten. Dazu soll es wohl in Erfurt einige Störaktionen und Blockaden geben. Für die Thüringer Polizei ist der Einsatz eine Herausforderung. Er wird schon lange geplant, sagte Thüringer.

0: Thüringens Polizeipräsident Thomas Quittenbaum.
1: Also grundsätzlich haben wir schon im Januar angefangen, uns erstmal ein Einsatzkonzept zu erarbeiten, uns Gedanken zu machen. Und wenn dann der Einsatz konzeptionell steht, legt man mal einen Kräfteansatz drüber. Und dann sind wir im Verbund des Bundes und der Bundesländer und haben die Zusage für Unterstützungskräfte aus dem gesamten Bundesgebiet.
0: Ermittler mehrerer Sicherheitsbehörden haben heute in Thüringen und weiteren Bundesländern mehrere italienische Restaurants durchsucht. Weitere Angaben waren aus ermittlungstaktischen Gründen erstmal nicht möglich. Damit bleibt unklar, ob es dabei auch gegen die Mafia ging. An dem Einsatz waren der Zoll sowie das Thüringer LKA beteiligt. Durchsucht wurden 4 italienische Restaurants in Erfurt sowie ein Eiscafé. Zudem wurde ein italienisches Restaurant in Weimar durchsucht. Festnahmen gab es nicht, hieß es. In Thüringen könnten ab dem Abend lokal in kurzer Zeit große Regenmengen runterkommen. Regional in 6 Stunden bis zu 60 Liter, so die Hochwassernachrichtenzentrale Thüringen. Sie warnt vor Starkregen und örtlich steigenden Wasserständen. Auch kräftige Gewitter sind demnach möglich.
2: Das Problem, wo es genau heftig wird, ist im Moment noch nicht sicher. Die meisten Flüsse und Bäche in Thüringen führen aktuell eher wenig Wasser. Trotzdem kann sich das bei starken Schauern sehr schnell ändern. Vor allem kleinere Gewässer können dann rasch ansteigen. Im Einzelfall könnten sogar Warnstufen erreicht werden. Morgen soll der Regen im Tagesverlauf zwar nachlassen, am Nachmittag sind aber weitere einzelne Gewitter drin. Die Empfehlung der Experten von der Hochwassernachrichtenzentrale: Wetterlage im Blick behalten und aktuelle Warnmeldungen beachten. Cornelia Schiedlow, Antenne Thüringen Nachrichtenredaktion.
3: Euch einen schönen Feierabend. Hier sind Antenne Thüringen mit dem aktuellen Wetter. Das kriegt ihr von Ivo.
4: Und das sind die aktuellen Temperaturen. In Greiz sind es 19 Grad, Bad Salzungen einer weniger 18 Grad und Mühlhausen auch noch einer weniger 17 Grad. Ja, und euer Nachmittagsgradzähler zeigt hier und da sogar noch 20 Grad. Aber Thüringen bereitet sich vor auf das, was heute Abend und in der Nacht auf uns zukommt. Ja, der Deutsche Wetterdienst hat eine Unwetterwarnung für uns ausgesprochen. Unwetterartige Starkregen und heftige Böen fegen durch den Freistaat. Aquaplaning, Blitzeinschläge, Hagel und vereinzelt auch überflutete Straßen werden erwartet. Also seid da bitte vorsichtig und passt auf euch auf. Am Mittwoch reißt die Wolkendecke dann auf, aber an dem kühlen Wind und den Schauern führt kein Weg vorbei.
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3: Wir haben es pünktlich 5:05. Hier sind Antenne Thüringen mit dem schnellsten Verkehrsservice. Ein bisschen gerade was los auf den Straßen. Wir gucken erstmal auf die A4 Richtung Frankfurt. Hier in der Auffahrt Erfurt West. Ein kaputter LKW. Macht's also bitte vorsichtig. Und dann noch 3 Sachen von der A9 Richtung. Erstmal nur von der A9 und dann Richtung Berlin haben wir was. Zwischen Bad Pennek-Himmelkron und Markt-Schorgaus. Hier Stau, bitte vorsichtig ans Stauende ranfahren, weil das liegt hinter einer Kurve. Und dann noch 2 Meldungen von der A9 Richtung München. So rum. Mann, was ist denn los mit der A9? Auffahrt Bergbad Steben, hier gerade gesperrt nach einem Unfall. Und dann noch A9 Richtung München nochmal zwischen Bergbad Steben und Naila Selbitz. Eine ungesicherte Unfallstelle. Der rechte Fahrstreifen und der Standstreifen sind hier blockiert. Und bitte bildet eine Rettungsgasse, wenn ihr hier seid. Und jetzt die Blitzer noch für euch. A73 Richtung Suhl. Zwischen Schleusingen und Suhl-Friedberg wird geblitzt. Dann auf der A38 Richtung Göttingen. Zwischen Bleicherode und Breitenworbis einer. Die B4 zwischen Gebesee und Straußfurt. Hier am Abzweig Henschleben. Und dann noch am Ortsausgang Niedergrunstedt Richtung Obergrunstedt wird hier beidseitig geblitzt. Und wenn ihr noch was gesehen habt, sagt uns Bescheid. Per WhatsApp oder als Anruf geht beides. 0800 3x5 2550. Gute Fahrt euch.
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3: Hallo zusammen, kurz nach 5 haben wir es. Hier sind Elena und Ivo.
4: Guten Abend.
3: Die 2 mit der großen Klappe, was soll ich sagen? Wir geben es ja zu, wir haben ja gesagt, ne, ey, so ein Tag vom Mathe-Abi in Thüringen können wir ja mal wetten. Es finden sich bestimmt kaum Leute, wirklich niemand, der ernsthaft Mathe mag. Wir haben gesagt, da kommen keine 10 Thüringer zusammen. Ivo, du hast unser WhatsApp-Fach offen. Was sagst du? Wo stehen wir gerade?
4: Ja, ich habe ganz motiviert angefangen zu zählen. Und ich sage ja, Mathe ist nicht mein stärkstes Fach, aber es sind deutlich mehr und es sind auch viele dabei, die sagen, Mathe ist so unfassbar wichtig und ich liebe Mathematik.
3: Scheiße. Oh Gott. Scheiße. Gut, wir gucken uns das nochmal an. Wer weiß, vielleicht hast du dich doch verzählt. Wie gesagt, Mathe nicht dein stärkstes Fach. In 6 Minuten das Ganze und ihr überlegt euch aber schon mal sicherheitshalber für uns, was wir als Bestrafung machen könnten dafür, dass wir die Thüringer Mathe-Liebhaber so unterschätzt haben. Entschuldigung.

0: Wo?
1: Ja.
0: Wir haben uns schon ein bisschen in die Scheiße geritten, ne?
1: Ach, Menno.
0: Wir haben gewettet mit euch. Wir finden keine 10 Thüringer, die Mathe lieben. Mhm. Und du hast unser Postfach gesehen, richtig?
1: Ja.
0: Ja, hallo zusammen. Hier sind Elena und Ivo von Antenne Thüringen Nachmittag.
1: Hallo.
0: Ja, morgen ist Mathe-Abi in Thüringen. Wir wünschen natürlich weiterhin ganz, ganz, ganz viel Erfolg. Und wir haben uns halt so gedacht, yo, wir sind in eurem Team, liebe Abiturienten. Haltet durch, Mathe mag eh keiner. Könnt ihr danach vergessen, außer ihr macht es vielleicht beruflich. Natürlich alles übertrieben gesagt. Wir wissen, Mathe ist unglaublich wichtig. Danke an Mathe, dass wir jetzt überhaupt das machen können, was wir machen können. Aber ja, große Klappe und so. Ivo, haben sich die 10 Thüringer zusammenbekommen, die Mathe mögen?
1: Elena, mein Gefühl sagt, wir haben haushoch verloren bei dieser Wette. Da kamen so viele Nachrichten von euch.
2: Hallo ihr Lieben. Also ich finde Mathe einfach super. Zum einen lässt sich mit Mathe unglaublich viel beweisen. Es ist logisch und rational.
3: Also ich habe Mathe sehr gemocht in der Schule und war auch recht gut.
4: Ich bin auch pro Mathe. Ich habe es in der Schule schon geliebt. Ich habe immer noch beruflich ganz viel mit der Mathematik zu tun.
5: Hallo, hier ist Cindy aus Ottruf. Ich liebe auch die Mathematik. Ich rechne noch heute alles zuerst im Kopf, bevor ich einen Taschenrechner benutze.
6: Hier ist die Stefanie von Sonneberg. Ich muss euch sagen, ich habe Mathe total gehasst am Anfang. Und dann hatte ich so einen wunderbaren Mathe-Nachhilfelehrer. Und seitdem liebe ich Mathe über alles. So viel dazu. Kandidat Nummer 1 habt ihr.
0: Du bist nicht nur Kandidat Nummer 1. Wir sind hier anscheinend im Land der Mathe-Genies und Liebhaber oder was? Also
1: ja, anscheinend schon. Und jetzt halte ich fest, auf WhatsApp, da haben uns über 25 Leute geschrieben. Und dazu haben uns auch noch mehr als 10 Menschen angerufen.
0: Oh, oh Gott. Also, okay, du hast schon die ganze Zeit damit Wortwitze gemacht.
1: Logisch.
0: Ja, also irgendwie sowas wie, wir haben die Rechnung nicht mit den Thüringern gemacht.
1: Ja, so kann man es vielleicht auch sagen.
0: Das ist schlimm. Also wirklich, ich halte fest, in Thüringen wird Mathe anscheinend doch mehr gefeiert als gedacht. Ihr habt es bewiesen. Aber ich hätte am liebsten trotzdem irgendwie wie so ein trotziges Kind gefragt, okay, wenn ihr Mathe so sehr mögt, was ist dann eine Hypotenuse?
1: Richtig.
0: Oder der Tangens oder wie sie nicht alle heißen hier, ne? Aber gut, ist okay. Ihr habt gewonnen. Alles fair. Danke euch für die vielen, vielen Nachrichten. Und Ivo, du weißt jetzt, was das heißt, oder?
1: Ja, wir werden für unsere große Klappe bestraft.
0: Ja, aber ist okay. Wie gesagt, ist fair. Das kriegt man dann irgendwie dafür, wenn man so ein Mathe-Banause ist wie wir. Und ihr könnt unsere Folterknechte sein. Wir erlauben es. Wenn ihr schon was habt für uns, was sollen wir machen dafür, dass wir die Wette verloren haben? Schreibt es uns gerne, okay? 0800 3 mal die 5 zu 5 50.
1: Zahlen!

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0: Ihr hört BTS am Nachmittag mit ihrem neuesten Swim und das ist euer Weg in den Feierabend. Auf Antenne Thüringen, Elena hier für euch. Purple Disco Machine macht sich schon mal bereit für euch. In the Dark läuft hier gleich. Und wenn wir gerade schon vom Dunkeln sprechen. Liebe Papas, liebe Männer, da ist was, was viel zu lange in der Dunkelheit versauert ist. Und nach dem langen Winter wieder unbedingt raus muss, ans Licht, ins Freie. 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
0: 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Ich habe da sogar ein gutes Bauchgefühl.
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0: Purple Disco Machine, Sophie and the Giants, In the Dark, läuft auf Antenne Thüringen. Wir haben es kurz nach 5:30.
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2: Guten Tag. Nach der Amokfahrt in Leipzig mit 2 Toten ist die Grimmaische Straße wieder zugänglich. Viele Geschäfte bleiben aber vorerst geschlossen. Filialen großer Ketten wie Cafés, Drogerien und Bekleidungsläden hatten heute gar nicht erst geöffnet. Nach Angaben der Stadt soll die Straße nun im nächsten Schritt baulich gesichert werden, damit nie wieder ein Auto in die Fußgängerzone einfahren kann. Zum Gedenken an die Opfer findet gerade ein Trauergottesdienst in der Nikolaikirche in Leipzig statt. Thüringen treibt die Digitalisierung der Schulen weiter voran. Das Kabinett hat den Weg freigemacht für den Digitalpakt 2.0. Damit fließen rund 112 Millionen Euro in die Schulen, um digitale Angebote dort zu verbessern, aber auch um Lehrerinnen und Lehrer fortzubilden. Das meiste Geld kommt dabei vom Bund. Das Projekt läuft bis Ende 2032. Nach dem tödlichen Hunter-Virus-Ausbruch auf einem Kreuzfahrtschiff geht die Weltgesundheitsorganisation von einer Übertragung von Mensch zu Mensch aus. Der erste Passagier habe sich vermutlich infiziert, bevor er an Bord gegangen sei. Der WHO zufolge gibt es inzwischen 7 bestätigte oder vermutete Infektionen. Ein niederländisches Ehepaar und ein Deutscher sind demnach

0: bereits gestorben. Für die verbleibenden rund 150 Menschen an Bord wird es jetzt eine Art Endloskreuzfahrt. Das Schiff wurde von den Behörden angewiesen, auf See zu bleiben. Und jetzt die Thüringen-Reporter aus eurer Region.
1: Für Mittelthüringen Petra Kühling.
2: Guten Tag. Bis zu 50.000 Demonstranten erwartet die Polizei Anfang Juli in Erfurt. Der AfD-Bundesparteitag wird zum Kraftakt für Einwohner und Sicherheitsbehörden. Oberbürgermeister Andreas Horn spricht von einer Ausnahmesituation in einer Dimension, die Erfurt so noch nicht hatte. Das öffentliche Leben soll aber aufrechterhalten werden, so Horn. 10 Demos sind gegen den AfD-Bundesparteitag angemeldet. Die größten Behinderungen dürfte es im Bereich Gotha-Straße, Eisen Straße geben, sagt Polizeipräsident Thomas Quittenbaum.
3: Das liegt ganz einfach daran, dass es im östlichen Parkplatzbereich der Messe eine Protestversammlung des DGB geben wird, wo ich immer nur aufrufen kann, sich diesem friedlichen Protest anzuschließen und sich dort zu versammeln. Und es wird dann auch über den Tag mindestens einen Aufzug durch die gesamte Innenstadt bis hin zur Gothaer Straße geben, vielleicht sogar zwei.
2: Erwartet werden auch Störaktionen und Blockaden, etwa während der Anreise zum Parteitag. Tausende Polizisten sollen dafür sorgen, dass die Lage friedlich bleibt. Auch Wasserwerfer werden im Einsatz sein.
4: Habt einen schönen Feierabend. Hier ist Antenne Thüringen mit dem Wetter, das kriegt ihr von Ivo.
5: Und das sind die aktuellen Temperaturen. In Adern sind es 15 Grad, Gera Leumnitz meldet 18 Grad und Bad Lobenstein ist dabei mit 19 Grad. Und euer Feierabend, der lässt vielleicht hier und da mal einen Sonnenstrahl durch, aber zeigt am meisten natürlich Wolken und weiter Regentropfen. Und das sind nur die Vorboten für den heutigen Abend und die Nacht. Denn der Deutsche Wetterdienst spricht eine Unwetterwarnung für Thüringen aus. Starkregen und heftige Böen fegen dann über unser Bundesland und wir bleiben davon nichts verschont. Aquaplaning, Blitzeinschläge, Hagel und auch vereinzelt überflutete Straßen. Das kann alles heute Nacht passieren. Also passt bitte auf und seid da vorsichtig. Am Mittwoch machen wir dann auch mit Wolken und Regenschauern weiter und 14 bis 19 Grad.
4: 4 Minuten nach 5:30 haben wir es. Antenne Thüringen, der schnellste Verkehrsservice, ist auch gerade ein bisschen was los. Wir fangen mal an mit der A4 Richtung Frankfurt. In der Auffahrt Erfurt-West weiterhin ein kaputter LKW. Dann die A4 Kirchheimer Dreieck Richtung Erfurt zwischen Wildeck-Hönnebach und Wildeck-Obersuhl in beide Richtungen gerade Aquaplaning-Gefahr. A9 Richtung Berlin, zwischen Dreußig und Naumburg. Hier vorsichtig machen, wir haben hier Reifenteile auf der Fahrbahn. Und dann noch 2 Meldungen von der A9 Richtung München. Einmal die Auffahrt Bergbad Steben, hier Gesperrtenheim Unfall. Und dann nochmal die A9 Richtung Berlin, nur hier zwischen Bergbad Steben und Naila Selbitz. Eine ungesicherte Unfallstelle, der rechte Fahrstreifen und der Standstreifen sind blockiert. Hier bitte eine Rettungsgasse bilden. Und dann gerade noch dazugekommen, was aus Ronneburg, von der Brunnenstraße, hier zwischen der Schießgasse und dem Fasanerieweg, in beide Richtungen gerade vorsichtig machen, es läuft ein Feuerwehreinsatz. Und jetzt die Blitzer für euch. 3 Stück haben wir da, A73 Richtung Suhl, zwischen Schleusingen und Suhl-Friedberg einer, A38, Mathe und so, ihr wisst, ne? A38 Richtung Göttingen, zwischen Bleicherode und Breitenworbisen-Blitzer und dann noch auf der B4 zwischen Gebesee und Straußfurt, hier am Abzweig Henschleben. Und wenn ihr nochmal alle Meldungen aufs Handy braucht, ist ja auch gerade ein bisschen was los, ne, bei dem Wetter, dann einfach mal uns Hashtag Verkehr per WhatsApp rüberschicken. Das geht an die 0800 3x die 5 2550. Habt ihr jederzeit die Übersicht und wisst, was auf den Straßen abgeht. Gute und sichere Fahrt euch.
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4: Und das Piano. Ihr hört es. Das klingt nach einem entspannten Feierabend mit Antenne Thüringen. Und den kriegt ihr auch. Hier Taylor Swift, The Fate of Ophelia für euch.

0: I got a feeling, die Black Eyed Peas an einem Dienstagfeierabend. Das fühlt sich fast schon an wie Freitagfeierabend. Ein bisschen ist noch, aber hey, trotzdem macht's euch einen schönen Abend heute jetzt zum Dienstag. Antenne Thüringen begleitet euch dabei. Gleich wartet auch schon Louis Capaldi mit Forget Me und danach Joe, End of Beginning.
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0: Gleich schon 18 Uhr, Arbeit aus, ab nach Hause, heißt es jetzt für die meisten an die Spätschicht. Halte durch, ihr habt Antenne Thüringen an. Elena hier, hallo. Und gleich übernimmt der Kollege Ivo Prokop.
1: Hallo.
0: Und Ivo, ja. Bei dir wird sicherlich gleich wieder gequizt, oder?
1: Richtig.
0: Jo.
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0: Na dann, hau raus. Ich habe gehört, es wird nass.
1: Ja, das ist richtig. Wir spielen gleich wieder eine Runde Feierabendquiz. Und Achtung, wer hat Bock auf das Reich des Wassers? Oh. Wer wollte schon immer mal in den Tempel der Wärme? Oh. Oder gönnt ihr euch einen Ausflug in die Oase der Ruhe? Also, das hört sich alles ziemlich gut an. Das gibt's nämlich im mexikanischen Badeparadies Meier Mare in Halle. Und dafür habe ich gleich ein richtig schönes Familienticket zu verlosen.
0: Sehr schön. Ich hätte es am liebsten für mich und dann nochmal mich. Aber gut, bitte dranbleiben fürs Feierabendquiz. Und vorher schicken wir euch nochmal an die Bar bzw. an die Theke. Shibuzi jetzt mit A Bar Song. Euch einen schönen Feierabend.
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0: hallo, ich brauche mal einen Tipp von euch. Guckt euch mal das Foto an, die beiden da drauf. Was schätzt ihr, wer von den beiden kommt immer zu spät?
1: Er sieht halt auch recht locker aus, deswegen denke ich mal, ist auch manchmal so die Meinung, ja, wenn es mal passiert, dann passiert es halt.
2: Sie ist pünktlich, sie sieht so organisiert

0: Aus, weißt du, was ich meine?
1: Ich glaube, sie kommen zu spät, weil sie noch ihre Haare macht.
0: Also es ist nett gemeint mit den Haaren, aber das stimmt leider nicht. Ich komme meistens zu spät, weil ich glaub, beim Frühstück machen trödle und vergesse, dass ich irgendwie noch das Auto umparken muss oder ich mir vielleicht auch mal selber was zu essen mache.
2: Wir können aber auflösen, meistens kommen wir beide zu spät.
0: Ja.
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5: Guten Abend. Nach der tödlichen Amokfahrt in Leipzig mahnt Sachsens Ministerpräsident Kretschmer zur Besonnenheit. Absolute Sicherheit sei nicht möglich und genau darin liege die Herausforderung. Der Vorfall sei ein furchtbarer gewesen, so Kretschmer. Sein Mitgefühl gelte den Opfern, diesen unschuldigen Menschen, die von einer Sekunde auf die andere aus ihrem Leben gerissen wurden. Uns von Antenne Thüringen, sagte Kretschmer am Ort des Unglücks.
6: Das ist eine Straße, die wir regelmäßig entlanglaufen, die für uns völlig normal ist, völlig selbstverständlich. Und wir haben nie in den letzten Jahren auch nur daran gedacht, dass etwas sein könnte. Und jetzt ist bei jedem Schritt natürlich der Gedanke, wie haben die Menschen das vor einem Tag empfunden? Was ist mit denen gewesen? Wie war auf einmal von einer Sekunde auf die andere ihr Leben anders?
5: Bei der tödlichen Amokfahrt waren zwei Menschen ums Leben gekommen. Alle weiteren Verletzten sind inzwischen außer Lebensgefahr. Dem 33-jährigen Amokfahrer wirft die Staatsanwaltschaft Mord und versuchten Mord vor. Er war vor wenigen Tagen noch auf eigenen Wunsch stationär in einer psychiatrischen Klinik untergebracht. Nach der mutmaßlichen Entführung eines schwer verletzten 18-Jährigen sind jetzt auch die beiden tatverdächtigen Frauen in U-Haft. Das Amtsgericht Gera erließ zwei Haftbefehle, teilte die Polizei mit.
7: Die beiden jungen Frauen sollen gemeinsam mit einem jungen Mann auf einem Rastplatz an der A4 in Hessen einen 18-Jährigen mit einem Messer und Pfefferspray lebensgefährlich verletzt haben. Ihr Opfer sperrten sie in den Kofferraum und fuhren auf der A4 bis zur Raststätte Teufelstal in Thüringen. Weil ihr Auto kaputt war, mussten sie dort stoppen. Der lebensgefährlich Verletzte konnte sich dort befreien und nach Hilfe rufen. Alle Beteiligten sind afghanische Staatsbürger, die Hintergründe sind aber noch unklar. Die Ermittlungen stehen am Anfang, sagt die Polizei und bittet um weitere Hinweise. Jan Walter, Antenne Thüringen, Nachrichtenredaktion.
5: Nach dem tödlichen Stoß der 16-jährigen Liane aus Thüringen vor einen Güterzug prüfen die Behörden, ob sie den Täter abschieben können. Das hat eine Sprecherin des niedersächsischen Justizministeriums bestätigt. Der ausreisepflichtige Iraker war vom Gericht dauerhaft in einer Psychiatrie untergebracht worden. Er leidet laut Gutachten an einer paranoiden Schizophrenie. Der Mann hätte allerdings zum Tatzeitpunkt gar nicht mehr in Deutschland sein sollen, sondern in Litauen. Dort war er ursprünglich in die EU eingereist. Die Deutsche Bahn hat heute gemeinsam mit dem Bundesverkehrsministerium eine neue Respektkampagne vorgestellt. Unter dem Hashtag Mehr Achtung geht es um Maßnahmen für mehr Schutz und Wertschätzung von Bahnmitarbeitenden. Hintergrund ist die wachsende Zahl von Übergriffen, etwa gegen Zugbegleiter. So ist auf Plakaten in Bahnhöfen und Zügen zum Beispiel der Satz zu lesen: Die Würde des Menschen ist unantastbar, auch für alle in Uniform. Verkehrsminister Schnieder sagte dazu:
8: Rücksicht gehört mit ins Reisegepäck. Mit Respekt kommt jeder besser an. Und die Kampagne zeigt auch, dass die Sorgen und Ängste der Beschäftigten ernst genommen werden.
9: Das Wetter auf Antenne Thüringen. Die frühlingshaften Temperaturen gehen und graue Wolkendecken sowie Regen kommen. Abends und nachts fallen die Temperaturen dann sogar auf 8 Grad. Und der Regen steigert sich zu nassen Bedingungen. Eine Unwetterwarnung ist ausgesprochen. Also aufpassen, auch am Mittwoch, der grau und verregnet bleibt.
10: Antenne Thüringen, der schnellste Verkehrsservice mit KI. Auf der A4 zwischen Wildeck-Hörnebach und Wildeck-Obersuhl besteht in beiden Richtungen Aquaplaning-Gefahr. Auf der A4 Richtung Frankfurt steht in der Auffahrt Erfurt West ein kaputter LKW. In Ronneburg ist die Brunnenstraße zwischen Schießgasse und Fasanerieweg in beiden Richtungen wegen eines Feuerwehreinsatzes betroffen. Wir wünschen eine gute Fahrt.
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5: Ah.
9: der Tag neigt sich dem Ende und ihr hört Antenne Thüringen am Dienstagabend. Schön, dass ihr da seid. Ivo Prokop ist für euch am Start, hallo. Und jetzt rockt ihr einfach die letzten Minuten auf Arbeit. Ihr sammelt dann die Kids ein, macht einen schnellen Einkauf und dann bloß ab ins Auto mit euch, weil hoffentlich kommt ihr ohne Regen und Unwetter durch. Ey, ganz ehrlich, was da

heute Abend über Thüringen runterkommen soll. Das ist ja wirklich nicht zu unterschätzen. Sogar der Deutsche Wetterdienst spricht eine Unwetterwarnung für den Freistaat aus. Oh Gott, oh Gott. Also der Plan für heute Abend und die Nacht, da ist klar, alle Fenster schließen, parkt die Blumentöpfe an einen sicheren Ort und sammelt alle Haustiere ein und bringt die rein. Damit macht er auf jeden Fall nichts falsch. Gleich haben wir noch das Feierabend-Quiz hier auf Antenne Thüringen. Jetzt aber erstmal Harry Styles. Schönen Feierabend.

0: Das ist euer Dienstag-Feierabend auf Antenne Thüringen. Ivo Prokop ist hier, hello. Und ich werde jetzt der Bademeister eurer Herzen und schick euch und die Family ins Mayamare.
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0: Ich spiele heute mit Kerstin aus Gera. Hallöchen Kerstin, wo erwische ich dich denn gerade?
2: Hallo, ich bin jetzt gerade im Auto.
0: Ah, sehr gut. Okay, also vielleicht mit dem Auto auch bald auf dem Weg zum Schwimmen, zum Rutschen und vieles mehr ins Badeparadies Mayamare. Wenn du gewinnst, wen nimmst du alles mit?
2: Mein Mann.
0: Oh, das ist ja schon mal gut. Ja, mit dem Mann kann man, da kann man sich auch schön Badespaß machen. Ich würde sagen, wir legen los. Zwischen dir und dem Badespaß liegen nur noch zwei kleine Hürden, die du überspringen musst. Ich habe zwei Fragen und die kannst du nur mit einer richtigen möglichen Antwort beantworten, okay?
2: Okay.
0: Wunderbar. Also, für das Ticket fürs Mayamare spielen wir jetzt das Feierabendquiz. Das sind deine Fragen. Was hat man, wenn man Durst hat? Und wann ruft man die Feuerwehr?
2: Brand.
0: Brand, du hast Brand gesagt. Herzlichen Glückwunsch, Kerstin, du hast gewonnen. Das ist dein
2: super.
0: Ticket ins Badeparadies Mayamare.
2: Super, geil, danke.
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0: Evangelische Kirche in Thüringen.
1: Seit 15 Jahren gibt es in Thüringen Esra, die Beratung für Opfer rechtsextremer, rassistischer und antisemitischer Gewalt. Für die evangelische Kirchenrätin Katharina Passold vom Vorstand des Trägervereins Resolut ist Esra unverzichtbar.
2: Es wäre schön, wenn Esra verzichtbar wäre, weil es hieß, wir hätten keine Opfer politischer Gewalt. Aber wie wir alle wissen, sieht die Situation anders aus. Und Esra wird dringender gebraucht als je, weil die Gewalttaten zunehmen, vor allem von extrem rechter Seite.
1: Esra arbeitet als selbstständiges Werk unter dem Dach der evangelischen Kirche in Mitteldeutschland. Vom Stopp des Bundesprogramms Demokratieleben ist zunächst der Bundesverband der Opferberatung betroffen.
2: Es fällt damit fachliche Kompetenz weg, die Möglichkeit, sich bundesweit zu vernetzen, auszutauschen, auch bundesweit aktiv zu werden und hörbar zu werden. Für uns ist es ein ganz wichtiger Arbeitsbereich, weil wir stehen auf der Seite derjenigen, die sonst nicht gesehen werden. Das ist ein Zeichen der Solidarität und Nächstenliebe.
1: Sagt Pfarrerin Passold. Neue Esra-Leiterin ist jetzt Theresa Laus. Sie hat 11 Jahre Erfahrung als Opferberaterin.
3: Also was wir feststellen, ist natürlich ein sehr hohes Beratungsaufkommen. Beratungsfälle sind auch komplexer geworden. Ich würde auch sagen, dass wir so eine gesellschaftliche Gewöhnung feststellen. Wenn irgendwie ein Vorfall passiert, löst der nicht mehr die Empörung aus, wie es mal gewesen ist. Eine sehr bedenkliche Entwicklung.
1: Bundesfamilienministerin Karin Prien will das Förderprogramm Demokratieleben für 200 Initiativen und Vereine abbrechen, weiß Theresa Laus.
3: Wir sind nicht direkt betroffen, sondern der VBRG, der Verband der Beratungsstellen für betroffene Rechte rassistischer und antisemitischer Gewalt. Aber das ist natürlich für uns ein sehr wichtiger Anker. Und gleichzeitig müssen wir uns ja fragen, okay, das ist jetzt der Anfang, aber wen trifft es als nächstes?
1: Christian Klein ist Staatssekretär im CDU-geführten Justizministerium in Thüringen. Er sagt, Strafverfolgung und Gerichtsverfahren allein

0: reichen nicht.
1: Eine Opferberatung muss an der Seite der Betroffenen stehen können. Sie muss auch unbequem sein dürfen, wenn Strukturen nicht funktionieren. Wenn Betroffene Hürden erleben, Demokratie lebt davon, dass Menschenwürde, gleiche Rechte und Schutz vor Gewalt nicht verhandelbar sind. ESRA leistet dazu seit 15 Jahren einen herausragenden Beitrag.
0: Andrea Terstappen, Antenne Thüringen, evangelische Redaktion.
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1: Guten Abend. Mit einer ökumenischen Andacht hat Leipzig der Opfer der Amokfahrt gestern gedacht. Hunderte Menschen kamen dazu in die Nikolaikirche. Oberbürgermeister Jung sagte, Leipzig trauert, aber Leipzig steht zusammen. Mit Blick auf die Sicherheitsdiskussion nach der tödlichen Autofahrt durch die Fußgängerzone betonte der Leipziger Oberbürgermeister, man könne die Städte nicht zu Festungen umbauen. Bei der Andacht kamen auch Helfer und Mitarbeiter von Geschäften zu Wort. Eine Apothekerin sagte, der gestrige Nachmittag habe einen dunklen Schatten über die Innenstadt geworfen. Der Tankrabatt kommt weiter nicht so richtig an den Tankstellen an. Das hat jetzt auch eine Analyse des Münchner IFO-Instituts ergeben. Beim Diesel haben die Tankstellen demnach in den ersten drei Tagen von den 17 Cent Steuersenkung je Liter durchschnittlich 4 Cent weitergegeben, beim Superbenzin im Schnitt immerhin 12 Cent. Basis der Berechnung sind die Spritpreise in Deutschland und Frankreich und ihre Bewegung. Die Deutsche Post heißt bald nicht mehr Post, sondern DHL. Den entsprechenden Antrag hat der Vorstand heute bei der Hauptversammlung in Bonn vorgestellt. Das Unternehmen habe sich in den vergangenen Jahrzehnten von der ehemaligen Deutschen Bundespost zu einem weltweit führenden Logistikkonzern entwickelt, so Konzernchef Meyer. Auch an der Börse wird das Unternehmen künftig DHL heißen, voraussichtlich ab September. Und jetzt die Thüringen-Reporter aus eurer Region.
0: Für Mittelthüringen, Petra Kühling.
2: Guten Abend. Klatsche für den Erfurter Stadtrat. Er muss nochmal ran in Sachen Kindergartenplanung. Das Kita-Moratorium soll gekippt werden. Der Beschluss ist ungültig, sagt die Verwaltung nach einer gründlichen Prüfung. Größter Knackpunkt ist das Geld. In der nächsten Sitzung muss das Moratorium jetzt aufgehoben werden. Passiert das nicht, prüft das Landesverwaltungsamt. Mit dem Kita-Moratorium sollte die Zahl der Betreuer in den Kindergärten bis Ende 2027 stabil gehalten werden, auch wenn jedes Jahr weniger Kinder betreut werden müssen. Eingebracht hatten es SPD und Piraten, Linke und Grüne, die CDU mit Oberbürgermeister Andreas Horn war dagegen. Viel Wirbel an einer Realschule in Ilmenau. Gleich zwei Tage nacheinander war die Polizei wegen Drohmails im Einsatz. Anonym wurde jeweils eine Gewalttat angekündigt. Die Polizei prüft jetzt vor allem auch, von wem die Mails kamen. Der Unterricht konnte ganz normal weitergehen. Eine Entenfamilie auf Shoppingtour gab es in Weimar. Na, zumindest einen Ausflug in die Stadt hat eine Entenmama mit ihren 6 Küken gemacht und so heute Vormittag in der Rollgasse für Action gesorgt. Die Polizei wurde gerufen. Mit Kartons versuchten gleichzeitig einige schon, die Küken einzufangen, vor dem Straßenverkehr zu schützen. Drüber in heller Aufregung die laut schnatternde Entenmutter. Es gelang aber schließlich, die Küken in Sicherheit zu bringen und die ganze Entenfamilie in den nahegelegenen Teich im Weimar Hallenpark. Da haben sich Mutter und Nachwuchs dann hoffentlich inzwischen auch erholt vom spannenden Ausflug.
3: Das Wetter auf Antenne Thüringen. Der Start in den Mai wird immer regnerischer und die Sonne muss immer mehr Wolken und Regen weichen. Der Abend und die Nacht bringen starke Windböen und unwetterartige Starkregen für Thüringen. Und die regnerischen Aussichten überdauern auch den Mittwoch.
4: 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Auf der A4 zwischen Wildeck-Hörnebach und Wildeck-Obersuhl gibt es in beiden Richtungen Aquaplaning-Gefahr. Auf der A4 Richtung Frankfurt steht in der Auffahrt Erfurt-West ein kaputter LKW. Auf der A73 Richtung Suhl ist in Höhe Hirscheid eine ungesicherte Unfallstelle. Außerdem befinden sich dort Personen auf der Fahrbahn. In Ronneburg ist die Brunnenstraße zwischen Schießgasse und Fasanerieweg in beiden Richtungen wegen eines Feuerwehreinsatzes betroffen. Wir wünschen eine gute Fahrt.
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1: 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Unsere Themen heute. Die Amokfahrt von Leipzig. Eine Stadt trauert. Stimmen vom heutigen Tag, die haben wir gleich für euch. Dann der AfD-Parteitag Anfang Juli in Erfurt. Polizei und Stadt haben heute bekannt gegeben, dass sie mit bis zu 50.000 Demonstranten in der Stadt rechnen. Und wir stellen euch auch gleich die Streaming-Highlights im Mai vor.
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1: Nach der Amokfahrt durch die Leipziger Innenstadt mit zwei Todesopfern und vielen Verletzten trauert Leipzig. Etliche Gedenkveranstaltungen haben heute in der Stadt stattgefunden, unter anderem ja auch der Gedenkgottesdienst in der Nikolaikirche. Seit heute Nachmittag liegt auch ein Kondolenzbuch im neuen Rathaus aus. Für Leipzigs Bürgermeister Burkhard Jung ist es wichtig, solche Orte nach so einer Tat zu schaffen.
2: Ich glaube ganz fest, dass es Orte braucht, wo Menschen ihre Trauer zum Ausdruck bringen können, wo sie etwas ablegen können, wo sie keine Worte für haben, wo sie etwas eintragen können in ein Buch oder wo sie in einen Gottesdienst vielleicht Trost suchen in der Gemeinschaft, dass wir zusammenhalten müssen, um diese Gesellschaft eben zu einem lebenswerten, vielfältigen, bunten Ort weiterentwickeln zu lassen.
1: Der 33 Jahre alte Tatverdächtige wurde gestern bereits festgenommen. Er soll mit über 80 Stundenkilometern durch die Fußgängerzone gefahren sein. Vor der Tat war der Mann in der geschlossenen Abteilung eines Fachkrankenhauses in Nordsachsen untergebracht. Eine Tat, die viele in Leipzig fassungslos zurücklässt.
3: Das ist erstmal ein ganz komisches Gefühl, weil ich ja auch hier in der Innenstadt arbeite. Ich war zum Glück gestern nicht arbeiten, aber ich habe auch schon von meinen Kolleginnen gehört, dass das alles sehr beklemmend ist, bedrückend.
4: Schon ein komisches Gefühl, ne? Also schon bedrückend. Ne, weil das mein Sportweg ist immer, aber ja, jetzt ein bisschen sicherer, aber trotzdem nicht, kein schönes Gefühl.
5: Ja, man ist auf jeden Fall geschockt, also man weiß gar nicht, wie man überhaupt noch auf die Straßen gehen soll, man fühlt sich gar nicht mehr sicher.
6: Ja, es ist schon sehr merkwürdig, wenn es plötzlich die eigene Stadt betrifft.
7: Das wäre gestern ein Teil meines Heimweges zur selben Uhrzeit tatsächlich gewesen. Glücklicherweise durfte ich früher gehen und bin dem Ganzen so umgangen, aber es ist, ja, es fühlt sich komisch an, hier lang zu laufen.
1: Den aktuellen Stand zu der mutmaßlichen Amokfahrt von Leipzig, den haben wir auch gleich um 19 Uhr in den Antenne Thüringen Nachrichten für euch. Polizei und Stadt rechnen beim AfD-Bundesparteitag Anfang Juli in Erfurt mit bis zu 50.000 Demonstranten sowie Störaktionen und Blockaden. Tausende Polizisten aus ganz Deutschland sind für das Wochenende angefragt. Das hat uns Thürings Polizeipräsident Thomas Quittenbaum heute bestätigt. Was das Großaufgebot und die vielen tausenden Demonstranten für die Stadt Erfurt bedeuten, Thüringen-Reporter Andreas Heidenreich im Gespräch mit Erfurts Oberbürgermeister Andreas Horn.
8: Also es wird ein Wochenende werden, was Erfurt herausfordert. In der Dimension hat die Stadt so ein Ereignis noch nicht erlebt. Wir haben Bundesparteitag Anfang Juli und wir rechnen auch mit mehreren Gegendemonstrationen. Aktuell sind 10 angemeldet, 8 davon am Samstag. Und da gehen wir davon aus, nach Schätzungen, dass da nochmal 35.000 bis 50.000 Menschen in die Stadt kommen werden.
9: Die Konzepte oder beziehungsweise Absprachen mit der Landespolizeiinspektion laufen ja, es sind ja viele Vorbereitungen getroffen. Wo sind dann da die Schnittpunkte beziehungsweise wo könnte es eben Probleme da auch geben in der Stadt?
8: Also wir arbeiten seit Anfang des Jahres eng zusammen. Ich habe Anfang des Jahres entschieden, einen Verwaltungsstab einzurichten, wo unter anderem auch die Polizei oder andere externe Player mit dabei sind, wie ETMG zum Beispiel, oder auch die EFAG und die Messe. Und da stimmen wir uns mindestens wöchentlich ab und reagieren auch auf die Situationen, die gerade passieren und eintreten werden.
9: Letztlich wird ja auch ein großes Event, ein großer Eventplatz in Thüringen bzw. Erfurt ja auch geschlossen werden, wie die EGA zum Beispiel.
8: Das ist richtig. Aus einer der wenigen Punkte, die wir schließen werden, die EGA, das hat den Grund darin, dass natürlich auch die EGA kaum erreichbar sein wird an dem Wochenende. Und die EGA selber kam auf uns zur Landeshauptstadt und hat gefragt, was wir davon halten. Dann haben wir gesagt, ja, das ist durchaus notwendig, nur an diesem Wochenende die 2 Tage die EGA zu schließen.
1: Antenne Thüringen hier, das Magazin. Und im Mai gibt es bei den Streamingdiensten jede Menge Nachschub. Tom Schilling ist wieder als sympathischer Mörder in 8er Morden zu sehen. Und LOL, Last One Laughing, geht schon in die 7. Runde. Diesmal dürfen Elton und Michelle Hunziker nicht lachen oder grinsen. Welche neuen Formate im Mai starten, das weiß Thomas Bremser aus der Antenne Thüringen Redaktion.
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11: Nach dem Ende der Western-Saga Yellowstone geht die Geschichte jetzt weiter. 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

0: schöne Sache, so ein Vermächtnis. Doch nur, wenn es fortbesteht.
1: Ich will, dass Sie etwas für mich stehlen. Ein Gemälde von Leonardo da Vinci. Die Dame mit dem Hermelin.
2: Der Haus des Geldes-Ableger um Kunsträuber Berlin geht weiter. In Berlin und die Dame mit dem Hermelin zieht es sein Team nach Sevilla.
1: Du ziehst uns alle in einen waghalsigen Plan und nur wegen deiner Überheblichkeit.
2: Während die Gruppe den Diebstahl vorbereitet, verfolgt Berlin ein persönliches Ziel. Er will sich an denen rächen, die ihn unterschätzt haben. Die neue Berlin-Staffel ab dem 15. auf Netflix.
3: Wir fahren rein für den größten Raubzug der Geschichte.
4: Willkommen in The Boroughs, wo Sie die schönste Zeit Ihres Lebens haben.
2: The Boroughs ist die neue Science-Fiction-Serie der Duffer-Brüder, den Machern von Stranger Things.
1: Sehen Sie das auch?
5: Ja, ich sehe es.
2: In einer idyllischen Wohnsiedlung für Senioren lauern geheimnisvolle Rätsel und böse Kreaturen.
1: Heilige Scheiße, was haben Sie damit vor?
6: Ich werde es abknallen.
1: Warte!
2: The Boroughs ist auf den ersten Blick so wie Stranger Things, nur mit Senioren statt Teenies. Ab dem 21. bei Netflix.
7: Es gibt Wunder in The Boroughs.
5: Du weißt doch schon, wie es endet.
7: Gut, dann fang von vorne an.
2: Spider-Noir spielt im Spider-Man-Universum. Oscar-Preisträger Nicolas Cage spielt im New York der 30er Jahre ein Privatdetektiv, der gleichzeitig ein Superheld ist.
8: Was ist mit ihm passiert?
5: Ich habe ein paar Typen in einer Bar vermöbelt.
2: Er bekommt es gleich mit mehreren Marvel-Bösewichten zu tun. Fans können die Serie entweder in Schwarz-Weiß gucken oder in Farbe. Spider-Noir ab dem 27. bei Prime Video.
8: Woran denken Sie gerade?
5: Ich habe eine kleine Existenzkrise, um ehrlich zu sein.
9: Und jetzt die wichtigsten Meldungen von unseren Thüringen-Reportern aus der Antenne Thüringen Regionalredaktion.
10: In Eisenach heißt es ab morgen Mehrweg statt Müll. Der Stadtrat hat eine neue Mehrwegsatzung beschlossen und die tritt schon morgen in Kraft. Heißt konkret, bei Festen, Konzerten, Sportveranstaltungen, Vereinsfeiern und an mobilen Verkaufsständen in der Stadt sind Einwegbecher, Teller und Wegwerfbesteck aus Plastik künftig tabu. Es wird auf Mehrweggeschirr gesetzt. Alternativ geht auch kompostierbares Geschirr aus Papier, Pappe oder Holz. Oder ihr bringt eigenes Geschirr und Besteck von zu Hause mit. Die Stadt hat extra Mehrwegbecher mit Eisenach-Motiv angeschafft. Die können Veranstalter und Vereine ausleihen, gegen Pfand rausgeben. Laut Oberbürgermeister Christoph Ihling werden die Mehrwegbecher nach der Veranstaltung von der Diaco Thüringen gereinigt und bei der Wartburg-Brauerei gelagert. Ziel ist klar, Müll vermeiden, Ressourcen schonen. Und in Eisfeld, Kreis Hildburghausen, hat die Polizei einen E-Bike-Fahrer samt getunten E-Bike aus dem Verkehr gezogen. Der 44 Jahre alte Mann wurde gestern Abend kontrolliert. Fazit, das E-Bike war so aufgepimpt, dass er Führerschein und Versicherung gebraucht hätte. Hat er aber nicht, dafür war betrunken und auf Cannabis. Die Fahrt war zu Ende.
11: Die Blockade der Seestraße von Hormuz regt offenbar Kriminelle in Thüringen zu ungewöhnlichen Taten an. Dünge- und Pflanzenschutzmittel sind das Ziel der Begierde. In Greitschen auf der Höhe bei Schgölen sind Unbekannte in ein Lager einer Agrargenossenschaft eingebrochen. Sie klauten hier Pflanzenschutzmittel und Maissaat im Wert von etwa 60.000 Euro. Passiert ist das übers Wochenende bis gestern früh. Die Polizei sucht Zeugen. Im April hatten Unbekannte in Gera eine Tonne Chemikalien aus einem Agrarbetrieb geklaut, Wert 40.000 Euro. Die Polizei hat uns gesagt, ja, derartige Diebstähle nehmen zu. Und bei Zittlitz im Landkreis Greiz kam es gestern Nachmittag zu einem schweren Betriebsunfall. Auf einer Baustelle an der Straße zwischen Sirbis und Zittlitz ist ein Muldenkipper im Einsatz umgekippt. Warum, ist noch unklar. Der Fahrer wurde eingeklemmt und musste von der Feuerwehr befreit werden. Der Mann wurde schwer verletzt. Am Arbeitsgerät entstand Totalschaden im geschätzt niedrigen sechsstelligen Bereich. Die genaue Unfallursache wird derzeit ermittelt.
12: Entwarnung am Amtsgericht Mühlhausen. Nachdem heute Morgen ein Schreiben abgegeben wurde, in dem mit einer Gewalttat gedroht wurde, hat die Polizei das Amtsgericht wieder als sicher freigegeben. Das Gebäude musste zuvor geräumt, Mitarbeiter und Besucher evakuiert werden. Polizisten und Spürhunde hätten das Amtsgericht gründlich durchsucht, sagte uns ein Sprecher. Sie konnten aber keine Hinweise oder Spuren dafür finden, dass tatsächlich eine Gefahr vorliegt. Deshalb sei der Einsatz beendet worden. Mittlerweile laufe am Amtsgericht wieder alles wie gewohnt. Und es sei auch telefonisch wieder erreichbar, so die Polizei. Die ermittelt jetzt zu den Hintergründen und versucht herauszufinden, wer hinter dem Drohschreiben steckt. Kostenlos ins Freibad und das den ganzen Sommer lang. In Atern müssen Kinder und Jugendliche künftig keinen Eintritt mehr im Freibad bezahlen. Das hat der Stadtrat hier gerade beschlossen und kommt damit einem Bürgerbegehren nach, das sich dafür stark gemacht hatte. Gelten soll der kostenlose Eintritt erstmal ein Jahr, danach will die Stadt auswerten. Bisher haben Kinder bis 14 1,50 Euro Eintritt bezahlt, ab 16 ging es dann hoch auf 3 Euro. Kostenlos ins Freibad geht's ab dem 1. Juni, dann soll das Soloschwimmbad in die Saison starten.
13: Am 1. Juli

0: Die Wochenende ist Erfurt so voll wie sonst nie. Ist nicht nur AfD-Bundesparteitag mit zehntausenden Gegendemonstranten, es finden auch noch die Domplatzkonzerte statt. Roland Kaiser und Clüsow. Die Hotels in der Innenstadt sind so gut wie ausgebucht. Gut voll, auch schon vieles in bis zu einer Stunde Entfernung, sagt Christian Pfote von der Tourismus und Marketing GmbH. Wer von außerhalb zu den Konzerten anreist, sollte den Bereich um die Messe besser meiden.
1: Wir gehen davon aus, dass die Leute eher über den Osten der Stadt, über den Norden und gegebenenfalls auch beispielsweise über Obischer Kreuz, den Park and Ride, anreisen sollten. Und wir hoffen, gerade was die Konzertbesucher angeht, dass auch aufgrund des zeitlichen Verlaufs an speziell dem Samstag, also Demonstrationsgeschehen eher vormittags über den Tag, dass sich das gut ausgehen wird. Und was natürlich auch klar ist, die Polizei wird im gesamten Stadtgebiet präsent sein und da Augenmerk auch darauf haben, dass sozusagen die Konzerte, die Besucher normal an- und wieder abreisen können und auch die Sicherheit unter den Konzerten gegeben ist.
0: Tausende Polizisten sind an dem Wochenende im Einsatz. Stadtrundfahrten und Führung wird es keine geben.
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1: Guten Abend. Nach der tödlichen Amokfahrt durch die Leipziger Innenstadt kommt der Täter zunächst in eine Psychiatrie. Ein Ermittlungsrichter ordnete die Unterbringung des 33-Jährigen in einem entsprechenden Krankenhaus an. Viele Leipziger sind am Abend zu einem Gedenkgottesdienst in der Nikolaikirche zusammengekommen. Aus Leipzig berichtet unsere Reporterin Leonie Straßburger.
2: Auch nach dem Gedenkgottesdienst sind immer noch sehr viele Menschen vor der Nikolaikirche. Währenddessen war es natürlich drin sehr voll. Die Grimmersche Straße ist mittlerweile auch wieder freigegeben. Dort können jetzt also auch die Menschen wieder langlaufen. Viele legen jetzt auch da Blumen ab. Einige Geschäfte haben spontan jetzt noch am Abend aufgemacht. Also man merkt jetzt so langsam, wo die Polizei weg ist und das Ganze nicht mehr als Tatort abgesperrt ist, sondern wieder für alle Menschen freigegeben, dass wieder ein bisschen das Leben in die Innenstadt zurückkehrt.
1: Ermittler mehrerer Sicherheitsbehörden haben heute in Thüringen und weiteren Bundesländern mehrere italienische Restaurants durchsucht. Weitere Angaben waren aus ermittlungstaktischen Gründen erstmal nicht möglich. Damit bleibt unklar, ob es dabei auch gegen die Mafia ging. An dem Einsatz waren der Zoll sowie das Thüringer LKA beteiligt. Durchsucht wurden 4 italienische Restaurants in Erfurt sowie ein Eiscafé. Zudem wurde ein italienisches Restaurant in Weimar durchsucht. Festnahmen gab es nicht, hieß es. Der Streit über die blockierte Straße von Hormuz gefährdet die Waffenruhe zwischen den USA und dem Iran. US-Präsident Trump drohte Teheran erneut mit Vernichtung, nachdem der Iran als Reaktion auf eine US-Initiative zur Öffnung der Meerenge Ölanlagen in den Vereinigten Arabischen Emiraten angegriffen hatte. US-Pentagon-Chef Pete Hegseth versicherte, die Waffenruhe bestehe weiter.
3: Man müsse zwischen den Missionen unterscheiden, erklärte der US-Verteidigungsminister. Die Befreiung des Schifffahrtsverkehrs in der Straße von Hormuz sei die Operation Freiheit und die habe nichts mit der Operation Gewaltiger Zorn, also dem Krieg gegen den Iran wegen des Nuklearprogramms zu tun. Man suche keinen Konflikt, versicherte der Pentagon-Chef, aber man könne dem Iran nicht erlauben, Schiffe von unbeteiligten Ländern von der Durchfahrt der Meerenge abzuhalten. Die Waffenruhe gilt seit rund einem Monat, wackelt im Moment aber sehr. Tena Eck, USA.
1: In Thüringen könnten ab dem Abend lokal in kurzer Zeit große Regenmengen runterkommen. Regional in 6 Stunden bis zu 60 Liter, so die Hochwassernachrichtenzentrale Thüringen. Sie warnt vor Starkregen und örtlich steigenden Wasserständen. Auch kräftige Gewitter sind demnach möglich.
4: Das Problem, wo es genau heftig wird, ist im Moment noch nicht sicher. Die meisten Flüsse und Bäche in Thüringen führen aktuell eher wenig Wasser. Trotzdem kann sich das bei starken Schauern sehr schnell ändern. Vor allem kleinere Gewässer können dann rasch ansteigen. Im Einzelfall könnten sogar Warnstufen erreicht werden. Morgen soll der Regen im Tagesverlauf zwar nachlassen, am Nachmittag sind aber weitere einzelne Gewitter drin. Die Empfehlung der Experten von der Hochwassernachrichtenzentrale: Wetterlage im Blick behalten und aktuelle Warnmeldungen beachten. Cornelia Schiedlow, Antenne Thüringen Nachrichtenredaktion.
5: Das Wetter auf Antenne Thüringen. Der Freistaat steckt im Regenwetter fest. Die dichte Wolkendecke und die starken Schauer des Tages ziehen sich weiter bis in die Nacht und werden zu unwetterartigen Böen und Regenfällen. Das Wetter findet so eine Fortsetzung am morgigen Mittwoch.
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7: 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Auf der A4 zwischen Wildeckhörnebach und Wildeckobersuhl besteht in beiden Richtungen Aquaplaning-Gefahr. Auf der A4 Richtung Frankfurt steht in der Auffahrt Erfurt West ein kaputter LKW. In Auma ist die Wendische Dorfstraße zwischen Oberer Graben und Gartenstraße in beiden Richtungen wegen eines Unfalls gesperrt. In Ronneburg ist die Brunnenstraße zwischen Schießgasse und Fasanerieweg in beiden Richtungen wegen eines Feuerwehreinsatzes gesperrt. Wir wünschen eine gute Fahrt.
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1: 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Baby Rexha und Faceless. New Religion.

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0: Das Wetter auf Antenne Thüringen. Der Start in den Mai wird immer regnerischer und die Sonne muss immer mehr Wolken und Regen weichen. Der Abend und die Nacht bringen starke Windböen und unwetterartige Starkregen für Thüringen. Und die regnerischen Aussichten überdauern auch den Mittwoch.
1: Antenne Thüringen, der schnellste Verkehrsservice mit KI. Auf der A4 am Kirchheimer Dreieck Richtung Erfurt gibt es zwischen Wildeckhörnebach und Wildeckobersuhl in beiden Richtungen Aquaplaning-Gefahr. Auf der A4 Richtung Frankfurt steht in der Auffahrt Erfurt West ein kaputter LKW. Auf der A71 Richtung Schweinfurt ist zwischen Mellrichstadt und Bad Neustadt nach einem Unfall der linke Fahrstreifen blockiert. Auf der B4 von Coburg Richtung Bamberg liegt zwischen Niederfüllbach und Untersimau eine Wanne auf der Fahrbahn. In Aumer ist die Straße Wendisches Dorf zwischen Oberer Graben und Gartenstraße in beiden Richtungen nach einem Unfall gesperrt. In Ronneburg ist die Brunnenstraße zwischen Schießgasse und Fasanerieweg in beiden Richtungen wegen eines Feuerwehreinsatzes gesperrt. Wir wünschen eine gute Fahrt.
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7: Guten Abend. Nach der tödlichen Amokfahrt durch die Leipziger Innenstadt wird der Täter in eine Psychiatrie eingewiesen. Das hat ein Ermittlungsrichter angeordnet. Die Staatsanwaltschaft wirft dem 33-jährigen Mord und versuchten Mord vor. Nach der Amokfahrt mahnte Sachsens Ministerpräsident Kretschmer zur Besonnenheit. Absolute Sicherheit sei nicht möglich und genau darin liege die Herausforderung. Sein Mitgefühl gelte den Opfern. Uns von Antenne Thüringen sagte Kretschmer heute in Leipzig.
8: Das ist eine Straße, die wir regelmäßig entlanglaufen, die für uns völlig normal ist, völlig selbstverständlich. Und wir haben nie in den letzten Jahren auch nur daran gedacht, dass etwas sein könnte. Und jetzt ist bei jedem Schritt natürlich der Gedanke, wie haben die Menschen das vor einem Tag empfunden? Was ist mit denen gewesen? Wie war auf einmal von einer Sekunde auf die andere ihr Leben anders, oder?
9: Ja, genau so.
7: Bei der tödlichen Amokfahrt waren zwei Menschen ums Leben gekommen. Alle weiteren Verletzten sind inzwischen außer Lebensgefahr. Thüringen treibt die Digitalisierung der Schulen weiter voran. Das Kabinett hat den Weg freigemacht für den Digitalpakt 2.0. Damit fließen rund 112 Millionen Euro in die Schulen, um digitale Angebote dort zu verbessern und Lehrerinnen und Lehrer fortzubilden. Das meiste Geld kommt dabei vom Bund. Das Projekt läuft bis Ende 2032. Seit dem 1. Mai gibt es in Deutschland den Tankrabatt wegen der hohen Spritpreise. Die 17 Cent Steuersenkung pro Liter landen aber offenbar nicht wirklich an den Zapfsäulen. Das haben jetzt auch die Wirtschaftsforscher vom Münchner IFO-Institut berechnet.
10: Besonders groß ist der Unterschied beim Diesel. Der wurde laut IFO-Institut in den ersten 3 Tagen des Tankrabatts im Schnitt nur 4 Cent billiger. Bei Superbenzin waren es immerhin 12 Cent. Es ist zwar auch für die Experten schwer, genau zu sagen, wie die schwankenden Preise zustande kommen und wie groß der Einfluss von Maßnahmen wie dem Tankrabatt ist. Zuvor hatten aber auch schon der ADAC und Verbraucherschützer kritisiert, dass die Steuersenkung nur teilweise bei den Autofahrern ankommt. Thomas Brock, Antenne Thüringen, Nachrichtenredaktion.
7: Schon ab der kommenden Nacht soll im Ukraine-Krieg eine Feuerpause gelten. Das hat der ukrainische Präsident Selenskyj angekündigt. Wie lange sie dauern soll, ist unklar. Russland hatte zuvor eine 2-tägige Waffenruhe für Freitag und Samstag angekündigt. Anlass sind die Feierlichkeiten zum Weltkriegsgedenken in Moskau.
11: Es ist weiter unklar, ob überhaupt eine der beiden Feuerpausen eingehalten wird. Bislang jedenfalls gibt es keine Absprache zwischen beiden Seiten, sondern nur lautstarke Ankündigungen über die Presse. Einmal mehr geht es offenbar vor allem darum, nach außen hin den Eindruck der Dialogbereitschaft zu erwecken. Doch selbst wenn es zu einer begrenzten Feuerpause kommt, also beide Seiten auf Drohnen- und Raketenschläge gegen das Hinterland des Gegners verzichten, ein längerfristiges Schweigen der Waffen ist damit leider nicht in Sicht. André Berlin, Moskau.
12: Das Wetter auf Antenne Thüringen. Die frühlingshaften Temperaturen gehen und graue Wolkendecken sowie Regen kommen. Abends und nachts fallen die Temperaturen dann sogar auf 8 Grad und der Regen steigert sich zu nassen Bedingungen. Eine Unwetterwarnung ist ausgesprochen. Also aufpassen, auch am Mittwoch, der grau und verregnet bleibt.
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14: 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Auf der A4 zwischen Kirchheimer Dreieck und Erfurt besteht zwischen Wildeck-Körnebach und Wildeck-Obersuhl in beiden Richtungen Aquaplaning-Gefahr. Auf der A4 Richtung Frankfurt steht in der Auffahrt Erfurt West ein kaputter LKW. Auf der A71 Richtung Schweinfurt ist zwischen Melrichstadt und Bad Neustadt nach einem Unfall der linke Fahrstreifen blockiert. Auf der A72 von Chemnitz Richtung Leipzig ist auf Höhe Geithain nach einem Unfall die Richtungsfahrbahn

0: blockiert, dazu gibt es Stau. Auf der B4 von Coburg Richtung Bamberg liegt zwischen Niederfüllbach und Untersimau eine Wanne auf der Fahrbahn. Wir wünschen eine gute Fahrt.
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0: Das Wetter auf Antenne Thüringen. Der Freistaat steckt im Regenwetter fest. Die dichte Wolkendecke und die starken Schauer des Tages ziehen sich weiter bis in die Nacht und werden zu unwetterartigen Böen und Regenfällen. Das Wetter findet so eine Fortsetzung am morgigen Mittwoch.
1: 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Auf der A4 zwischen Wildeckhörnebach und Wildeckobersuhl gibt es in beiden Richtungen Aquaplaning-Gefahr. Auf der A38 Richtung Leipzig ist zwischen Bleicherode und Großwechsungen ein Unfall. Auf der A38 Richtung Leipzig liegt zwischen Sangerhausen Süd und dem Dreieck Südharz ein Plastikteil auf dem Standstreifen. Auf der A71 Richtung Schweinfurt ist zwischen Mellrichstadt und Bad Neustadt ein Unfall. Der linke Fahrstreifen ist blockiert. Auf der A72 von Leipzig Richtung Chemnitz gibt es in Höhe Geithain einen Unfall mit Stau. Der Verkehr wird auf dem linken Fahrstreifen an der Unfallstelle vorbeigeführt. Auf der A72 Richtung Hof ist im Dreieck Bayerisches Vogtland in der Überfahrt zur A9 Richtung Nürnberg eine ungesicherte Unfallstelle. Der linke Fahrstreifen ist blockiert, es befinden sich Personen und Gegenstände auf der Fahrbahn. Auf der B4 von Coburg Richtung Bamberg liegt zwischen Niederfüllbach und Untersimau eine Wanne auf der Fahrbahn. Wir wünschen eine gute Fahrt.
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5: Guten Abend. Nach der tödlichen Amokfahrt durch die Leipziger Innenstadt kommt der Täter zunächst in eine Psychiatrie. Ein Ermittlungsrichter ordnete die Unterbringung des 33-Jährigen in einem entsprechenden Krankenhaus an. Viele Leipziger sind am Abend zu einem Gedenkgottesdienst in der Nikolaikirche zusammengekommen. Aus Leipzig berichtet unsere Reporterin Leonie Straßburger.
6: Auch nach dem Gedenkgottesdienst sind immer noch sehr viele Menschen vor der Nikolaikirche. Währenddessen war es natürlich drin sehr voll. Die Grimmersche Straße ist mittlerweile auch wieder freigegeben. Dort können jetzt also auch die Menschen wieder langlaufen. Viele legen jetzt auch da Blumen ab. Einige Geschäfte haben spontan jetzt noch am Abend aufgemacht. Also man merkt jetzt so langsam, wo die Polizei weg ist und das Ganze nicht mehr als Tatort abgesperrt ist, sondern wieder für alle Menschen freigegeben, dass wieder ein bisschen das Leben in die Innenstadt zurückkehrt.
5: Ermittler mehrerer Sicherheitsbehörden haben heute in Thüringen und weiteren Bundesländern mehrere italienische Restaurants durchsucht. Weitere Angaben waren aus ermittlungstaktischen Gründen erstmal nicht möglich. Damit bleibt unklar, ob es dabei auch gegen die Mafia ging. An dem Einsatz waren der Zoll sowie das Thüringer LKA beteiligt. Durchsucht wurden 4 italienische Restaurants in Erfurt sowie ein Eiscafé. Zudem wurde ein italienisches Restaurant in Weimar durchsucht. Festnahmen gab es nicht, hieß es. Der Streit über die blockierte Straße von Hormuz gefährdet die Waffenruhe zwischen den USA und dem Iran. US-Präsident Trump drohte Teheran erneut mit Vernichtung, nachdem der Iran als Reaktion auf eine US-Initiative zur Öffnung der Meerenge Ölanlagen in den Vereinigten Arabischen Emiraten angegriffen hatte. US-Pentagon-Chef Pete Hegseth versicherte, die Waffenruhe bestehe weiter.
7: Man müsse zwischen den Missionen unterscheiden, erklärte der US-Verteidigungsminister. Die Befreiung des Schifffahrtsverkehrs in der Straße von Hormuz sei die Operation Freiheit und die habe nichts mit der Operation Gewaltiger Zorn, also dem Krieg gegen den Iran wegen des Nuklearprogramms zu tun. Man suche keinen Konflikt, versicherte der Pentagon-Chef, aber man könne dem Iran nicht erlauben, Schiffe von unbeteiligten Ländern von der Durchfahrt der Meerenge abzuhalten. Die Waffenruhe gilt seit rund einem Monat, wackelt im Moment aber sehr. Tena Eck, USA.
5: In Thüringen könnten ab dem Abend lokal in kurzer Zeit große Regenmengen runterkommen. Regional in 6 Stunden bis zu 60 Liter, so die Hochwassernachrichtenzentrale Thüringen. Sie warnt vor Starkregen und örtlich steigenden Wasserständen. Auch kräftige Gewitter sind demnach möglich.
8: Das Problem, wo es genau heftig wird, ist im Moment noch nicht sicher. Die meisten Flüsse und Bäche in Thüringen führen aktuell eher wenig Wasser. Trotzdem kann sich das bei starken Schauern sehr schnell ändern. Vor allem kleinere Gewässer können dann rasch ansteigen. Im Einzelfall könnten sogar Warnstufen erreicht werden. Morgen soll der Regen im Tagesverlauf zwar nachlassen, am Nachmittag sind aber weitere einzelne Gewitter drin. Die Empfehlung der Experten von der Hochwassernachrichtenzentrale: Wetterlage im Blick behalten und aktuelle Warnmeldungen beachten. Cornelia Schiedloh, Antenne Thüringen Nachrichtenredaktion.
9: Das Wetter auf Antenne Thüringen. Der Start in den Mai wird immer regnerischer und die Sonne muss immer mehr Wolken und Regen weichen. Der Abend und die Nacht bringen starke Windböen und unwetterartige Starkregen für Thüringen. Und die regnerischen Aussichten überdauern auch den Mittwoch.
10: 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Auf der A4 zwischen Wildeckhörnebach und Wildeckobersuhl besteht in beiden Richtungen Aquaplaning-Gefahr. Auf der A38 Richtung Leipzig gibt es zwischen Bleicherode und Großwechsungen einen Unfall. Auf der A38 Richtung Leipzig liegt zwischen Sangerhausen Süd und dem Dreieck Südharz ein Plastikteil auf dem Standstreifen. Auf der A71 Richtung Schweinfurt ist zwischen Melrichstadt und Bad Neustadt nach einem Unfall der linke Fahrstreifen blockiert. Auf der A72 Richtung Chemnitz gibt es in Höhe Geithain einen Unfall mit Stau. Der Verkehr wird auf dem linken Fahrstreifen an der Unfallstelle vorbeigeführt. Auf der A72 Richtung Hof ist zwischen Hofnord und dem Dreieck Bayerisches Vogtland nach einem Unfall der linke Fahrstreifen blockiert. Dort laufen Bergungsarbeiten. Wir wünschen eine gute Fahrt.
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0: Das Wetter auf Antenne Thüringen. Die frühlingshaften Temperaturen gehen und graue Wolkendecken sowie Regen kommen. Abends und nachts fallen die Temperaturen dann sogar auf 8 Grad und der Regen steigert sich zu nassen Bedingungen. Eine Unwetterwarnung ist ausgesprochen. Also aufpassen, auch am Mittwoch, der grau und verregnet bleibt.
1: Antenne Thüringen, der schnellste Verkehrsservice mit KI. Auf der A4 am Kirchheimer Dreieck Richtung Erfurt gibt es zwischen Wildeck-Hörnebach und Wildeck-Obersuhl in beiden Richtungen Aquaplaning-Gefahr. Auf der A9 Richtung Berlin ist zwischen Markt Schorgast und Gefrees die Standstreifenblockierung beseitigt. Auf der A38 Richtung Leipzig gibt es zwischen Bleicherode und Großwechsungen einen Unfall. Auf der A38 Richtung Leipzig liegt zwischen Sangerhausen Süd und dem Dreieck Südharz ein Plastikteil auf dem Standstreifen. Auf der A72 von Leipzig Richtung Chemnitz gibt es in Höhe Geithain einen Unfall. Der Verkehr wird an der Unfallstelle vorbeigeführt. Wir wünschen eine gute Fahrt.
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7: Ich bin Ursula Winkler. Nach der tödlichen Amokfahrt durch die Leipziger Innenstadt wird der Täter in eine Psychiatrie eingewiesen. Ein Ermittlungsrichter habe die Unterbringung des 33-jährigen Deutschen angeordnet. Das teilte die Staatsanwaltschaft mit.
8: Der Beschuldigte habe die Tat wohl im Zustand der zumindest erheblich verminderten Schuldfähigkeit begangen, heißt es zur Begründung. Und es sei wahrscheinlich, dass er weitere ähnliche Taten begehen würde. Seine Unterbringung in der Psychiatrie diene daher der öffentlichen Sicherheit. Laut Ermittlern wurde der 33-Jährige wenige Tage vor seiner Amokfahrt auf eigenen Wunsch in einer psychiatrischen Einrichtung behandelt, aber dort Ende April entlassen. Bei einer ökumenischen Andacht gedachten am frühen Abend hunderte Menschen der Opfer. Oberbürgermeister Jung erklärte, Leipzig trauert, aber Leipzig steht zusammen. Onni Torau, Nachrichtenredaktion.

0: Sohn.
1: Jens Spahn bleibt Vorsitzender der Bundestagsfraktion von CDU und CSU. Die Abgeordneten der Unionsfraktion bestätigten ihn ein Jahr nach seinem Amtsantritt mit großer Mehrheit bis zum Ende der Legislaturperiode im Amt. Ein Fraktionssprecher gab das Ergebnis mit 86,5% an. Im vergangenen Jahr hatte Spahn noch gut 91% erzielt. Sowohl Moskau als auch Kiew haben eine Feuerpause angekündigt, allerdings zu unterschiedlichen Zeiten. Der ukrainische Präsident Selenskyj hat sie ab dieser Nacht angekündigt. Russland wiederum will sie zur Gedenkfeier zum Weltkriegsende am Samstag durchsetzen.
2: Die Chancen, dass die Waffenruhe tatsächlich zustande kommt, stehen schlecht. Bis zuletzt konnten sich die Kriegsparteien nicht auf einen Termin für den Beginn einigen. Schwerer Beschuss in den Abendstunden, der vor allem in der Ukraine wieder mehrere Todesopfer forderte, lässt auch keinen echten Friedenswillen erkennen. In der Vergangenheit gab es mehrmals Versuche, Feuerpausen zu etablieren. Durchgängig eingehalten wurden solche Bemühungen jedoch auch damals nicht. Sowohl Kiew als auch Moskau haben sich immer wieder schwere Verletzungen solcher Waffenruhen vorgeworfen. Aus Moskau, André Berlin.
1: Die Deutsche Post legt ihren Konzernnamen ab und heißt künftig DHL. Einen entsprechenden Vorstandsantrag nahmen die Aktionäre bei der Hauptversammlung in Bonn an. Der Namenswechsel wird vermutlich zum 1. September vollzogen. Künftig steht Deutsche Post AG nur noch für das Deutschlandgeschäft mit Briefen und Paketen. Der Konzern reagiert damit auf die wachsende Bedeutung des internationalen Logistikgeschäfts.
3: Das Wetter auf Antenne Thüringen. Der Freistaat steckt im Regenwetter fest. Die dichte Wolkendecke und die starken Schauer des Tages ziehen sich weiter bis in die Nacht und werden zu unwetterartigen Böen und Regenfällen. Das Wetter findet so eine Fortsetzung am morgigen Mittwoch.
4: 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Auf der A4 zwischen Wildeck-Hörnebach und Wildeck-Obersuhl besteht in beiden Richtungen Aquaplaning-Gefahr. Auf der A38 Richtung Leipzig gibt es zwischen Bleicherode und Großwechsungen einen Unfall. Der rechte Fahrstreifen ist gesperrt. Wir wünschen eine gute Fahrt.
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0: Das Wetter auf Antenne Thüringen. Der Start in den Mai wird immer regnerischer und die Sonne muss immer mehr Wolken und Regen weichen. Der Abend und die Nacht bringen starke Windböen und unwetterartige Starkregen für Thüringen. Und die regnerischen Aussichten überdauern auch den Mittwoch.
1: 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Auf der A4 Kirchheimer Dreieck Richtung Erfurt gibt es zwischen Wildeck-Hörnebach und Wildeck-Obersuhl in beiden Richtungen Aquaplaning-Gefahr. Dazu

0: Wo liegt Wasser auf dem linken Fahrstreifen wegen eines verstopften Straßenablaufs? Auf der A38 Richtung Leipzig gibt es zwischen Bleicherode und Großwechslungen einen Unfall. Der rechte Fahrstreifen ist gesperrt. Wir wünschen eine gute Fahrt.
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9: Ich bin Ursula Winkler. Kerzen, Blumen und stille Anteilnahme prägen das Bild in der Leipziger Innenstadt nach der tödlichen Amokfahrt. Gleichzeitig laufen die Ermittlungen. Ein Haftrichter hat nun die Unterbringung des 33-jährigen deutschen Täters in einer Psychiatrie angeordnet.
10: Was genau den Mann dazu brachte, mit seinem Auto durch die Fußgängerzone zu rasen, ist weiter unklar. Von einem politischen oder religiösen Motiv gehen die Ermittler aktuell aber nicht aus. Bei der Amokfahrt waren 2 Menschen getötet und viele teilweise schwer verletzt worden. Die Stadt Leipzig will nun auch prüfen, ob die Sicherheitsvorkehrungen in der Innenstadt ausreichen. Der Täter konnte offenbar ohne Hindernisse wie etwa Poller in die Fußgängerzone hineinfahren. Thomas Brock, Nachrichtenredaktion.
9: Vor dem ersten Jahrestag der schwarz-roten Regierung hat Kanzler Merz allen Spekulationen über eine Minderheitsregierung oder eine Neuwahl des Bundestags eine klare Absage erteilt. Eine Minderheitsregierung sei für ihn keine Option. Und Neuwahlen würden eine wochenlange eingeschränkte Handlungsfähigkeit Deutschlands bedeuten. Er bekannte sich klar zur Fortsetzung der Koalition mit der SPD bis zum Ende der Legislaturperiode. Zweistellige Milliardenbeträge gehen den EU-Ländern jedes Jahr wegen Mehrwertsteuerbetrug durch die Lappen. Im Kampf dagegen sollen EU-Behörden jetzt auf mehr Daten Zugriff bekommen.
11: Der grenzüberschreitende Betrug bei der Mehrwertsteuer ist ein ernstes Problem. Besonders den sogenannten Karussellbetrug finden Finanzminister gar nicht lustig. Dabei werden Waren immer wieder zwischen Firmen verkauft. Eine Firma kassiert Mehrwertsteuer und verschwindet. Andere Unternehmen in einer ganzen Kette bekommen trotzdem immer wieder Mehrwertsteuer erstattet. Zwischen 12 und mehr als 30 Milliarden Euro soll der Schaden sein. Und dagegen soll ein besserer Datenaustausch zwischen den Ländern jetzt helfen. Dieter Hebeling, Brüssel.
9: Bei den Hantavirus-Fällen bei einer Atlantikkreuzfahrt geht die Weltgesundheitsorganisation von Infektionen von Mensch zu Mensch aus. Das sei bei dem hier vermuteten Virustyp möglich. Das Kreuzfahrtschiff ankert derzeit vor Kap Verde.

0: 3 Erkrankte sollen nun nach Angaben des niederländischen Außenministeriums von Bord geholt und in die Niederlande ausgeflogen werden. Bisher sind nach Angaben des Schiffsbetreibers Oceanwide Expeditions 3 Passagiere gestorben, ein älteres niederländisches Ehepaar und eine deutsche Frau.
1: Das Wetter auf Antenne Thüringen. Die frühlingshaften Temperaturen gehen und graue Wolkendecken sowie Regen kommen. Abends und nachts fallen die Temperaturen dann sogar auf 8 Grad und der Regen steigert sich zu nassen Bedingungen. Eine Unwetterwarnung ist ausgesprochen. Also aufpassen, auch am Mittwoch, der grau und verregnet bleibt.
2: 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Auf der A4 zwischen Wildeck-Hörnebach und Wildeck-Obersuhl gibt es in beiden Richtungen Aquaplaning-Gefahr. Grund ist Wasser auf dem linken Fahrstreifen wegen eines verstopften Straßenablaufs. Auf der A9 Richtung Berlin ist zwischen Eisenberg und Reußig die Fahrbahn nach einem Unfall mit mehreren Fahrzeugen vollgesperrt. Polizei und Rettungswagen sind vor Ort. Auf der A38 Richtung Leipzig ist zwischen Bleicherode und Großwechsungen nach einem Unfall der rechte Fahrstreifen gesperrt. Wir wünschen eine gute Fahrt.
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0: das Wetter auf Antenne Thüringen. Der Freistaat steckt im Regenwetter fest. Die dichte Wolkendecke und die starken Schauer des Tages ziehen sich weiter bis in die Nacht und werden zu unwetterartigen Böen und Regenfällen. Das Wetter findet so eine Fortsetzung am morgigen Mittwoch.
1: 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Auf der A4 Richtung Dresden zwischen Wildeck-Hörnebach und Wildeck-Obersuhl steht Wasser auf dem linken Fahrstreifen. Grund ist ein verstopfter Straßenablauf. Die A9 Richtung Berlin ist zwischen Eisenberg und Reußig nach einem Unfall mit mehreren Fahrzeugen vollgesperrt. Polizei und Rettungswagen sind vor Ort. Auf der A38 Richtung Leipzig zwischen Bleicherode und Großwechsungen hat es einen Unfall gegeben. Der rechte Fahrstreifen ist gesperrt. Wir wünschen eine gute Fahrt.
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9: Ich bin Ursula Winkler. Nach der Amokfahrt in der Leipziger Innenstadt ist der mutmaßliche Täter in einem psychiatrischen Krankenhaus untergebracht worden. Die Ermittler gehen davon aus, dass von ihm weitere schwere Taten ausgehen könnten. Wie inzwischen bekannt wurde, war der Mann auch bis kurz vor der Tat freiwillig stationär in einer psychiatrischen Einrichtung untergebracht.
10: Warum genau der Mann in Behandlung war, ist nicht bekannt. Laut Sozialministerium gab es aber keinen Grund, ihn am Verlassen der Klinik zu

0: hindern. Es habe keinen Hinweis auf Eigen- oder Fremdgefährdung gegeben. Nach Angaben der Ermittler war der Mann aber schon Polizei bekannt, unter anderem wegen Beleidigungen, aber nicht wegen körperlicher Gewalt. Der 33-Jährige war mit einem Auto durch die Leipziger Innenstadt gerast. Zwei Menschen starben, es gab viele Verletzte. Das Motiv für die Tat ist noch unklar. Thomas Brock, Nachrichtenredaktion.
1: Zur Sicherung der Schifffahrt in der Straße von Hormuz haben die USA gemeinsam mit verbündeten Golfstaaten eine UN-Resolution entworfen. Darin fordern sie den Iran dazu auf, von weiteren gewaltsamen Eskalationen in der Meerenge abzusehen, wie US-Außenminister Rubio mitteilte. Teheran solle aufhören, Schiffe anzugreifen, die Meerenge zu verminen und Mautgebühren für eine Durchfahrt zu erheben, heißt es in der Resolution. Jens Spahn bleibt Vorsitzender der Unionsfraktion. Die CDU- und CSU-Abgeordneten bestätigten ihn bis zum Ende der Legislaturperiode im Amt. Ein Fraktionssprecher gab das Ergebnis mit knapp 87% an. Im vergangenen Jahr hatte er noch gut 91% erzielt.
2: Ein respektables Ergebnis für Jens Spahn, der ja einen schwierigen Start im damals neuen Amt hatte. Erst die geplatzte Wahl der SPD-Kandidatin fürs Bundesverfassungsgericht, die vor allem ihm angelastet wurde, weil er den Widerstand in den eigenen Reihen nicht rechtzeitig erkannt hatte. Dann der Aufstand der Jungen Union gegen das Rentengesetz, als Spahn mit viel Aufwand die Mehrheit in den eigenen Reihen organisieren musste. Seitdem gilt sein Rückhalt in der Fraktion aber als stabil und das drückt sich jetzt auch in der souveränen Wiederwahl aus. Thomas Thonfeld, Berlin.
1: Die Serie von Atommülltransporten quer durch Nordrhein-Westfalen wird mit einem weiteren Castor-Behälter fortgesetzt. Im rheinischen Jülich startete am Abend ein beladener Schwerlasttransporter, wie eine Polizeisprecherin mitteilte. Ziel ist das Zwischenlager in Ahaus. Es gab wieder kleinere Proteste von Atomkraftgegnern. Die Polizei begleitet die Transporte mit einem Grußaufgebot.
3: Das Wetter auf Antenne Thüringen. Diese Nacht ist Vorsicht angesagt. Unwetterwarnung für unser Bundesland. Starkregen und Böen stehen auf dem Programm mit Tiefstwerten von 8 Grad. Der heutige Mittwoch bringt den gleichen grauen Himmel und viele Schauer bei 14 bis 19 Grad.
4: Antenne Thüringen, der schnellste Verkehrsservice mit KI. Auf der A4 Richtung Dresden zwischen Wildeck-Hörnebach und Wildeck-Obersuhl steht Wasser auf dem linken Fahrstreifen. Ursache ist ein verstopfter Straßenablauf. A9 Richtung Berlin zwischen Eisenberg und Reußig hat es einen Unfall mit mehreren Fahrzeugen gegeben. Polizei und Rettungsdienst sind vor Ort, die Strecke ist voll gesperrt. Wir wünschen eine gute Fahrt.
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0: Das Wetter auf Antenne Thüringen. Die Nacht wird dominiert von Starkregen und kalten und heftigen Windböen. Also Pflanzen unterstellen und Fenster zu. Der heutige Tag mischt dann wieder grau in grau mit örtlich vielen Schauern und Temperaturen zwischen 14 und 19 Grad.
1: Antenne Thüringen, der schnellste Verkehrsservice mit KI. Auf der A4 Richtung Dresden steht zwischen Wildeck-Hörnebach und Wildeck-Obersuhl Wasser auf dem linken Fahrstreifen. Ursache ist ein verstopfter Straßenablauf. Die A9 Richtung Berlin ist zwischen Eisenberg und Reußig nach einem Unfall mit mehreren Fahrzeugen vollgesperrt. Polizei und Rettungsdienst sind vor Ort. Auf der A73 zwischen Bamberg und Suhl wird in Höhe Lichtenfels Süd in beiden Richtungen gebaut. Die Arbeiten dauern noch bis heute. Wir wünschen eine gute Fahrt.
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7: Ich bin Ursula Winkler. Nach der tödlichen Amokfahrt durch die Leipziger Innenstadt wird der Täter in eine Psychiatrie eingewiesen. Ein Ermittlungsrichter habe die Unterbringung des 33-jährigen Deutschen angeordnet. Das teilte die Staatsanwaltschaft mit.
8: Der Beschuldigte habe die Tat wohl im Zustand der zumindest erheblich verminderten Schuldfähigkeit begangen, heißt es zur Begründung. Und es sei wahrscheinlich, dass er weitere ähnliche Taten begehen würde. Seine Unterbringung in der Psychiatrie diene daher der öffentlichen Sicherheit. Laut Ermittlern wurde der 33-Jährige wenige Tage vor seiner Amokfahrt auf eigenen Wunsch in einer psychiatrischen Einrichtung behandelt, aber dort Ende April entlassen. Bei einer ökumenischen Andacht gedachten am frühen Abend hunderte Menschen der Opfer. Oberbürgermeister Jung erklärte, Leipzig trauert, aber Leipzig steht zusammen. Onni Torau, Nachrichtenredaktion.
7: Vor dem ersten Jahrestag der schwarz-roten Regierung hat Kanzler Merz allen Spekulationen über eine Minderheitsregierung oder eine Neuwahl des Bundestags eine klare Absage erteilt. Eine Minderheitsregierung sei für ihn keine Option. Und Neuwahlen würden eine wochenlange eingeschränkte Handlungsfähigkeit Deutschlands bedeuten. Er bekannte sich klar zur Fortsetzung der Koalition mit der SPD bis zum Ende der Legislaturperiode. Sowohl Moskau als auch Kiew haben eine Feuerpause angekündigt, allerdings zu unterschiedlichen Zeiten. Der ukrainische Präsident Selenskyj hat sie ab dieser Nacht angekündigt. Russland wiederum will sie zur Gedenkfeier zum Weltkriegsende am Samstag durchsetzen.
9: Die Chancen, dass die Waffenruhe tatsächlich zustande kommt, stehen schlecht. Bis zuletzt konnten sich die Kriegsparteien nicht auf einen Termin für den Beginn einigen. Schwerer Beschuss in den Abendstunden, der vor allem in der Ukraine wieder mehrere Todesopfer forderte, lässt auch keinen echten Friedenswillen erkennen. In der Vergangenheit gab es mehrmals Versuche, Feuerpausen zu etablieren. Durchgängig eingehalten wurden solche Bemühungen jedoch auch damals nicht. Sowohl Kiew als auch Moskau haben sich immer wieder schwere Verletzungen solcher Waffenruhen vorgeworfen. Aus Moskau, André Berlin.
7: Die Deutsche Post legt ihren Konzernnamen ab und heißt künftig DHL. Einen entsprechenden Vorstandsantrag nahmen die Aktionäre bei der Hauptversammlung in Bonn an. Der Namenswechsel wird vermutlich zum 1. September vollzogen. Künftig steht Deutsche Post AG nur noch für das Deutschlandgeschäft mit Briefen und Paketen. Der Konzern reagiert damit auf die wachsende Bedeutung des internationalen Logistikgeschäfts.
10: Das Wetter auf Antenne Thüringen. Die Bedingungen erreichen diese Nacht ihren Tiefpunkt. Unwetterartige Böen und Regenfälle werden getoppt von Tiefstwerten bis 8 Grad. Am heutigen Tag ist es mit bis zu 19 Grad dann zwar wärmer, es bleibt aber bewölkt und regnerisch.
11: 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Auf der A4 Richtung Dresden zwischen Wildeck-Hörnebach und Wildeck-Obersuhl auf dem linken Fahrstreifen steht Wasser. Grund ist ein verstopfter Straßenablauf. A9 Richtung Berlin zwischen Bad Lobenstein und Schleiz. Auf der Fahrbahn liegt ein verlorenes Plastikteil. A9 Richtung Berlin zwischen Eisenberg und Reußig. Unfall mit mehreren Fahrzeugen. Polizei und Rettungswagen sind vor Ort. Die Strecke ist voll gesperrt. A73 Bamberg Richtung Suhl, Höhe Lichtenfels Süd. In beiden Richtungen laufen Bauarbeiten, voraussichtlich noch bis heute. Im Kyffhäuser Kreis zwischen Strausberg und Himmelsberg, in beiden Richtungen ist die Fahrbahn verschmutzt. Wir wünschen eine gute

0: erste Fahrt.
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2: Es war riesig. Ein undurchdringliches Geflecht aus Schläuchen und Kabeln schwebte dort im All. Ein Schiff wie eine Röhre, durch die es rötlich leuchtend pulsierte, regelmäßig, wie ein Herzschlag. Captain Huggins musterte es besorgt durch die Sichtscheibe des fordianischen Militärshuttles.
3: Vielleicht sind ihre Funksysteme ausgefallen oder die Besatzung ist gestorben.
4: Dennoch ist ihr Vorhaben unverantwortlich.
3: Mein lieber Gabbett.
4: Es ist schon schlimm genug, dass wir uns mit diesem Einsatz über die Anweisungen des Rates hinweggesetzt haben.
3: Ich weiß Ihre Anteilnahme sehr zu schätzen, aber vergessen Sie dabei nicht, wer hier die Entscheidung zu treffen hat.
4: Denken Sie nur an den Funkspruch, den wir vor dem letzten Angriff erhalten haben.
3: Ganz genau.
4: Und unsere Scanner sind nicht in der Lage, Informationen über das Innere des Schiffes zu bekommen.
3: Darum will ich wissen, was da vor sich geht. Und jetzt kein Wort mehr.
5: Status?
6: Wir docken an, Sir.

0: Die fünf kommen mit mir.
1: Jawohl, Captain.
0: Gabbett?
2: Sie auch.
3: Hawkins.
2: Der Einsatz startet unverzüglich.
4: Mit gezogenen Laserwaffen betraten die sechs Fordianer eine kreisrunde Halle. Ihre Wände wirkten, als wären sie mit einer durchscheinenden Haut überzogen. Darunter verzweigten sich unzählige Drähte und Leitungen wie ein Wurzelsystem.
2: Ein lauschiges Plätzchen.
4: Das rote Licht pulsierte durch den Raum, wie Huggins es zuvor schon an der Außenseite des Schiffes gesehen hatte.
2: Haben Sie die Aufzeichnung gestartet?
1: Yes, Sir. Leider können wir die Daten nicht direkt auf das Mutterschiff übertragen.
2: Naja.
1: Dieses Schiff scheint Signale nach außen komplett abzublocken.
2: Hier geht nichts rein und nichts raus.
5: Dort!
2: Zurückbleiben!
5: Was ist das?
4: Aus der Tür traten fremdartige Gestalten auf die Fordianer zu. Gut 2 Meter groß, die massigen Körper pechschwarz. Sie wirkten halb organisch, halb maschinell. Ihre rechten Arme schienen mit einer wuchtigen Strahlenwaffe verwachsen zu sein. Blutrote Muster zogen sich wie Adern über ihre Leiber dahin. An ihren halslosen Körpern, die mit der Rüstung verwachsen zu sein schienen, befanden sich 2 leuchtend rote vertikale Schlitze anstelle von Augen. Sie glichen keiner Spezies, die Huggins kannte, aber sie strahlten eine düstere Aura aus, die alles in ihm vor diesen Kreaturen warnte.
1: Captain Huggins, sind Sie wahnsinnig?
0: Könnt ihr uns verstehen?
6: Wir verstehen dich, Fordianer.
1: Sie wissen, wer wir sind.
0: Warum seid ihr in diesen Sektor eingedrungen? Seid ihr verantwortlich für die Angriffe auf unsere Außenposten?
6: Versuche mich nicht zu wehren, Fordianer.
1: Eröffnet das Feuer!
7: Nein!

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0: Ray. Wir sehen uns wieder.
1: Verdammt. Solid, reißt du mir mal den Cortex-Schrauber?
2: Den was bitte?
1: Ist das Ding, das ganz oben in Schuberts Werkzeugkiste liegt.
2: Ah ja, okay. Ich hab's. Hier, bitte.
1: Danke. So. Hab ich dich. Sag mal, wir überfordern dich ganz schön mit den neuen Eindrücken, was?
2: Auf meiner Welt gab es nur einen Himmel und eine Erde unter unseren Füßen. Aber hier draußen gibt es tausende Himmel. Schiffe, die zwischen den Sternen fliegen. Sprechende Maschinen, Waffen aus Licht.
1: Ich glaube, du wirst dich ganz schnell zurechtfinden. Cassandra meinte, dass du viel lernst über das Astranet und so weiter.
2: Ich versuche es so gut ich kann, aber ich vermisse meine Welt. Mein Vater.
1: Ja.
2: Und Bryken. Er war mehr als nur mein Lehrer.
1: Ja, das glaube ich dir. Ich wünschte, wir hätten ihn retten können, aber... Aber zumindest bist du nicht allein.
2: Ich habe von ihr geträumt. Von meiner Mutter. Vater hat oft von ihr erzählt. Von eurer Welt, aber... Jetzt, wo sie hier ist... Es ist alles so seltsam.
1: Ja.
2: Ich kenne sie, aber... Sie ist gleichzeitig eine Fremde für mich, verstehst du?
1: Ich glaube, du solltest zu ihr gehen. Mit ihr sprechen.
2: Ich habe es versucht. Ich weiß, sie liebt mich, aber manchmal sieht sie mich an, als wäre sie enttäuscht von mir.
1: Nicht enttäuscht. Nur für sie ist es auch nicht einfach. Als sie dich das letzte Mal gesehen hat, warst du ein Baby. Jetzt bist du ein erwachsener Mann. Für sie lagen zwischen dem einen und dem anderen Augenblick nur ein paar Monate. Für dich knapp 20 Jahre. Gib euch Zeit, Solid. Gib ihr Zeit.
2: Aber war es nicht ihre eigene Schuld? Was Sie und Vater in eurer Zeit getan haben. Diese Maschine, an der Sie herumgespielt haben.
1: Ja klar, aber das war ein Unfall. Niemals hätte sie das beabsichtigt.
2: Und warum ist sie nicht mit uns gekommen?
1: Sie hatte doch keine Möglichkeit dazu. Glaubst du nicht, sie hätte es getan, wenn sie es gekonnt hätte? Sie hat so viel durchgemacht, um euch beide wiederzusehen.
2: Alles war einfacher, bevor sie kam.
1: Jetzt bist du unfair, Solid.
2: Ich war ein mächtiger Krieger. Ich wurde als Halbgott verehrt. Und Bryken...
3: Oh, hi. Ich hoffe, ich störe nicht.
1: Nein, kein Problem.
3: Solid, ich dachte, du willst dir vielleicht ein paar alte Holos ansehen, die wir damals nach deiner Geburt gemacht haben. Ich meine, dein Vater und ich.
2: Warum?
3: Naja.
2: Was?
3: Ich dachte, sie helfen dir.
2: Mich zu erinnern, wie glücklich wir zu dritt waren? Bevor ihr uns auseinandergerissen habt, nur wegen eurer dummen Neugier?
3: Warte! Ach. Egal, was ich versuche, er geht mir aus dem Weg.
1: Hey, du darfst das nicht persönlich nehmen.
3: Nicht persönlich? Er ist mein Sohn, Rick.
1: Aber er wird noch eine Weile brauchen, bis er das wirklich glauben kann.
3: Ich habe Angst, dass ich ihn ein zweites Mal verliere.
1: Na komm, setz dich zu mir.
3: Gott, es ist alles so bizarr. Eben war er noch ein Baby.
1: Tja.
3: Und jetzt, als er auf die Welt kam... Ich hätte mich auf nichts mehr gefreut, als ihn aufwachsen zu sehen. Bei ihm zu sein.
1: Hm.
3: Und jetzt? All das ist mir gestohlen worden.
1: Aber er lebt. Nur das ist wichtig.
3: Und was habe ich davon? Er hält mich auf Abstand.
1: Hör mal, er hat 2000 Jahre in der Vergangenheit auf einem Steinzeitplaneten unter Echsenwesen gelebt. Und dann erlebt er den gewaltigsten Kulturschock überhaupt. Da wäre jeder durcheinander.
3: Ich hatte nur gehofft,

0: Hey, komm her. Wir kriegen das schon hin. Zusammen.
1: Rick.
0: Ist schon gut.
1: Nein, ist das nicht. Als ich dir damals auf der Waze gesagt habe, dass du mich an jemanden erinnerst, ich meinte damit Lloyd. Die Zeit, als er noch nicht von seiner Arbeit besessen war, als wir uns verliebt hatten. Ich mag dich, Rick Future. Sehr. Du bist ein guter Freund.
0: Tja.
1: Was?
0: Ich dachte nur irgendwie, naja, ich könnte mehr sein.
1: Ich weiß.
0: Rick. Ist okay. Vergangen und vergessen, reden wir nicht mehr darüber.
2: Rick!
0: Oh, hi.
2: Ich dachte, du wärst allein.
1: Hi, Effi.
2: Tut mir leid, wenn ich störe, aber...
0: Tust du nicht. Schon gut. Was gibt es, Effi?
2: Da möchte dich jemand sprechen. Captain Follip vom Intergalaktischen Sicherheitsdienst.
0: Captain Follip? Da ist wohl jemand die Karriereleiter raufgepurzelt.
2: Er wirkte sehr besorgt.
0: Ja, ich bin schon unterwegs.
1: Alles okay, Effi?
2: Und bei euch? Ich hoffe, ich habe euch nicht bei irgendwas dazwischen gefunkt.
1: Nein, alles gut.
2: Freut mich zu hören.
1: Effi, habe ich dir irgendetwas getan?
2: Vergiss es einfach. Ich muss auf die Brücke.
1: Gut, dass wir darüber gesprochen haben.
0: Na, ihr zwei?
3: Ah, da bist du ja.
4: Wir wollten dich erst per Transmitter auf die Brücke rufen, aber ich wollte dich lieber persönlich abholen.
3: Ja, wo ist sie denn eigentlich?
0: Ich nehme an, sie kommt gleich nach. Na, worauf wartet ihr? Stellt den guten Captain durch.
5: Ich grüße Sie, Rick Future.
0: Follip.
5: Ich bin froh, dass ich Sie erreichen konnte. Wir benötigen dringend Ihre Hilfe.
0: Worum geht es, Captain?
5: Ich bin darüber informiert worden, dass Sie bereits über die ungewöhnlichen Vorfälle in den Randgebieten unseres Imperiums Kenntnis erlangt haben.
0: Ja, Huggins erzählte mir davon. Wir sind übrigens gerade auf dem Weg in den Logan-Sektor, wo die letzten Angriffe stattfanden.
5: Ah.
0: Was ist denn mit dem Rat? Hat er sich schon dazu geäußert?
5: Der Rat verhält sich seit einiger Zeit sehr sonderbar. Wir haben innerhalb des Sicherheitsdienstes eine Spezialabteilung gegründet, die sich gegen den Willen des Rates intensiver mit dieser offensichtlichen Bedrohung beschäftigt.
0: Und was ist mit Huggins? Wo steckt er?
5: Aus einem der letzten Funksprüche unserer Basis im Logan-Sektor ging hervor, dass kurz vor dem Angriff der mysteriösen Feinde ein merkwürdiges Schiff auftauchte. Wir vermuten nun, dass es hier einen Zusammenhang gibt.
3: Tja.
0: Und? Hat sich Ihre Vermutung bestätigt?
5: Nun, vor kurzem tauchte wieder so ein Gespensterschiff auf. Und dieses Mal wesentlich tiefer in unserem Raumsektor. Huggins ließ sich nicht davon abbringen, das Schiff zu untersuchen, welches im Übrigen auf unsere Kontaktversuche nicht reagierte.
4: Was ist dann passiert?
0: Es liegt doch auf der Hand. Sie haben ihn geschnappt. Verdammt. Warum haben Sie keine Hilfe geholt?
5: Ich konnte den Rat natürlich bisher noch nicht über diesen Vorfall in Kenntnis setzen, da wir im Grunde genommen gar nicht hier sein dürften. Bitte kommen Sie sofort zu mir. Ich sende Ihnen die Koordinaten unseres Schiffes.
0: Sind schon auf dem Weg.
5: Ich danke Ihnen. Follip over and out.
0: Hubert, check vorsichtshalber nochmal die Waffensysteme.
2: Habe ich was verpasst?
0: Kann man so sagen. Wir haben einen neuen Job. Wie es aussieht, sind wir diesmal diejenigen, die Huggins aus der Patsche helfen.
2: Oh.
0: Erkläre ich dir gleich.
4: Was machen wir denn mit Solid und Cassandra? Willst du sie bei dieser Mission wirklich dabei haben?
0: Wir haben keine Zeit für einen Umweg. Hilf Hubert bei den Systemchecks, okay?
4: Ja, klar, mach ich.
3: Aber schön auf das hören, was ich dir sage, klar?
4: Natürlich, mein Großer. Das mache ich doch immer.
0: Und checkt auch die Schilde. Nicht, dass wir im Falle eines Falles mit heruntergelassenen Hosen dastehen.
4: Jawohl.
2: Rick?
0: Ja?
2: Ist wirklich alles in Ordnung mit dir? Ich meine wegen der Sache mit deinem Vater. Naja, du hast seitdem nicht mehr drüber geredet.
0: Ich hatte noch keine Zeit, weiter darüber nachzudenken.
2: Schon okay. Ich verstehe, wenn du nicht drüber reden willst.
0: Gut.
2: Gut. Aber spiel mir bitte nichts vor, Rick. Ich kenne dich.
0: Es tut mir leid. Ich weiß auch nicht. Ich habe mein Leben lang gespürt, dass mein Vater irgendwo da draußen ist. Und dann sehe ich plötzlich sein Gesicht. Und er spricht zu mir.
2: Mhm.
0: Und was wusste Dillet? Er wollte mir etwas sagen. Über ihn, über Projekt Future. Und dann ist... Oh, das ist alles so eine Scheiße. Lass uns ein anderes Mal drüber sprechen, in Ordnung?
2: Ich bin da, wenn du reden willst. Das weißt du doch.
0: Ja, natürlich. Hör mal, ich check eben nochmal die Ausrüstung. Kontrollierst du zur Sicherheit nochmal die Koordinaten?
2: Aber sicher, mach ich gern auch noch ein zweites Mal.
0: Ich bin auch gleich wieder da. Du hast mir

0: Übrigens auch noch was zu berichten.
1: So? Was denn?
0: Ja, du hast mir immer noch nicht erzählt, wie du das mit der Chipkarte auf Liberty gemacht hast.
1: Ach, das. Das war einfach nur ein kleiner Trick, nichts Besonderes.
0: Na, das musst du mir aber auch mal genauer erklären. Bis gleich, Evi.
1: Wenn ich nur wüsste, wie.
2: Als Captain Huggins seine Augen öffnete, wusste er nicht, wo er war. Langsam erinnerte er sich an die letzten Sekunden, bevor ihn die Bewusstlosigkeit umfangen hatte. Der Angriff. Chaos war ausgebrochen. Sein Schädel fühlte sich an, als würde er zerspringen. Er wollte sich bewegen und bemerkte, dass er es nicht konnte. Sein Körper steckte in einer Art metallischem Kokon. Etwas war an seinem Kopf befestigt und verursachte diesen dumpfen Schmerz. Er sah Gabbett, ebenfalls in einer der Vorrichtungen gefangen.
3: Captain.
2: Auf seinem Kopf saß ein metallisches, spinnenartiges Gerät mit zahllosen, dünnen Beinchen.
3: Endlich sind Sie aufgewacht. Ich befürchtete schon das Schlimmste.
2: Huggins entdeckte an den Wänden der riesigen Halle noch weitere Metallkonkons. Hunderte.
3: Wie geht es Ihnen?
4: Oh, ja, könnte besser sein. Haben Sie eine Ahnung, wo wir hier sind?
3: Ich vermute, wir befinden uns nach wie vor auf dem Schiff.
4: Warum leben wir noch?
3: Da sind Sie wieder.
4: Gabbett, beruhigen Sie mich.
5: Du enthältst wichtige Informationen.
4: Aha. Warum habt ihr unsere Außenposten angegriffen?
5: Um zu wachsen. Das ist unser Auftrag.
4: Um zu wachsen?
5: Dein Wissen. Wir brauchen es.
3: Lasst uns hier raus, verdammt nochmal!
5: Du bist nicht wichtig. Du wirst ein Teil der Dune werden.
3: Was habt ihr vor?
2: Die metallische Spinne über Gabbetts Kopf glitt zurück und verschwand im Inneren der organischen Schiffswand.
6: Was soll das? Was macht ihr mit mir?
2: Es zerrte und zog ihn gänzlich in den Kokon, der sich um ihn schloss.
6: Gabbett!
4: Nein! Gabbett! Das werdet ihr bereuen!
5: Verhalte dich ruhig und wehre dich nicht.
4: Oh, ich rühre mich nicht vom Fleck, da seid euch mein Sinn.
7: Ja, so sieht es also im Moment aus. Mir sind hier sozusagen die Hände gebunden. Und Sie können sich vorstellen, dass ich darüber nicht sonderlich begeistert bin.
0: Ah, und weitere Kriegsschiffe stehen Ihnen ohne Wissen des Rates nicht zur Verfügung, vermute ich.
7: Ganz genau. Wenn der Rat über diesen Einsatz informiert wäre, hätten wir noch ganz andere Probleme zu erwarten.
8: Ja, das ist doch verrückt. Wieso lehnt sich denn keiner gegen das Verhalten des Rates auf?
0: Gute Frage.
7: Weil der Rat den Willen unseres Volkes repräsentiert.
1: Was?
7: Wenn der größte Teil der Ratsmitglieder der Meinung ist, wir sollten uns in dieser Situation ruhig verhalten, dann steht es uns nicht zu, diese Entscheidung anzuzweifeln.
1: Aber genau das haben Sie letzten Endes doch getan.
7: Das stimmt.
0: Dann ist jetzt die Frage, wie wir Huggins da rausbekommen und was die Pläne der Fremden sind.
8: Ich vermute, dass dieses Schiff die Vorhut ist und der Angriff erfolgt, sobald sie die Lage ausgespäht haben.
0: Möglich.
1: Aber was ergibt das für einen Sinn? Wenn diese Fremden tatsächlich über so eine Großmacht verfügen, warum schicken sie dann vorher dieses eine Schiff? Damit nehmen sie sich doch die Möglichkeit eines Überraschungsangriffs.
0: Das stimmt allerdings. Es ergibt alles keinen Sinn.
8: Aber was machen wir denn jetzt?
0: Wir werden dem Schiffchen einen Besuch abstatten.
7: Sind Sie wahnsinnig?
0: Wir werden uns aufteilen. Evi, du und Galen werdet versuchen, eine Lücke in der Außenhülle des Schiffes zu finden.
1: Puh.
0: Hubert, wir beide docken derweil mit der Eric an und klopfen an die Vordertür.
1: Und Solid? Und Cassandra?
0: Die bleiben auf dem Schiff. In Sicherheit.
8: Das wird Ihnen aber gar nicht gefallen.
0: Solid kann uns im Moment unmöglich helfen. Und Cassandra muss auf die Eric aufpassen.
7: Ich kann Ihnen ebenfalls einen kleinen Trupp zur Verfügung stellen.
0: Nein. Je weniger Leute wir sind, desto besser. Das wird eine Infiltrierung, keine Invasion. Und sollten Sie innerhalb der nächsten 5 Stunden nichts von uns hören, dann sehen Sie zu, dass Sie hier wegkommen.
2: Huggins hatte jedes Gefühl für Raum und Zeit verloren. Etwas fraß sich durch seine Gedanken. Er versuchte, sich dagegen zu wehren, doch dadurch wurden die Schmerzen in seinem Kopf nur unerträglicher.

0: Huggins, Captain. Dienstnummer 51362.
1: Gib uns alle Daten über dich und deine Verbündeten. Und dein Leid wird beendet.
0: Huggins, Captain. Dienstnummer.
1: Gegen den freudianischen Rabendialekt.
2: Kommandant des schweren Kreuzers Fortina Stolz!
1: Alle Informationen werden aus dir extrahiert.
3: Da wäre ich mir nicht. Wäre ich mir nicht so sicher. Ich habe nicht 103 Standardjahre lang für den Sicherheitsdienst gearbeitet, ohne zu wissen, wie ich mein Gehirn vor Gedankenflatterern wie euch schütze.
1: Es ist klüger zu kooperieren.
3: Huggins. Captain.
1: Bericht. Der Vorjahner leistet noch immer Widerstand.
4: Leistung um 10% erhöhen.
1: Leistung liegt bereits bei 120%.
3: Ach, wirklich? Komisch. Fühlt sich mehr nach irgendwas im 60er-Bereich an.
4: Auf 130 erhöhen. Zu Befehl. Auf 140 erhöhen.
3: Ihr Missgeburten. Ihr habt keine Ahnung, wie leid euch das tun wird. Erhöht so viel ihr wollt. Huggins, Captain.
1: Und der Grund ist 50%. Das könnte den Exodus herbeiführen.
2: Mitglied des intergalaktischen Sicherheitsdienstes.
1: Warnung! Sowjet steht kurz vor Apoplex. Sag uns, was ihr wissen wollt.
2: Kommandant des schweren Kreuzers Fortina Stolz!

0: Wir sind erfolgreich an das Schiff angedockt. Efi und Garlin sind bereits auf dem Weg zur Heckseite des Schiffes.
1: Laut Anzeige steht die Kommverbindung zu den beiden noch.
2: Sehr gut. Stell mich durch.
1: Schon dabei.
2: Rick an Efi, bitte komm.
3: Ich bin es, Rick. Efi ist gerade dabei, die Oberfläche unserer Seite abzuscannen.
2: Okay.
3: Bisher haben wir aber noch keine Einstiegsmöglichkeit gefunden.
2: Pass auf, der Sauerstoff deines Raumanzuges hält maximal 3,5 Stunden. Wenn ihr nicht bald drin seid, kehrt ihr sofort auf die Eric zurück. Verstanden?
3: Doch, mach dir mal keine Sorgen, wir schaffen das schon.
2: Hoffen wir es.
3: Aber du hast schon recht. Es ist besser, wenn wir von zwei Seiten in das Schiff eindringen.
0: Lass uns losgehen, Rick.
3: Okay, aber passt auf, wenn ihr auf die Fremden trefft.
2: Seid vorsichtig. Wir halten den Kontakt.
4: Warum kann ich nicht mitkommen? Ich kann kämpfen.
2: Das glaube ich. Aber die Typen da draußen haben, was weiß ich, was für Waffen. Bleibt hier und haltet uns den Rücken frei. Wenn Follips Countdown abläuft und ihr nichts von uns gehört habt, dann seht zu, dass ihr hier verschwindet.
1: Träum weiter. Wir lassen euch garantiert nicht hier zurück.
2: Oh doch. Weil ihr uns dann wahrscheinlich sowieso nicht mehr helfen könnt. Also, habt ihr das verstanden?
1: Also gut. Na schön. Trotzdem ein bescheuerter Plan.
2: Der beste, den wir im Augenblick haben.
4: Rick, bitte. Lass mich an eurer Seite kämpfen.
2: Du hast mich gehört. Bleib bei deiner Mutter.
4: Ja, ich hab dich gehört.
2: Hubert, hast du den Sauerstoffgehalt überprüft?
0: Ja, wir werden unsere Raumanzüge da drin nicht benötigen.
2: Gut, los geht's.
1: Passt auf euch auf, okay?
2: Keine Sorge. Ich hab doch meine Lieblingsboxer-Schutz.
1: Schatz geht's.

0: viel besser aus.
1: Hast du was gefunden?
0: Ja, dort vorne ist eine röhrenförmige Öffnung. Soweit ich das beurteilen kann, führt sie tiefer ins Innere des Schiffes. Und wir passen beide gut hindurch.
1: Ja, hoffen wir mal, dass es nicht gerade die Abflussleitung ist.
0: Ich gehe vor. Ich hoffe nur, dass mit Rick und Hubert alles okay ist.
1: Keine Sorge. Ach, glaub mir, Rick wird auch mal ohne dich zurechtkommen.
0: Ich klettere jetzt rein.
1: Ja, fein. Ignoriere ruhig meine Worte. Das ist aber ganz schön eng hier.
0: Warte, hier ist etwas. So eine Art Abzug. Wenn wir da runtergehen, müssten wir drinnen sein.
1: Ach, solange du vorgehst, ist das schon in Ordnung.
0: Sehr freundlich von dir. Also komm.
2: Alles ruhig. Komm, gehen wir.
3: Rick, jetzt warte mal.
2: Ja, was ist denn?
3: Sag mal, kommt es mir nur so vor oder legst du es irgendwie darauf an, dass die uns erwischen?
2: Schon möglich.
3: Na toll. Cassandra hatte recht. Das ist ein bescheuerter Plan.
2: Seit wann hast du denn ein Problem damit, den direkten Weg zu gehen?
3: Habe ich nicht. Ich habe nur ein Problem damit, wenn du dich plötzlich dafür entscheidest.
2: Wir müssen Huggins hier rausholen. Das sind wir ihm schuldig.
3: Ja, glaubst du, das wüsste ich nicht? Aber warum so? Direkt in die Höhle
2: des... Vertrau mir, Hubert. Ich habe einen Plan. Und jetzt komm, weiter.
3: Haben wir noch Kontakt zu den anderen?
2: Moment. Cassandra, wie sieht es bei euch aus?
4: Die Grenze übertragen störungsfrei, wie es aussieht. Aber ich habe hier einige ungewöhnliche Signale auf dem Schirm.
2: Genau das habe ich befürchtet. Und das war's.
3: Rick, ich wäre dir sehr dankbar, wenn du mich in deinen Plan einweihen.
2: Elvis und Christus, da sind sie.
3: Die sehen nicht freundlich aus.
2: Ganz und gar nicht.
5: Ergreift die Waffen und ergebt euch.
3: Unsere Waffen bleiben genau da, wo sie sind.
2: Lass gut sein, Hubert. Wenn wir Glück haben, führen sie uns direkt zu Huggins.
3: Oh.
2: Und wir finden heraus, was die Typen wirklich vorhaben.
3: Oh Mann, Rick, ist das dein Ernst?
2: Sehe ich aus, als würde ich scherzen? Ganz ruhig, okay? Wir ergeben uns ja.
3: Ach so, tun wir das?
5: Mit Gorman.
3: Ja, ja.
2: Was wollt ihr von uns?
5: Die Erste hat bereits mit euch gerechnet. Wir sollen euch zu ihr bringen.
3: Ach.
5: Nehmt ihnen die Waffen ab. So befehlt.
3: Rick, wenn wir hier rauskommen, müssen wir mal ganz dringend reden.
6: Captain, ich habe leider keine sehr erfreulichen Neuigkeiten für Sie.
1: Was ist los?
6: Wir haben soeben Order vom Oberkommando erhalten, unsere Mission sofort abzubrechen. Scheint, als wären wir aufgeflogen.
1: Verdammt!
6: Und jemand möchte Sie dringend sprechen. Ich stelle durch.
7: Captain Forrett!
1: Minister Olidos?
7: Wissen Sie eigentlich, gegen wie viele Vorschriften Sie in Ihrem Einsatz verstoßen? Sie haben sich gegen eindeutige Befehle des Rates hinweggesetzt.
1: Wir brechen die Mission jetzt nicht ab.
7: Ich glaube, Ihnen ist der Ernst der Lage mit Gott bewusst, Forrett. Sie und Captain Huggins haben sich des Hochverrates schuldig gemacht.
1: Verstehen Sie denn nicht, was hier passiert? 7 unserer Außenposten wurden inzwischen vernichtet. Und dieses Schiff hat etwas damit zu tun.
7: Diese Angelegenheiten übersteigen ihre Zuständigkeit. Der Rat hat entschieden.
1: Wie kann der Rat es einfach ignorieren?
7: Mehr hat sie nicht zu interessieren.
1: Der Gegner nähert sich unaufhaltsam den inneren Sektoren unseres Imperiums.
7: Ab heute sind Sie und jedes Mitglied Ihrer Mannschaft in Vogelfrei. Wer Ihnen hilft, macht sich zum Feind des Imperiums. Ein Kampfverband wird Ihre Schiffe aufbringen und Sie in Gewahrsam nehmen.
1: Na großartig, damit bleibt uns noch weniger Zeit, von hier zu verschwinden.
6: Captain Follett?
1: Ja, was ist denn?
6: Wir haben das Gespräch mitgehört und wollten Sie wissen lassen, dass wir zu Ihnen stehen. Wir erwarten weitere Befehle.
1: Danke, das weiß ich sehr zu schätzen.
6: Uns bleiben circa 2 Standardstunden.
1: Viele von Ihnen wird vorerst nicht die Rückkehr zu Ihren Freunden und Familien möglich sein.
6: Das ist uns bewusst, Sir.
1: Ach, verdammt, das ist gar nicht gut. Wir haben hier nirgendwo eine Möglichkeit, uns zu verstecken.
8: Ich habe schon eine Idee.
1: Was hast du vor?
8: Direkt über uns befindet sich ein Schacht.

0: Wenn wir da reinkommen, haben wir ein gutes Versteck. Ich würde auch gern versuchen, eins dieser Wesen zu scannen. Wir wissen ja so gut wie nichts über sie.
1: Die Wände sind uneben genug, um da hochzukommen. Aber es gibt nirgendwo eine Öffnung.
0: Darum kümmere ich mich gleich. Komm.
1: Diese Wände sind irgendwie rutschig.
0: Warte, ich helfe dir.
1: Lange können wir uns hier oben aber nicht halten. Oh, schöner Mist. Da kommen welche.
0: Sei still jetzt.
1: Verflucht. Ich rutsche.

0: Das war knapp.
1: Pass auf, ich aktiviere jetzt den Augenlaser.
2: Die Krieger führten Rick und Hubert in einen großen Raum, der in blutrotes Licht getaucht war. Rick fühlte sich wie im Inneren eines monströsen Herzens. Er sah die Wände in gleichmäßigem Rhythmus zucken, deren Flüssigkeiten durch etwas wie transparente Adern flossen. Er sah Aggregate und Bedienelemente verteilt um eine kreisrunde Grube in der Mitte.
3: Was ist das hier? Die Brücke?
4: Oh, stimmt genau wie der Rest des Schiffes. Oh.
3: Ach, allerdings.
4: Wie angegammeltes Fleisch und irgendwas anderes, Saures. Ja.
5: Rick!
2: Rick sah auf und erkannte Huggins, der von einer Handvoll weiterer Krieger zu ihnen geführt wurde.
3: Huggins!
2: Der Fordianer sah schwer angeschlagen aus, seine froschgrüne Haut blasser als sonst.
5: Oh, Rick, mein Junge.
2: Aber in seinen Augen brannte noch immer der alte Kampfeswille.
5: Was tun Sie denn hier?
3: Wir sind hier, um Sie zu retten.
4: Zumindest war das mal der Plan.
3: Was ist mit Ihnen passiert? Sie sehen nicht gut aus.
5: Ja.
3: Und wer sind diese Stinker?
5: Sie nennen sich Druhun. Viel mehr konnte ich auch nicht in Erfahrung bringen.
3: Was war das?
4: Da vorne, in dem Loch.
3: Ja. Mein Gott.
2: Vor ihren Augen wuchs etwas aus der Grube. Ein grellroter, fetter Wurm, 6 Meter hoch. An seinem glänzenden Leib hingen Maden oder Egel, prall und saftig wie reife Früchte.
5: Was ist das?
2: Seine Spitze krümmte sich zu ihnen herab und entblößte einen kreisförmigen Schlund, bewehrt mit hunderten knochenbleicher Zähne. Maschinenteile waren in das schleimig glänzende Fleisch eingelassen, damit verschmolzen. Rick fühlte sich beobachtet, zerziert von ihrem Blick, winzig wie ein Insekt vor ihrer Masse.
5: Große Galaxie.
4: Ihr Herr war der neue Befehl.
6: Haltet euch bereit. Unser Auftrag hier ist fast erfüllt.
5: Was ist das für ein Auftrag? Warum interessiert ihr euch so für den Widerstand?
6: Schweigt!

0: Nahrung?
1: Euer Fleisch wird diesem Schiff einverleibt und mich wachsen lassen.
2: Da wirst du dir an uns aber gehörig den Magen verderben.
3: Bist du die Anführerin deines Volkes?
1: Ich

0: schlucken und sie werden sich diese Galaxis einverleiben.
1: Ist das euer Plan?
0: Es ist unser Auftrag.
2: Von wem?
1: Ja.
2: Und warum habt ihr uns hierher geführt?
0: Weil es mir befohlen wurde. Wäre seine Feinde.

0: werden.
1: Er.
2: Ein Hologramm formte sich vor Rick und seinen Freunden. Das Hologramm einer goldenen Maske, halb verhüllt von einer schwarzen Kapuze.
3: Verdammt!
0: Ich wusste doch, dass wir uns sehr bald wiedersehen würden. Rick Future.
2: Fortsetzung folgt.
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0: Sobald wir die Atmosphäre erreicht haben, übernehme ich die Steuerung.
1: Ey, traust du mir vielleicht nicht zu, dass ich uns zu den Koordinaten bringe, hä?
0: Doch unten ist es verdammt heiß und die Sicht ist auch nicht gerade die beste.
1: Ich bin bereits ohne Probleme durch das Asteroidenfeld von Kartellas geflogen.
0: Fein.
1: Ohne dass mein Schiff auch nur einen einzigen Kratzer abbekommen hat.
0: Aber Kantos liegt unterhalb der Oberfläche von Plaxina 7.
1: Und?
0: Und der Flug durch das Höhlensystem ist nicht gerade die leichteste Übung.
1: Ich dachte sowieso, Rick wollte den Anflug übernehmen.
0: Der wird wohl noch nicht wieder dazu in der Lage sein. Ich schau mal nach ihm. Bring uns einfach zu den Koordinaten, die ich dir gegeben habe, und dann übernehme ich den weiteren Anflug.
1: Jawohl, Sir, wie Sie befehlen.
0: Na bitte, gib doch. Rick.
2: Was ist denn?
0: Wir haben Plaxina 7 erreicht.
2: Moment.
0: Ich übernehme da den Anflug nach Kantos.
2: Das macht besser ich.
0: Nein, du hast gestern unseren gesamten Vorrat an bedonischem Slag ausgetrunken.
2: Na und? Ist doch scheißegal.
0: Das ist viel zu riskant.
2: Ich habe schon ganz andere Sachen geschafft.
0: Jetzt sei doch vernünftig. Wenn wir Efi irgendwie helfen wollen, dann sollten wir Kantos auch möglichst lebendig erreichen. Jetzt schau dir doch bloß mal an.
2: Willst du mir jetzt eine Moralpredigt halten, oder was?
0: Es hilft weder Efi noch Cassandra oder Solid, wenn du dir für alles die Schuld gibst und dich halb besinnungslos säufst.
2: Oh.
0: Stell dich unter die Dusche und trink deinen gerösteten Capodi.

0: Dann kann man sich vielleicht wieder normal mit dir unterhalten.
1: Das sagt mir ja der Richtige.
0: Ich zähle bis drei. Entweder bist du bis dahin unter der Dusche oder ich schleife dich mit Gewalt unter das Ding.
1: Also schön, dann hörst du wenigstens auf, mich voll zu texten. Aber wehe, du vermasselst den Anflug, hörst du?
0: Keine Sorge. Ich werde schon dafür sorgen, dass...
1: Verdammt! Was ist denn jetzt wieder los?
0: Dieser verdammte Idiot! Ich gehe sofort zurück auf die Brücke.
1: Ich sollte

0: Irgendwie. Ich kümmere mich schon um alles.
1: Also schön, ich beeile mich, ja?
0: So will ich dich hören.
1: Aber komm, übertreib's nicht.
2: Hey, ich hab nichts getan.
0: Was hab ich dir gesagt?
2: Ich bin nur zu den Koordinaten geflogen, die du mir gegeben hast. Aber die Schilder haben gehalten. Also, kein Grund zur Panik.
0: Na gut, dann lass mich mal an das Steuerpult.
2: Von mir aus?
0: So, dann wollen wir doch mal sehen.
2: Hubert?
0: Ruhe jetzt!
2: Ich meine, man sieht ja nicht sonderlich viel da draußen. Außer Qualm und Lava. Aber du fliegst direkt auf den dicken Felsbrocken dazu.
0: Ups.
2: Sag mal, willst du uns umbringen oder was?
0: Ich weiß schon, was ich mache.
2: Oh Mann, ich kann gar nicht hinsehen.
0: Halt einfach für einen Moment die Klappe.
2: Hubert! Stopp! Was?
0: Den ersten Teil hätten wir schon mal geschafft.
2: War der Brock nur eine Holographie oder was?
0: Sehr gut erkannt. Aber wir sind noch nicht da.
3: Jubelnd steuerte die Eric ruhig durch ein verschlungenes Tunnelsystem. Dabei wich er gekonnt gewaltigen Felsen und Stalagmiten aus. Schließlich erreichte das Frachtschiff eine große Höhle, an deren Boden glühende Lava gewaltige Blasen an die Oberfläche warfen. Direkt in der Mitte schwebte ein riesiges dunkles Schiff, umgeben von einem leuchtenden Schutzschirm.
2: Wow, das Baby ist ja riesig. Wie haben die das Teil überhaupt hier reinbekommen?
0: Tja, ich vermute mal, sie haben das wohl hier drinnen zusammengebaut. Keine Ahnung.
2: Vago hat mir irgendwann mal von Kantos erzählt. Aber so ganz glauben konnte ich ihm die Sache nicht. Aber jetzt, wo ich dieses Schiff mit eigenen Augen sehe...
0: Ah, da bist du ja.
2: Wer regelt denn den Betrieb auf Kantos?
1: Das wissen wir ehrlich gesagt auch nicht so genau.
0: Auf Kantos herrschen raue Sitten.
2: Aha. Irgendwer muss ja die Idee gehabt haben, dieses alte Schlachtschiff hier unten als Schwarzmarktparadies zu betreiben.
1: Irgendetwas oder irgendjemand kontrolliert jedenfalls ganz genau, welche Schiffe hier rein und rausfliegen.
2: Ha, merkwürdig.
0: Oh. Alles klar, Rick?
1: Ja, ich merke nur gerade, dass mein Schädel mich fast umbringt.
0: Es ist noch gar nicht so lange her, als du mir eine Predigt auf der Ypsaliton-Wehr abgehalten hast, weil ich ein paar Gläschen zu viel getrunken hatte.
1: Oh, ist ja schon gut, okay? Red nicht so laut. Finden wir diesen Bran Jassa.
2: Wen?
0: Na, der Kerl, bei dem Rick damals Evi gekauft hat. Wir haben Landeerlaubnis und können jetzt durch den Schutzschirm des Schiffes fliegen.
1: Also, los geht's.

0: Währenddessen erschien irgendwo auf Kantos ein leuchtendes Symbol auf einem Bildschirm.
1: Ich fass es nicht.
0: Eine dunkle Gestalt beugte sich stutzend in seine Richtung und rückte irritiert die übergroße Brille zurecht.
1: Das kann doch gar nicht möglich sein.
2: Gibt es wieder irgendwelche Probleme in Sektor 12?
1: Nein. Schau dir das mal an und sag mir, was du davon hältst.
2: Du meinst das Signal? Lass mich mal sehen. Das muss ein Fehler sein.
1: Quatsch!
2: Nicht wahr, Pi?
1: Das kann kein Fehler sein. Die digitale Signatur des Signals ist ganz eindeutig. Das muss sie einfach sein.
2: Pi meint, es wäre gut, wenn wir ihr das so schnell wie möglich sagen.
3: Nicht nötig. Ich habe das Signal ebenfalls bemerkt.
1: Ja, und? Was sollen wir denn jetzt machen?
3: Zunächst bleiben wir ganz ruhig und warten ab, was sie hier suchen. Wir haben sicher keine zweite Gelegenheit, Modell 2 zurückzubekommen. Und im richtigen Moment schlagen wir zu.
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0: Sie sieht aus, als würde sie schlafen. So friedlich. Sie fehlt mir so, Hubert. Ich habe Angst, dass wir sie für immer verloren haben.
1: Ja, geht mir doch genauso, Rick.
0: Cassandra, Solid und Evie, ich hätte mehr machen müssen, um sie zu beschützen.
1: Aber das ist doch nicht deine Schuld.
0: Doch. Ich bin der Captain dieses Schiffes.
1: Rick?
0: Ich bin verantwortlich für diese Crew.
1: Oh.
0: Und ich habe sie im Stich gelassen.
1: Du kannst dich doch nicht für alles verantwortlich machen.
0: Du verstehst mich nicht. Ich hätte das verhindern müssen.
2: Also was ist jetzt? Muss ich noch lange auf euch warten?
0: Hubert, was sagen die Geräte?
1: Einen Moment.
0: Können wir sie alleine lassen?
1: Ja, im Moment ist ihr Zustand stabil.
0: Gut, dann beeilen wir uns.
3: Spezies aus allen bekannten Teilen der Milchstraße bewegten sich durch die unzähligen schmalen Gänge, die zu zahlreichen Geschäften oder Verkaufsständen führten. Besonders Galen war von Kantos überwältigt.
4: Hey, sieh dir das mal an.
3: Wie ein kleiner Junge blickte er mit aufgerissenen Augen umher,
4: oh yeah,
3: und knuffte Rick dabei ständig in die Seite.
4: Die haben doch tatsächlich akaienische Keyboards.
5: Ohne eine jahrelange und ziemlich gefährliche Ausbildung bekommst du keinen einzigen Ton aus diesem Teil.
1: Wer hätte denn Interesse, sich so etwas anzuhören?
5: Weibliche Tribulaner zum Beispiel. Sie benutzen es bevorzugt, wenn ihre Duftstoffe nicht ausreichen, um den Partner ihrer Wahl zu betören.
0: Klingt, als hättest du das auswendig gelernt.
5: Vago hat immer zu mir gesagt, dass das Wissen über andere Zivilisationen so wichtig ist wie der Profit für einen durchschnittlichen Islak. Und er hatte recht. Ihr glaubt gar nicht, wie oft mir das schon den Hintern gerettet hat.
1: Trotzdem hast du dich von meinem Volk beim Schmuggel erwischen lassen.
0: Die Lektion hast du wohl übersprochen.
5: Das liegt nur daran, dass ich die Kultur der Golfon so schrecklich langweilig fand.
0: Oh. Also, irgendwo hier in der Nähe war's, bin ich ganz sicher.
1: Ich kann mich nur daran erinnern, dass er einige sehr geschwätzige Roboter vor seinem Geschäft stehen hatte.
5: Also ich sehe hier keine Roboter.
6: Rick Future!
1: Ach nein.
6: Was machst du denn hier?
5: Ihr kennt den Typen?
0: Kann man so sagen. Wie kommst du denn nach Kantos?
6: Ja, das frag dich mal, Ricky Vicky.
0: Das ist Beug.
6: Das habe ich nämlich deinem dämlichen Roboter zu verdanken.
0: Der Dreckspatz.
1: Wenn ich mich richtig erinnere, hat Püppi lediglich verhindert, dass du sie weiterhin für deine kriminellen Zwecke benutzt.
6: So ein Quatsch. Sie hat sich nicht an die Spielregeln gehalten und meinen Ruf ruiniert.
0: Oh, wie bedauerlich. Immerhin warst du ja um einige Eiskristalle reicher.
6: Und dann haben sie mich auch noch von der Werft geworfen. Wo ich doch wirklich alles für meine Gäste getan habe.
1: Was verkaufst du denn da?
6: Das geht dich gar nichts an, Hubi-Hubi.
5: Das sind Ersatzteile für olodanische Klasse-3-Gleiter.
6: Finger weg!
5: Soweit ich weiß, verbieten die Olodaner den Verkauf dieser außerhalb ihrer Heimatwelt, da sie sich leicht für andere Dinge missbrauchen lassen. Hm?
0: Du bist ja heute ein wandelndes Lexikon.
6: Multifunktional exotische Ersatzteile von höchster Qualität.

0: Identität. Klingt besser.
1: Ist ja auch viel kürzer. Wir sind hier, um einen gewissen Brand Jasra zu finden. Sein Laden war genau hier. Weißt du, wo er steckt?
0: Wenn du nichts kaufen willst, habe ich keine weiteren Informationen für dich.
2: Jetzt pass mal auf, du hinterhältiger Nacktobel.
0: Lass mich los!
2: Wenn du uns nicht sagst, was du weißt, dann prügel ich dir die Antwort einfach aus dem Leib.
0: Kein Grund, gleich so unhöflich zu werden.
1: Sag uns einfach, wo Jasra ist und du bist uns wieder los, okay?
0: Das ist Erpressung.
1: Ich würde eher sagen, das ist ein Geschäft à la Beug.
2: Mein Reden.
1: Also?
0: Jasra ist vor einigen Wochen verschwunden, da er Schulden bei Bail hat.
2: Na bitte, geht doch.
1: Bail?
0: Dumm gelaufen, würde ich sagen.
1: Wer ist das?
0: Bail betreibt hier einige Etablissements. Und ihre Mädchen kümmern sich um das leibliche Wohl der Gäste.
3: Oh, sowas gibt's ja auch.
1: Und wo steckt diese bei ihr?
0: Probier's mal im Frozen Chicks.
1: Klingt ja toll.
2: Na, schlimmer als auf New Paradise ist es hier eigentlich auch nicht.
1: Hatte Jasra noch zu irgendwelchen anderen Leuten Kontakt?
0: Keine Ahnung. Ich weiß nur, dass er noch eine Tochter hatte. Die habe ich aber noch nie gesehen.
1: Okay, mehr brauche ich auch nicht zu wissen. Also kommt, gehen wir.
3: Ja.
0: Ja, geht nur. Viel Spaß bei Bail, Ricky Bicky. Das ist bestimmt ein hübsches Stück in ihrer Sammlung.
4: Durch große Adamantglasfenster bot sich ein atemberaubender Blick auf die brodelnden Lavamassen unterhalb Kantos. Doch im Frozen Chicks war es angenehm kühl. In gläsernen Säulen waren Eisstatuen unterschiedlichster Spezies ausgestellt. Rick versuchte sich auszumalen, welche enormen Energiereserven notwendig sein mussten, um die Bar vor der ungeheuren Hitze abzuschirmen.
5: Hey, wollt ihr noch was bestellen oder nur im Weg rumstehen und rumglotzen?
2: Pass auf, was du sagst, oder knote dir einen Zopf auf deinen komischen Füller.
1: Lass mich das besser regeln, Hubert.
5: Pass lieber auf, was du sagst, oder meine Jungs ziehen euch das Fell über die Ohren.
1: Bring uns einfach 3 bedonisches Lachs, okay?
5: Na also, geht doch.
1: Ach, und kannst du uns sagen, ob bei ihr hier ist? Wir würden uns ganz gerne mit ihr unterhalten.
5: So. Na, mal sehen, ob bei ihr sich auch mit euch unterhalten will.
3: Ich war seit Ewigkeiten nicht mehr in so einem Laden.
1: Mich erinnert das hier an New Paradise, vor Khans Zerstörung.
3: Ja, ganz genau. Fehlen nur noch ein paar Tische, auf denen man ordentlich houdinisches Zylit-Poker spielen kann.
2: Es wäre besser, du würdest bei uns bleiben.
3: Ja, aber ich muss mal für kleine Weltraumpiraten, oder willst du mich vielleicht auf die Toilette begleiten? Hm?
2: Bloß nicht.
3: Ach, siehst du, das dachte ich mir. Also, bis gleich.
1: Nun gib schon zu, dass du ihn magst.
2: Nein. Nein, er ist uns recht nützlich.
1: Ach was.
2: Wenn er nicht gerade mal wieder genau das Gegenteil von dem tut, was man ihm sagt.
6: Ein Terraner und ein Golvone in trauter Zweisamkeit. Was für ein seltener Anblick.
1: Bail, richtig?
6: Mach mal Platz, Süßer.
4: Die Frau, die sich zu ihnen gesellt hatte, war eine Jasmitanerin. Ihr humanoider Körper war nur spärlich bekleidet, die blaue Haut mit kunstvollen weißen Tätowierungen verziert. Lange weiße Haare, zu Zöpfen geflochten, schlängelten sich um ihren schlanken Körper, als wären sie lebendig. Gelbe, pupillenlose Augen blickten Rick an und ein geheimnisvolles Lächeln umspielte ihre vollen Lippen.
6: Es ist ganz schön mutig, von dir auf Kantos aufzukreuzen, Rick Future. Wo der Sicherheitsdienst doch ein nicht unerhebliches Kopfgeld auf dich und deine Begleiter ausgesetzt hat.
5: So, hier sind eure Drinks.
6: Danke dir, Winglow.
1: Und das Kopfgeld möchtest du dir gerne verdienen.
6: Wäre dem so, würdest du nicht hier sitzen. Glaub mir. Es sind unruhige Zeiten. Man hört Gerüchte. Angriffe von Schiffen, die niemand zuvor gesehen hat. Fordianische Rebellen, die sich gegen ihren eigenen Sicherheitsdienst auflehnen. Hinrichtungen. Chaos herrscht. Und ich liebe das Chaos. Es formt alles neu, bietet ungeahnte Möglichkeiten und rückt die Dinge in ein anderes Licht. Es ist weder gut noch böse. Trinken wir darauf, Rick Future. Trinken wir auf das Chaos.
1: Also schön. Prost.

0: So länger keinen Schlag mehr getrunken.
1: Geht schon wieder.
2: Was macht denn bitte eine Jasmitanerin auf Kantos?
0: Du bist direkt, Golvone. Gefällt mir. Man könnte sagen, ich befinde mich hier in einer Art Exil. Belassen wir es doch einfach dabei.
1: Kommen wir doch gleich zur Sache. Wir suchen Bran Jasra.
0: Damit hätten wir ja schon mal etwas gemeinsam.
2: Wir haben gehört, dass er wegen dir untergetaucht ist.
0: Er hatte Schulden. Nicht nur bei mir. Aber das dürfte nicht der einzige Grund sein.
1: So, was denn noch?
0: Omega ist hinter ihm her.
2: Omega?
0: Ein Pseudonym. Jasra war in einem geheimen Projekt für Omega beteiligt. Sie hält hier auf Kantos die Fäden in der Hand. Aber niemand weiß so genau, wer sie ist oder wer alles für sie arbeitet. Selbst ich weiß nur sehr wenig.
2: Na, dann ist der Kerl bestimmt schon lange nicht mehr auf Kantos.
0: Niemand betritt oder verlässt Kantos ohne Kenntnis von Omega. Sie kontrolliert die Schilde. Er muss sich also irgendwo versteckt halten.
1: Könnte seine Tochter mehr wissen?
0: Davon bin ich überzeugt. Nur ist sie ebenfalls unauffindbar.
1: Verdammt. Das ist, als würden wir eine Nadel im Heuhaufen suchen.
0: Ich sag euch was. Wenn ihr ihn tatsächlich findet, zahle ich euch eine hübsche Prämie.
1: Moment, wir sind keine Kopfgeldjäger. Ich werde dir Jasra also nicht ausliefern.
0: Das brauchst du auch gar nicht. Ich will nur wissen, wo er ist. Was wollt ihr überhaupt von ihm?
1: Ich habe ein Problem, ein technisches, mit einem Androiden. Obwohl er mir eine Garantie darauf gegeben hat.
0: Eine Garantie?
2: Er hat hier wohl einige von denen verkauft. Weißt du vielleicht etwas über seine Lieferanten?
0: Nein. Winglow? Ich bin gleich wieder da.
1: Kein Problem. Sag mal, wo bleibt eigentlich Garlin?
3: Garlin verließ die stinkenden Toiletten des Frozen Chicks. Er fühlte sich beobachtet. Gespielt beiläufig blieb er an einem der Infoterminals stehen. Aus den Augenwinkeln erkannte er zwei Silhouetten, die sich ihm leise von hinten näherten.
4: Also schön, ihr Scherzkekse, was wollt ihr von mir, ha?
5: Nicht schlecht, Garlin. Wie ich sehe, sind deine Instinkte noch nicht gänzlich verkümmert.
3: Die beiden heruntergekommenen Gestalten kamen Garlin bekannt vor. Er erinnerte sich, sie früher auf seinen Beutezügen mit Vago Korak gesehen zu haben.
4: Kenne ich euch?
3: Es waren zwei Borgonen, die gleiche Spezies, zu der auch Vago gehörte. Ihren Körper umgab ein borstiger Pelz und die vier gekrümmten Hauer in ihren Gesichtern machten sie zu gefährlichen Gegnern im Nahkampf. Die kurzen Rüssel, die sie statt einer Nase trugen, zitterten vor Anspannung.
4: Was wollt ihr von mir?
5: Dein Kopf natürlich. Auf den ist nämlich eine hübsche Prämie ausgesetzt.
4: Ich sehe doch an euren Halskettchen, dass ihr zu den Klingtänzern gehört.
5: Nalia will deinen Kopf. Und den deiner komischen Freunde übrigens auch noch.
4: Nalia? Ich dachte, die Maifa-Schwestern haben bei der Explosion des Zeitfeldes auf Liberty den Löffel abgegeben.
5: Tja, so kann man sich täuschen. Nalia hat die Explosion überlebt und ist sehr ungehalten über den Tod ihrer Schwester.
4: Ihr solltet euch besser nicht mit mir anlegen.
6: Oh, ich mache mir gleich in die Hosen vor Angst.
5: Oh, glaubst du vielleicht, Vago kommt zurück und spielt wieder den Beschützer für seinen Zögling?
4: In Ordnung, das reicht jetzt. Ja, was denn, hä?
6: Verdammt nochmal! Schönen Dank auch. Warum hast du den Elektroschläger nicht gleich eingesetzt?
7: Dieser verdammte Mistkerl hat ja sofort auf mich eingeschlagen.
6: Ja, komm, ist gut. Sehen wir zu, dass wir ihn schnell von hier wegbringen.
2: Ich würde sagen, da haben wir auch noch ein Wörtchen mitzureden.
7: Verdammter Mist!
1: Zieh ab, sonst werden wir...
0: Nein! Ich mach das.
2: Wie bitte?
3: Die Luft begann zu knistern. Bails weiße Tätowierungen leuchteten auf und kleine Funken begannen, um ihren Körper zu tänzeln. Dann schossen grelle Blitze aus den Händen der Jasmitanerin und umhüllten die beiden Borgonen.
0: Meine Bar, meine Regeln.
2: Sie sehen aus, als wären sie
1: auf Eis.
0: Irgendjemand muss doch auf Kantos für ein bisschen Abkühlung sorgen.
4: Ein verdammter Mist.
1: Komm, ich helf dir.